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Der erste Brief des Apostels Johannes. Kapitel 5. Jeder, der glaubt, dass Jesus der Christus ist, der ist aus Gott geboren. Und wer den liebt, der ihn geboren hat, der liebt auch den, der aus ihm geboren ist. Daran erkennen wir, dass wir die Kinder Gottes lieben, wenn wir Gott lieben und seine Gebote halten. Denn das ist die Liebe zu Gott, dass wir seine Gebote halten. Und seine Gebote sind nicht schwer. Denn alles, was aus Gott geboren ist, überwindet die Welt. Und unser Glaube ist der Sieg, der die Welt überwunden hat. Wer ist es, der die Welt überwindet, wenn nicht der, welcher glaubt, dass Jesus der Sohn Gottes ist? Er ist es, der durch Wasser und Blut gekommen ist, Jesus der Christus, nicht durch Wasser allein, sondern durch Wasser und Blut. Und der Geist ist es, der Zeugnis gibt, weil der Geist die Wahrheit ist. Denn drei sind es, die Zeugnis ablegen im Himmel: der Vater, das Wort und der Heilige Geist. Und diese drei sind eins. Und drei sind es, die Zeugnis ablegen auf der Erde: der Geist und das Wasser und das Blut. Und die drei stimmen überein. Wenn wir das Zeugnis der Menschen annehmen, so ist das Zeugnis Gottes größer. Denn das ist das Zeugnis Gottes, das er von seinem Sohn abgelegt hat. Wer an den Sohn Gottes glaubt, der hat das Zeugnis in sich selbst. Wer Gott nicht glaubt, der hat ihn zum Lügner gemacht, weil er nicht an das Zeugnis geglaubt hat, das Gott von seinem Sohn abgelegt hat. Und darin besteht das Zeugnis, dass Gott uns ewiges Leben gegeben hat. Und dieses Leben ist in seinem Sohn. Wer den Sohn hat, der hat das Leben. Wer den Sohn Gottes nicht hat, der hat das Leben nicht. Dies habe ich euch geschrieben, die ihr glaubt an den Namen des Sohnes Gottes, damit ihr wisst, dass ihr ewiges Leben habt, und damit ihr auch weiterhin an den Namen des Sohnes Gottes glaubt. Und das ist die Freimütigkeit, die wir ihm gegenüber haben, dass er uns hört, wenn wir seinem Willen gemäß um etwas bitten. Und wenn wir wissen, dass er uns hört, um was wir auch bitten, so wissen wir, dass wir das Erbetene haben, das wir von ihm erbeten haben. Wenn jemand seinen Bruder sündigen sieht, eine Sünde nicht zum Tode, so soll er bitten, und er wird ihm Leben geben, solchen, die nicht zum Tode sündigen. Es gibt Sünde zum Tode. Dass man für eine solche bitten soll, sage ich nicht. Jede Ungerechtigkeit ist Sünde, aber es gibt Sünde nicht zum Tode. Wir wissen, dass jeder, der aus Gott geboren ist, nicht sündigt, sondern wer aus Gott geboren ist, der bewahrt sich selbst, und der Böse tastet ihn nicht an. Wir wissen, dass wir aus Gott sind und dass die ganze Welt sich im Bösen befindet. Wir wissen aber, dass der Sohn Gottes gekommen ist und uns Verständnis gegeben hat, damit wir den Wahrhaftigen erkennen. Und wir sind in dem Wahrhaftigen, in seinem Sohn Jesus Christus. Dieser ist der wahrhaftige Gott und das ewige Leben. Kinder, hütet euch vor den Götzen. Amen.

Der zweite Brief des Apostels Johannes. Der Älteste an die auserwählte Frau und ihre Kinder, die ich in Wahrheit liebe, und nicht ich allein, sondern auch alle, welche die Wahrheit erkannt haben, um der Wahrheit willen, die in uns bleibt und mit uns sein wird in Ewigkeit. Gnade, Barmherzigkeit und Friede sei mit euch, von Gott dem Vater und von dem Herrn Jesus Christus, dem Sohn des Vaters, in Wahrheit und Liebe. Es freut mich sehr, dass ich unter deinen Kindern solche gefunden habe, die in der Wahrheit wandeln, wie wir ein Gebot empfangen haben von dem Vater. Und nun bitte ich dich, Frau, nicht als ob ich dir ein neues Gebot schreiben würde, sondern dasjenige, welches wir von Anfang an gehabt haben, dass wir einander lieben. Und darin besteht die Liebe, dass wir nach seinen Geboten wandeln. Dies ist das Gebot, wie ihr es von Anfang an gehört habt, dass ihr darin wandeln sollt. Denn viele Verführer sind in die Welt hineingekommen, die nicht bekennen, dass Jesus Christus im Fleisch gekommen ist. Das ist der Verführer und der Antichrist. Seht euch vor, dass wir nicht verlieren, was wir erarbeitet haben, sondern vollen Lohn empfangen. Jeder, der abweicht und nicht in der Lehre des Christus bleibt, der hat Gott nicht. Wer in der Lehre des Christus bleibt, der hat den Vater und den Sohn. Wenn jemand zu euch kommt und diese Lehre nicht bringt, den nehmt nicht auf ins Haus und grüßt ihn nicht, denn wer ihn grüßt, macht sich seiner bösen Werke teilhaftig. Ich hätte euch viel zu schreiben, will es aber nicht mit Papier und Tinte tun, sondern ich hoffe, zu euch zu kommen und mündlich mit euch zu reden, damit unsere Freude völlig sei. Es grüßen dich die Kinder deiner Schwester, der Auserwählten.

Der dritte Brief des Apostels Johannes. Der Älteste an den geliebten Gaius, den ich in Wahrheit liebe. Mein Lieber, ich wünsche dir in allen Dingen Wohlergehen und Gesundheit, so wie es deiner Seele wohlgeht. Denn ich freute mich sehr, als Brüder kamen und von deiner Wahrhaftigkeit Zeugnis ablegten, wie du in der Wahrheit wandelst. Ich habe keine größere Freude, als die zu hören, dass meine Kinder in der Wahrheit wandeln. Mein Lieber, du handelst treu in dem, was du an den Brüdern tust, auch an den Unbekannten, die von deiner Liebe Zeugnis abgelegt haben vor der Gemeinde. Du wirst wohltun, wenn du ihnen ein Geleit gibst, wie es Gottes würdig ist, denn um seines Namens willen sind sie ausgezogen, ohne von den Heiden etwas anzunehmen. So sind wir nun verpflichtet, solche aufzunehmen, damit wir Mitarbeiter der Wahrheit werden. Ich habe der Gemeinde geschrieben, aber Diotrephes, der bei ihnen der Erste sein möchte, nimmt uns nicht an. Darum will ich ihm, wenn ich komme, seine Werke vorhalten, die er tut, indem er uns mit bösen Worten verleumdet. Und daran nicht genug, er selbst nimmt die Brüder nicht auf und verwehrt es noch denen, die es tun wollen, und stößt sie aus der Gemeinde hinaus. Mein Lieber, ahme nicht das Böse nach, sondern das Gute. Wer Gutes tut, der ist aus Gott. Wer aber Böses tut, der hat Gott nicht gesehen. Dem Demetrius wird von allen und von der Wahrheit selbst ein gutes Zeugnis ausgestellt. Auch wir geben Zeugnis dafür, und ihr wisst, dass unser Zeugnis wahr ist. Ich hätte vieles zu schreiben, aber ich will dir nicht mit Tinte und Feder schreiben. Ich hoffe aber, dich bald zu sehen, und dann wollen wir mündlich miteinander reden. Friede sei mit dir. Es grüßen dich die Freunde. Grüße die Freunde mit Namen.

Der Brief des Judas. Judas, Knecht Jesu Christi und Bruder des Jakobus, an die Berufenen, die durch Gott den Vater geheiligt und in Jesus Christus bewahrt sind, Barmherzigkeit, Friede und Liebe widerfahre euch mehr und mehr. Geliebte, da es mir ein großes Anliegen ist, euch von dem gemeinsamen Heil zu schreiben, hielt ich es für notwendig, euch mit der Ermahnung zu schreiben, dass ihr für den Glauben kämpft, der den Heiligen ein für allemal überliefert worden ist. Es haben sich nämlich etliche Menschen unbemerkt eingeschlichen, die schon längst zu diesem Gericht aufgeschrieben worden sind, Gottlose, welche die Gnade unseres Gottes in Zügellosigkeit verkehren und Gott, den einzigen Herrscher und unseren Herrn Jesus Christus, verleugnen. Ich will euch aber daran erinnern, obgleich ihr dies ja schon wisst, dass der Herr, nachdem er das Volk aus dem Land Ägypten errettet hatte, das zweite Mal diejenigen vertilgte, die nicht glaubten, und dass er die Engel, die ihren Herrschaftsbereich nicht bewahrten, sondern ihre eigene Behausung verließen, für das Gericht des großen Tages mit ewigen Fesseln unter der Finsternis verwahrt hat. Wie Sodom und Gomorra und die umliegenden Städte, die in gleicher Weise wie diese die Unzucht bis zum Äußersten trieben und anderem Fleisch nachgingen, nun als warnendes Beispiel dastehen, indem sie die Strafe eines ewigen Feuers zu erleiden haben. Trotzdem beflecken auch diese in gleicher Weise mit ihren Träumereien das Fleisch, verachten die Herrschaft und lästern Mächte. Der Erzengel Michael dagegen, als er mit dem Teufel Streit hatte und über den Leib Moses verhandelte, wagte kein lästerndes Urteil zu fällen, sondern sprach: Der Herr strafe dich. Diese aber lästern alles, was sie nicht verstehen. Was sie aber von Natur wie die unvernünftigen Tiere wissen, darin verderben sie sich. Wehe ihnen, denn sie sind den Weg Kains gegangen und haben sich um Gewinnes willen völlig dem Betrug Bileams hingegeben und sind durch die Widersetzlichkeit Koras ins Verderben geraten. Diese sind Schandflecken bei euren Liebesmahlen und schmausen mit euch, indem sie ohne Scheu sich selbst weiden. Wolken ohne Wasser, von Winden umhergetrieben, unfruchtbare Bäume im Spätherbst, zweimal erstorben und entwurzelt, wilde Wellen des Meeres, die ihre eigene Schande ausschäumen, Irrsterne, denen das Dunkel der Finsternis in Ewigkeit aufbewahrt ist. Von diesen hat aber auch

um Gericht zu halten über alle und alle Gottlosen unter ihnen zu strafen wegen all ihrer gottlosen Taten, womit sie sich vergangen haben, und wegen all der harten Worte, die gottlose Sünder gegen ihn geredet haben. Das sind Unzufriedene, die mit ihrem Geschick hadern und dabei nach ihren Lüsten wandeln, und ihr Mund redet übertriebene Worte, wenn sie aus Eigennutz ins Angesicht schmeicheln. Ihr aber, Geliebte, erinnert euch an die Worte, die im Voraus von den Aposteln unseres Herrn Jesus Christus gesprochen worden sind, als sie euch sagten, in der letzten Zeit werden Spötter auftreten, die nach ihren eigenen gottlosen Lüsten wandeln. Das sind die, welche Trennungen verursachen, natürliche Menschen, die den Geist nicht haben. Ihr aber, Geliebte, erbaut euch auf euren allerheiligsten Glauben und betet im Heiligen Geist. Bewahrt euch selbst in der Liebe Gottes und hofft auf die Barmherzigkeit unseres Herrn Jesus Christus zum ewigen Leben. Und erbarmt euch über die einen, wobei ihr unterscheiden sollt. Andere aber rettet mit Furcht, indem ihr sie aus dem Feuer reißt, wobei ihr auch das vom Fleisch befleckte Gewand hassen sollt. Dem aber, der mächtig genug ist, euch ohne Straucheln zu bewahren und euch unsträflich mit Freuden vor das Angesicht seiner Herrlichkeit zu stellen, dem alleinweisen Gott, unserem Retter, gebührt Herrlichkeit und Majestät, Macht und Herrschaft, jetzt und in alle Ewigkeit.

Die Offenbarung Jesu Christi durch Johannes. Kapitel 1. Offenbarung Jesu Christi, die Gott ihm gegeben hat, um seinen Knechten zu zeigen, was rasch geschehen soll. Und er hat sie bekannt gemacht und durch seinen Engel seinem Knecht Johannes gesandt, der das Wort Gottes und das Zeugnis Jesu Christi bezeugt hat und alles, was er sah. Glückselig ist, der die Worte der Weissagung liest und die sie hören und bewahren, was darin geschrieben steht, denn die Zeit ist nahe. Johannes an die sieben Gemeinden, die in Asia sind. Gnade sei mit euch und Friede von dem, der ist und der war und der kommt, und von den sieben Geistern, die vor seinem Thron sind, und von Jesus Christus, dem treuen Zeugen, dem Erstgeborenen aus den Toten und dem Fürsten über die Könige der Erde. Ihm, der uns geliebt hat und uns von unseren Sünden gewaschen hat durch sein Blut und uns zu Königen und Priestern gemacht hat für seinen Gott und Vater, ihm sei die Herrlichkeit und die Macht von Ewigkeit zu Ewigkeit. Amen. Siehe, er kommt mit den Wolken, und jedes Auge wird ihn sehen, auch die, welche ihn durchstochen haben. Und es werden sich seinetwegen an die Brust schlagen alle Geschlechter der Erde. Ja, Amen. Ich bin das A und das O, der Anfang und das Ende, spricht der Herr, der ist und der war und der kommt, der Allmächtige. Ich, Johannes, der ich auch euer Bruder bin und mit euch Anteil habe an der Bedrängnis und am Reich und am Ausharren Jesu Christi, war auf der Insel, die Patmos genannt wird, um des Wortes Gottes und um des Zeugnisses Jesu Christi willen. Ich war im Geist am Tag des Herrn, und ich hörte hinter mir eine gewaltige Stimme, wie von einer Posaune, die sprach: Ich bin das A und das O, der Erste und der Letzte. Und, was du siehst, das schreibe in ein Buch und sende es den Gemeinden, die in Asia sind, nach Ephesus und nach Smyrna und nach Pergamus und nach Thyatira und nach Sardes und nach Philadelphia und nach Laodicea. Und ich wandte mich um und wollte nach der Stimme sehen, die mit mir redete. Und als ich mich umwandte, da sah ich sieben goldene Leuchter, und mitten unter den sieben Leuchtern einen, der einem Sohn des Menschen glich, bekleidet mit einem Gewand, das bis zu den Füßen reichte, und um die Brust gegürtet mit einem goldenen Gürtel. Sein Haupt aber und seine Haare waren weiß, wie weiße Wolle, wie Schnee. Und seine Augen waren wie ein

Feuerflamme. Und seine Füße wie schimmerndes Erz, als glühten sie im Ofen. Und seine Stimme wie das Rauschen vieler Wasser. Und er hatte in seiner rechten Hand 7 Sterne, und aus seinem Mund ging ein scharfes, zweischneidiges Schwert hervor, und sein Angesicht leuchtete wie die Sonne in ihrer Kraft. Und als ich ihn sah, fiel ich zu seinen Füßen nieder wie tot. Und er legte seine rechte Hand auf mich und sprach zu mir: Fürchte dich nicht. Ich bin der Erste und der Letzte und der Lebende. Und ich war tot, und siehe, ich lebe von Ewigkeit zu Ewigkeit. Amen. Und ich habe die Schlüssel des Totenreiches und des Todes. Schreibe, was du gesehen hast und was ist und was nach diesem geschehen soll. Das Geheimnis der 7 Sterne, die du in meiner Rechten gesehen hast, und der 7 goldenen Leuchter. Die 7 Sterne sind Engel der 7 Gemeinden. Und die 7 Leuchter, die du gesehen hast, sind die 7 Gemeinden.

Kapitel 2. Dem Engel der Gemeinde von Ephesus schreibe: Das sagt, der die sieben Sterne in seiner Rechten hält, der inmitten der sieben goldenen Leuchter wandelt. Ich kenne deine Werke und deine Bemühungen und dein Ausharren, und dass du die Bösen nicht ertragen kannst. Und du hast die geprüft, die behaupten, sie seien Apostel und sind es nicht, und hast sie als Lügner erkannt. Und du hast Schweres ertragen und hast Ausharren. Und um meines Namens willen hast du gearbeitet und bist nicht müde geworden. Aber ich habe gegen dich, dass du deine erste Liebe verlassen hast. Bedenke nun, wovon du gefallen bist, und tue Buße und tue die ersten Werke. Sonst komme ich rasch über dich und werde deinen Leuchter von seiner Stelle wegstoßen, wenn du nicht Buße tust. Aber dieses hast du, dass du die Werke der Nikolaiten hast, die auch ich hasse. Wer ein Ohr hat, der höre, was der Geist den Gemeinden sagt. Wer überwindet, dem will ich zu essen geben von dem Baum des Lebens, der in der Mitte des Paradieses Gottes ist. Und dem Engel der Gemeinde von Smyrna schreibe: Das sagt der Erste und der Letzte, der tot war und lebendig geworden ist. Ich kenne deine Werke und deine Drangsal und deine Armut, du bist aber reich. Und die Lästerung von denen, die sagen, sie seien Juden und sind es nicht, sondern eine Synagoge des Satans. Fürchte nichts von dem, was du erleiden wirst. Siehe, der Teufel wird etliche von euch ins Gefängnis werfen, damit ihr geprüft werdet, und ihr werdet Drangsal haben 10 Tage lang. Sei getreu bis in den Tod, so werde ich dir die Krone des Lebens geben. Wer ein Ohr hat, der höre, was der Geist den Gemeinden sagt. Wer überwindet, dem wird kein Leid geschehen von dem zweiten Tod. Und dem Engel der Gemeinde in Pergamus schreibe: Das sagt, der das scharfe, zweischneidige Schwert hat. Ich kenne deine Werke und weiß, wo du wohnst, da, wo der Thron des Satans ist, und dass du an meinem Namen festhältst und den Glauben an mich nicht verleugnet hast, auch in den Tagen, in denen Antipas mein treuer Zeuge war, der bei euch getötet wurde, da, wo der Satan wohnt. Aber ich habe ein weniges gegen dich, dass du dort solche hast, die an der Lehre Bileams festhalten, der den Balak lehrte, einen Anstoß zur Sünde vor die Kinder Israels zu legen, so dass sie Götzenopfer aßen und Unzucht trieben. So hast auch du solche, die an der Lehre der Nikolaiten festhalten, was ich hasse. Tue Buße, sonst komme ich rasch über dich und werde gegen sie Krieg führen mit dem Schwert meines Mundes. Wer ein Ohr hat, der höre, was der Geist den Gemeinden sagt. Wer überwindet, dem werde ich von dem verborgenen Manna zu essen geben, und ich werde ihm einen weißen Stein geben und auf dem Stein geschrieben einen neuen Namen, den niemand kennt, außer dem, der ihn empfängt. Und dem Engel der Gemeinde in Thyatira schreibe: Das sagt der Sohn Gottes, der Augen hat wie eine Feuerflamme und dessen Füße schimmerndem Erz gleichen. Ich kenne deine Werke und deine Liebe und deinen Dienst und deinen Glauben und dein Ausharren, und ich weiß, dass deine letzten Werke mehr sind als die ersten. Aber ich habe ein weniges gegen dich, dass du es zulässt, dass die Frau Isabel, die sich eine Prophetin nennt, meine Knechte lehrt und verführt, Unzucht zu treiben und Götzenopfer zu essen. Und ich gab ihr Zeit, Buße zu tun von ihrer Unzucht, und sie hat nicht Buße getan. Siehe, ich werfe sie auf ein Krankenbett, und die, welche mit ihr Ehe brechen, in große Drangsal, wenn sie nicht Buße tun über ihre Werke. Und ihre Kinder will ich mit dem Tod schlagen, und alle Gemeinden werden erkennen, dass ich es bin, der Nieren und Herzen erforscht. Und ich werde jedem Einzelnen von euch geben nach seinen Werken. Euch aber sage ich und den übrigen in Thyatira, all denen, die diese Lehre nicht haben und die nicht die Tiefen des Satans erkannt haben, wie sie sagen: Ich will keine weitere Last auf euch legen. Doch was ihr habt, das haltet fest, bis ich komme.
Und wer überwindet und meine Werke bis ans Ende bewahrt, dem werde ich Vollmacht geben über die Heidenvölker, und er wird sie mit einem eisernen Stab weiden, wie man irdene Gefäße zerschlägt, wie auch ich es von meinem Vater empfangen habe. Und ich werde ihm den Morgenstern geben. Wer ein Ohr hat, der höre, was der Geist den Gemeinden sagt.

Kapitel 3. Und dem Engel der Gemeinde in Sardes schreibe: Das sagt der, welcher die sieben Geister Gottes und die sieben Sterne hat. Ich kenne deine Werke. Du hast den Namen, dass du lebst und bist doch tot. Werde wach und stärke das Übrige, das im Begriff steht zu sterben. Denn ich habe deine Werke nicht vollendet erfunden vor Gott. So denke nun daran, wie du empfangen und gehört hast, und bewahre es und tue Buße. Wenn du nun nicht wachst, so werde ich über dich kommen wie ein Dieb, und du wirst nicht erkennen, zu welcher Stunde ich über dich kommen werde. Doch du hast einige wenige Namen auch in Sardes, die ihre Kleider nicht befleckt haben, und sie werden mit mir wandeln in weißen Kleidern, denn sie sind es wert. Wer überwindet, der wird mit weißen Kleidern bekleidet werden, und ich will seinen Namen nicht auslöschen aus dem Buch des Lebens, und ich werde seinen Namen bekennen vor meinem Vater und vor seinen Engeln. Wer ein Ohr hat, der höre, was der Geist den Gemeinden sagt. Und dem Engel der Gemeinde in Philadelphia schreibe: Das sagt der Heilige, der Wahrhaftige, der den Schlüssel Davids hat, der öffnet, so dass niemand zuschließt, und zuschließt, so dass niemand öffnet. Ich kenne deine Werke. Siehe, ich habe vor dir eine geöffnete Tür gegeben, und niemand kann sie schließen, denn du hast eine kleine Kraft und hast mein Wort bewahrt und meinen Namen nicht verleugnet. Siehe, ich gebe, dass solche aus der Synagoge des Satans, die sich Juden nennen und es nicht sind, sondern lügen, siehe, ich will sie dazu bringen, dass sie kommen und vor deinen Füßen niederfallen und erkennen, dass ich dich geliebt habe. Weil du das Wort vom standhaften Harren auf mich bewahrt hast, werde auch ich dich bewahren vor der Stunde der Versuchung, die über den ganzen Erdkreis kommen wird, damit die versucht werden, die auf der Erde wohnen. Siehe, ich komme bald. Halte fest, was du hast, damit dir niemand deine Krone nehme. Wer überwindet, den will ich zu einer Säule im Tempel meines Gottes machen, und er wird nie mehr hinausgehen. Und ich will auf ihn den Namen meines Gottes schreiben und den Namen der Stadt meines Gottes, des neuen Jerusalem, das vom Himmel herabkommt von meinem Gott aus, und meinen neuen Namen. Wer ein Ohr hat, der höre, was der Geist den Gemeinden sagt. Und dem Engel der Gemeinde von Laodicea schreibe: Das sagt der Amen, der treue und wahrhaftige Zeuge, der Ursprung der Schöpfung Gottes. Ich kenne deine Werke, dass du weder kalt noch heiß bist. Ach, dass du kalt oder heiß wärst! So aber, weil du lau bist und weder kalt noch heiß, werde ich dich ausspeien aus meinem Mund. Denn du sprichst, ich bin reich und habe Überfluss und mir mangelt es an nichts. Und du erkennst nicht, dass du elend und erbärmlich bist, arm, blind und entblößt. Ich rate dir, von mir Gold zu kaufen, das im Feuer geläutert ist, damit du reich wirst, und weiße Kleider, damit du dich bekleidest und die Schande deiner Blöße nicht offenbar wird, und salbe deine Augen mit Augensalbe, damit du sehen kannst. Alle, die ich lieb habe, die überführe und züchtige ich. So sei nun eifrig und tue Buße. Siehe, ich stehe vor der Tür und klopfe an. Wenn jemand meine Stimme hört und die Tür öffnet, so werde ich zu ihm hineingehen und das Mahl mit ihm essen und er mit mir. Wer überwindet, dem will ich geben, mit mir auf meinem Thron zu sitzen, so wie auch ich überwunden habe und mich mit meinem Vater auf seinen Thron gesetzt habe. Wer ein Ohr hat, der höre, was der Geist den Gemeinden sagt.

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1: Liebe Hörerinnen und Hörer, wir heißen Sie herzlich willkommen zu unserer Reihe Missionswerk Mitternachtsruf für Sie gelesen. Das Buch Das Geheimnis der Entrückung von Arno Fröse ist ein intensives Bibelstudium, das zur Verdeutlichung des prophetischen Wortes konzipiert worden ist. Dieses Buch setzt sich ausführlich mit einem für die Gemeinde noch nie dagewesenen Ereignis auseinander, mit der Entrückung. Gründlich untersucht Arno Fröse die biblischen Befunde, die dieses Thema betreffen, und zeigt auf, warum die Beschäftigung mit der Entrückung für uns heute wichtig ist. Es ist die unausweichliche Lehre von der Wiederkunft Jesu Christi, die uns gebietet, das Geheimnis der Entrückung zu erforschen. Hören Sie heute aus dem Buch Das Geheimnis der Entrückung von Arno Fröse die 20. Folge und damit den zweiten Teil des 8. Kapitels. Wir wünschen Ihnen beim Hören dieser Sendung Gottes reichen Segen. Es liest für Sie Andreas Klinner.
2: Kapitel 8b: Ein selbstständiger palästinensischer Staat und der zukünftige Friede. Kriegerische Auseinandersetzungen brachten Israel einen Zugewinn an Territorium, das es durch Verhandlungen meistens wieder verlor. Auf einer Landkarte, die die Palästinensergebiete auf dem Gebiet Israels zeigt, ist schnell zu erkennen, dass sich zwei Nationen nicht ein so kleines Stück Land teilen können. Zwei so unterschiedliche Völker können nicht in Frieden und Harmonie zusammenleben. Auch wenn es unmöglich erscheint, wird es einmal einen ausgehandelten Frieden geben. Die biblische Prophetie sagt ganz deutlich, dass Israel zeitweilig in Frieden leben wird. Und das wird als ein Wunder angesehen. Wir wissen, dass es Frieden geben wird, da die Bibel erklärt: Und sie heilen den Schaden der Tochter meines Volkes leichthin, indem sie sprechen: Friede, Friede, wo es doch keinen Frieden gibt. Jeremia 8, Vers 11. Israel wird mit den Arabern Frieden schließen und es wird zu einem Bündnis mit der neuen und letzten Supermacht kommen, der Europäischen Union. Dann wird es in Israels relativ kurzer Geschichte erstmals den Anschein haben, als wäre ein sicherer Friede erreicht. Israels Wunsch nach Normalität. Auf politischer Ebene pflegt Israel heute diplomatische Beziehungen zu mehr Staaten als jemals zuvor. In Israel und der jüdischen Welt werden Stimmen laut, die sagen: Wir sind ein ganz normaler Staat. 1993 nahmen Israel und der Vatikan, der immer ein erbitterter Feind des jüdischen Volkes war, diplomatische Beziehungen auf. Warum hat Rom die Juden so viele Jahre lang abgelehnt? Weil Rom sich grundsätzlich weigerte, die Autorität der Schrift anzuerkennen und lehrte, dass die römisch-katholische Kirche Israel im Plan Gottes ersetzt hat. Sie erklärte, alle Segensverheißungen Gottes geerbt zu haben. Den Juden blieben nur noch die Flüche. Mit dieser Ideologie rechtfertigten sie ihre grausame Verfolgung und Ermordung der Juden in der Geschichte und gaben vor, Gottes Willen zu tun. Obschon Martin Luther viele Irrlehren Roms ablehnte, teilte er die Haltung der Kirche gegenüber den Juden. So wurde auch der Protestantismus mit Roms fundamentalem Irrtum infiziert. Die Gefahr der Integration. Obwohl die Juden mitten unter anderen Völkern wohnten, schafften sie es trotz Verfolgung und Tod, über 2000 Jahre ihre eigene Identität zu bewahren. Heute fangen sie zum ersten Mal an, sich als normales Volk in die anderen Völker der Welt zu integrieren. Das bedeutet, Die größte Gefahr besteht nicht unbedingt darin, dass sie von den arabischen Mächten ausgelöscht, sondern in der Staatenfamilie aufgenommen werden. Das ist die Strategie praktisch jeden israelischen Politikers. Sie versuchen verzweifelt, Israel als eine Nation wie jede andere zu positionieren. Das hat zur Folge, dass Israel seine Berufung als ein besonderes, auserwähltes Volk des Herrn verleugnet. Wir sollten anmerken, dass das Wort auserwählt nicht zwangsläufig positiv assoziiert werden muss. Die Juden haben so schreckliches Leid erfahren wie kein anderes Volk, weil sie von Gott auserwählt sind. Menschlich gesehen können wir es ihnen nicht verübeln, dass sie es ablehnten, auserwählt zu sein. Heute möchte Israel ein Teil der Welt und nicht von ihr getrennt sein. Die Demokratie des Volkes. Weltweit erhebt sich eine neue Philosophie, die besagt, alle Menschen sind gleich. Mit dieser Philosophie geht die Vorstellung einher, dass alle Länder, einschließlich Israel, demselben Gesetz gehorchen können. Folglich ist eine Weltregierung eine sehr realistische Zukunftsaussicht. In der Vergangenheit wurde eine solche Idee verworfen. Aber aufgrund der heutigen globalen wirtschaftlichen, finanziellen und ökumenisch-religiösen Situation wird die Einheit der Welt mehr und mehr Realität. Die heute vorherrschende politisch korrekte Philosophie von allgemeiner Toleranz überbrückt existierende Probleme und macht die Idee von einer weltweiten Regierung immer akzeptabler. Israels Einzigartigkeit. Wir betonen bewusst Israels Stellung in Bezug auf die Gemeinde und die Nationen der Welt, damit wir verstehen, warum wir in der Endzeit mit einem übernatürlichen Eingriff Gottes rechnen sollten. Gott muss sein Wort erfüllen. 5. Mose 14, Vers 2 sagt, denn ein heiliges Volk bist du für den Herrn, deinen Gott. Und dich hat der Herr erwählt, dass du ihm ein Volk des Eigentums seist unter allen Völkern, die auf Erden sind. Wie kann Gott Israel zu einem besonderen, auserwählten Volk unter allen Völkern auf der Erde machen, wenn sie eins mit der Welt werden wollen? Wir könnten auch fragen, sollte Israel seinen eigenen Weg gehen und sich von den Nationen der Welt absondern? Ich glaube nicht. Selbst wenn die Juden es versuchten, blieb es ohne Erfolg. Da Gottes Erwählung nicht vom Handeln der Menschen abhängig ist. Es hängt ausschließlich von seiner Berufung ab. Dich hat der Herr erwählt, dass du ihm ein Volk des Eigentums seist. Da wir nun sehen, wie die Juden sich in die Staaten der Welt integrieren, müssen wir fragen, wie lange wird es noch dauern, bis Gott auf übernatürliche Weise eingreift, um die nationale Identität seines auserwählten Volkes zu bewahren? Hören Sie weiter. Israel, der Ursprung der Gemeinde. Viele Leser fragen sich jetzt vielleicht, steht Israel in direkter Beziehung zur Gemeinde und zur Entrückung? Die Antwort lautet ja, denn Israel wurde uns als Beispiel gegeben. Daher müssen wir uns auch ansehen, wie die Gemeinde zu ihrer auserwählten Stellung als gesonderte Identität steht, indem wir Israel als unser Vorbild betrachten. Pfingsten. Um die Stellung der Gemeinde völlig zu verstehen, fangen wir mit ihrer Geburt an. Apostelgeschichte 2 berichtet, dass etwa 120 fromme Juden einmütig beisammen waren. Vers 1. Zweifellos herrschte in dieser Gruppe echte Einheit. Dann lesen wir weiter, dass plötzlich vom Himmel her ein Brausen entstand, wie von einem daherfahrenden gewaltigen Wind, und das ganze Haus erfüllte, in dem sie saßen. Und es erschienen ihnen Zungen wie von Feuer, die sich zerteilten und sich auf jeden von ihnen setzten. Die Verse 2 und 3. Das dokumentiert die Geburt der Gemeinde Jesu Christi, ein einmaliges Ereignis. Der dauerhaft in uns wohnende Heilige Geist. Sie fragen sich möglicherweise, ob die Jünger zu diesem Zeitpunkt bereits gläubig waren. Die Antwort ist ja. Allerdings hatte der Geist Gottes sie noch nicht wiedergeboren. Lesen Sie, was Jesus seinen Jüngern über den Heiligen Geist sagte in Johannes 14, Vers 17. Den Geist der Wahrheit, den die Welt nicht empfangen kann, denn sie beachtet ihn nicht und erkennt ihn nicht. Ihr aber erkennt ihn, denn er bleibt bei euch und wird in euch sein. Achten Sie darauf, dass Jesus sagt, denn er, der Heilige Geist, bleibt bei euch. Bevor der Heilige Geist zu Pfingsten ausgegossen wurde, kam er über eine Person, um eine bestimmte Aufgabe zu erfüllen. Somit war der Heilige Geist bei den Jüngern, aber nicht in ihnen. Vers 17 sagt deutlich, dass er in euch sein wird. Dieses prophetische Wort des Herrn Jesus an seine Jünger wurde zu Pfingsten erfüllt. Musik.

Welche größeren Werke? Wenn wir die Bedeutung der Wiedergeburt verstehen, ergibt die Aussage, die Jesus in Johannes 14, Vers 12 traf, einen Sinn. Wahrlich, wahrlich, ich sage euch, wer an mich glaubt, der wird die Werke auch tun, die ich tue, und wird größere als diese tun, weil ich zu meinem Vater gehe. Wie können wir größere Werke tun als der Herr? Was sind das für Werke, die so groß sein sollen? Offensichtlich müssen sie größer sein, als den Blinden die Augen und den Tauben die Ohren zu öffnen, Lahme zum Gehen zu bringen und die Toten aufzuerwecken. Die Antwort ist relativ einfach, wenn wir verstehen, dass diese Menschen, die vom Herrn geheilt oder aus den Toten auferweckt wurden, dadurch nicht ewig lebten. Sie sind nicht mehr unter uns, wie die Bibel erklärt, es ist den Menschen bestimmt, einmal zu sterben. Hebräer 9, Vers 27. Als der Herr sagte, wir würden größere Werke tun, dachte er an die Ausgießung des Heiligen Geistes, wodurch der Mensch wiedergeboren wird und ewiges Leben empfängt. Wenn wir das Evangelium predigen, werden Menschen wiedergeboren. Das sind wirklich größere Werke. Das ist unsere gottgegebene Verantwortung. Ob wir nun beten, aufs Missionsfeld gehen oder Geld geben,

damit noch viele weitere Menschen wiedergeboren werden und in das Reich Gottes kommen. Die erste Gemeinde. Die erste Gemeinde war etwas so Seltenes und Einmaliges, dass sie einfach zu erkennen war. Ihre Einzigartigkeit basierte auf ihrer vollkommenen Einheit. Nachdem ich die ersten Kapitel der Apostelgeschichte gelesen hatte, kam ich zu dem Schluss, dass die frühe Gemeinde damals an die Aufrichtung des sichtbaren, irdischen Reiches Gottes in Israel glaubte. Apostelgeschichte 4, Vers 34 scheint diese Ansicht zu stützen. Wir lesen dort: Es litt auch niemand unter ihnen Mangel, denn die, welche Besitzer von Äckern oder Häusern waren, verkauften sie und brachten den Erlös des Verkauften. Das Teilen des Besitzes dauerte jedoch nicht lange an, wie wir später noch sehen werden. Ist die Gemeinde das Reich Gottes auf Erden? Würden Sie sich heute einer Gemeinde anschließen, die von Ihnen erwartet, dass Sie Ihren ganzen Besitz, wie viel das auch immer sein mag, verkaufen und den Erlös der Gemeinde geben? Dazu wären nur wenige von uns bereit. Ich bin nicht davon überzeugt, dass Gott zu jener Zeit sein irdisches Reich durch die Gemeinde in Jerusalem errichten wollte. Es scheint natürlich, dass die frühe Gemeinde bestrebt war, Gottes Reich auf Erden zu verwirklichen, da sie alle Juden im Land Israel waren und auf die bevorstehende Rückkehr Jesu warteten. Wir alle wissen, dass es nicht so kam. Es war sogar gegen den Willen Gottes. Indem sie dieses neue Gemeinwesen für die Gemeinde einführten, vernachlässigten sie das Gebot des Herrn, von Jerusalem nach Samaria und bis an die Enden der Erde zu gehen. So benutzte Gott die Verfolgung, damit die erste Gemeinde seinem Auftrag gehorsam war. Das wird aus Apostelgeschichte 8, Vers 1 ersichtlich. Und an jenem Tag erhob sich eine große Verfolgung gegen die Gemeinde in Jerusalem. Und alle zerstreuten sich in die Gebiete von Judäa und Samaria. Aus diesem Grund warnen wir vor religiösen Gruppierungen, die von ihren Anhängern verlangen, ihren ganzen weltlichen Besitz ihren Anführern oder der Organisation zu überlassen. Das ist ganz und gar gegen Gottes Absichten für den Einzelnen. Das Reich Gottes auf Erden besteht nicht aus der Gemeinde. Diesbezüglich hat sie keine physischen, geografischen oder politischen Verheißungen. Die Urgemeinde. Apostelgeschichte 5 berichtet von der frühen Gemeinde. Es ist deutlich zu erkennen, dass die Gemeinde völlig vereint war und sich Gottes richtender Geist unter ihnen befand. Sehen wir, was passierte. Ananias und seine Frau Sapphira, zwei Gläubige der Gemeinde, handelten heuchlerisch und wurden unmittelbar vor der anwesenden Gemeinde gerichtet. Hier ist ihre Geschichte aus Apostelgeschichte 5, die Verse 1 bis 9. Ein Mann aber mit Namen Ananias verkaufte ein Grundstück zusammen mit seiner Frau Sapphira und schaffte etwas von dem Erlös für sich beiseite mit Wissen seiner Frau. Und er brachte einen Teil davon und legte ihn den Aposteln zu Füßen. Petrus aber sprach: Ananias, warum hat der Satan dein Herz erfüllt, so dass du den Heiligen Geist belogen hast und von dem Erlös des Guten etwas für dich auf die Seite geschafft hast? Hättest du es nicht als dein Eigentum behalten können? Und als du es verkauft hattest, war es nicht in deiner Gewalt? Warum hast du denn in deinem Herzen diese Tat beschlossen? Du hast nicht Menschen belogen, sondern Gott. Als aber Ananias diese Worte hörte, fiel er nieder und verschied. Und es kam große Furcht über alle, die dies hörten. Und die jungen Männer standen auf, hüllten ihn ein, trugen ihn hinaus und begruben ihn. Und es geschah, dass nach ungefähr 3 Stunden auch seine Frau hereinkam, ohne zu wissen, was sich ereignet hatte. Da richtete Petrus das Wort an sie: Sage mir, habt ihr das Gut um so und so viel verkauft? Sie sprach: Ja, um so viel. Petrus aber sprach zu ihr: Warum seid ihr übereingekommen, den Geist des Herrn zu versuchen? Siehe, die Füße

Derer, die deinen Mann begraben haben, sind vor der Tür, und sie werden auch dich hinaustragen. Diese Begebenheit zeigt, dass Privatbesitz nicht der Autorität der Apostel unterstand. Wenn Gläubige ihr Eigentum abgaben, geschah das freiwillig. Wir sollten sehr vorsichtig sein, wenn uns jemand Druck machen und uns sagen will, wie wir mit unserem Privateigentum, unseren Geldspenden oder unserem Zehnten umzugehen haben. Obgleich wir gute Verwalter sein sollen, haben wir doch die Freiheit, mit unserem Besitz zu tun, was wir wollen. Die Gemeinde unterscheidet sich vom übrigen Volk. Das Ergebnis dieses Gerichts wird in Vers 13 beschrieben. Von den übrigen aber wagte keiner, sich ihnen anzuschließen. Doch das Volk schätzte sie hoch. Das sind klare Worte. Die Gemeinde Jesu Christi bestand ausschließlich aus wiedergeborenen Gläubigen. Niemand sonst wagte es, sich dieser Gruppe anzuschließen. Zu dieser Zeit war die Gemeinde hundertprozentig zu erkennen. Wie ich bereits sagte, war es nicht Gottes Absicht, eine geografische Identität durch die Gemeinde zu etablieren. Nicht einmal in seiner Stadt Jerusalem. Er hatte ihnen geboten, Jerusalem zu verlassen und nach Samaria und an die Enden der Erde zu gehen, um allen Menschen das Evangelium Jesu Christi zu predigen. Am Anfang jedoch waren sie eine deutlich zu erkennende Gruppe, sodass das Volk sie, die Gemeinde, hochschätzte. Absonderung und Durchdringung. Zwischen Israel und der Gemeinde besteht ein deutlicher Unterschied. Israel sollte ein besonderes Eigentumsvolk sein, abgesondert vom Rest der Welt. Die Gemeinde hingegen sollte die ganze Welt durchdringen und laut und deutlich predigen, dass Jesus Menschen errettet und wiederkommt. Am Anfang wuchs die Gemeinde weiter. Apostelgeschichte 6, Vers 7 sagt: Und das Wort Gottes breitete sich aus, und die Zahl der Jünger mehrte sich sehr in Jerusalem. Auch eine große Zahl von Priestern wurde dem Glauben gehorsam. Jerusalem war für die Gemeinde die heilige Stadt, aber der Rest der Welt blieb in Finsternis. Aus dem Bericht der Apostel in der Apostelgeschichte wissen wir, dass als nächstes eine große Verfolgung stattfand. Ab diesem Zeitpunkt wurden die frühen Christen von ihren Feinden bis in jeden Winkel der Erde verfolgt, und sie predigten das Evangelium, wo sie hinkamen. Gott erreichte seine Absichten durch die Feinde der Gemeinde. Als er schließlich nach Rom kam, sagte der Apostel Paulus: An alle in Rom anwesenden Geliebten Gottes, an die berufenen Heiligen, Gnade sei mit euch und Friede von Gott, unserem Vater, und dem Herrn Jesus Christus. Zuerst danke ich meinem Gott durch Jesus Christus um euer aller Willen, weil euer Glaube in der ganzen Welt verkündigt wird. Römer 1, die Verse 7 und 8. Die Verfolgung der Gemeinde entfachte das Feuer des Evangeliums, bis es die Welt umfasste.

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Liebe Zuhörer, wir heißen Sie ganz herzlich willkommen zur heutigen Sendung des Missionswerkes Mitternachtsruf. In der Predigtreihe über die prophetischen Wunder im Johannesevangelium spricht Norbert Lied jetzt über den dritten Teil. Doch vorher hören Sie die Schriftlesung aus Johannes 4, die Verse 43 bis 54. Möge Gott Sie reich segnen beim Hören dieser Botschaft. 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

Wir freuen uns, heute Morgen ist wieder unser Bruder Norbert Lied unter uns und er macht Fortsetzung mit der Themenreihe Die prophetischen Wunder im Johannesevangelium. Heute ist der Teil 3 an der Reihe. Die prophetischen Wunder im Johannesevangelium und ich möchte Ihnen dazu gerne eine Schriftlesung weitergeben und ich darf Sie bitten, dass Sie sich erheben. Ich lese Johannes 4, Kapitel 4, Verse 43 bis 54. Nach den 2 Tagen aber zog er weg von dort nach Galiläa, denn Jesus selbst bezeugte, dass ein Prophet im eigenen Vaterland kein Ansehen hat. Als er nun nach Galiläa kam, nahmen die Galiläer ihn auf, dass sie alles gesehen, was er in Jerusalem auf dem Fest getan hatte. Denn auch sie kamen zu dem Fest. Er kam nun wieder nach Kana in Galiläa, wo er das Wasser in Wein gemacht hatte. Und es war in Kapernaum ein königlicher Beamter, dessen Sohn lag krank. Als dieser gehört hatte, dass Jesus aus Judäa nach Galiläa gekommen sei, ging er zu ihm hin und bat, dass er herabkomme und seinen Sohn heile, denn er lag im Sterben. Jesus sprach nun zu ihm, wenn ihr nicht Zeichen und Wunder seht, so werdet ihr nicht glauben. Der königliche Beamte aber spricht zu ihm, Herr, komm herab, ehe mein Kind stirbt. Jesus spricht zu ihm, geh hin, dein Sohn lebt. Der Mann glaubte dem Wort, das Jesus zu ihm sagte, und ging hin. Aber schon während er hinabging, kamen ihm seine Knechte entgegen und berichteten, dass sein Junge lebe. Er erforschte nun von ihnen die Stunde, in der es besser mit ihm geworden sei. Und sie sagten zu ihm, gestern zur 7. Stunde verließ ihn das Fieber. Da erkannte der Vater, dass es in jener Stunde war, in der Jesus zu ihm sagte, dein Sohn lebt. Und er glaubte, er und sein ganzes Haus. Dies tat Jesus wieder als zweites Zeichen, als er aus Judäa nach Galiläa gekommen war.

Ich möchte Sie alle begrüßen und willkommen heißen zu unserer Folgeserie Die prophetischen Wunder aus dem Johannesevangelium. Es ist ja sehr interessant, dass wir in den Wundern, die Jesus speziell im Johannesevangelium weitergibt, die großen Leitlinien der biblischen Prophetie wiederfinden. Und von daher, glaube ich, haben wir eine Berechtigung, diese Wunder auch im Blick der Prophetie, nämlich dieser Leitlinien, zu betrachten. Und damit wollen wir heute Morgen weiterfahren. Wir hatten ja auch gesagt, dass im Johannesevangelium meistens das Wort Zeichen für Wunder verwendet wird. Zeichen, Zeichenwunder, weil das ist typisch. Ein Zeichen soll etwas mehr aussagen, etwas Dahinterliegendes. So wird auch Israel in der Offenbarung und überhaupt viele Dinge in der Offenbarung zeichenhaft erklärt, weil sie eine tiefere prophetische Bedeutung haben. Wir sprachen über die Hochzeit zu Kana, ein wunderschönes Bild dafür, dass der Herr der Bräutigam ist des jüdischen Volkes oder der Bräutigam sein wollte für das jüdische Volk, dass er die Macht hat, Verwandlung zu schenken im ganzen jüdischen Land, aber sie haben ihn damals ja nicht angenommen. Dann hat er sich uns zugewandt, der Gemeinde, aber wir wissen, er wird zurückkommen. Offenbarung Kapitel 19, da steht es sehr deutlich, dass die Hochzeit des Lammes in dem Moment gekommen ist, wenn der Herr seine Königsherrschaft aufrichtet. Und das ist das messianische Reich. Heute nun geht es um das Wunder an dem Sohn des königlichen Beamten. Hier im Johannesevangelium Kapitel 4, Vers 43 bis 54. Den Text hat ja Conno schon netterweise gelesen. Die Frage, die wir uns einleitend stellen über dieses Wunder ist, für was steht dieses Zeichen prophetisch? Abgesehen, dass es etwas Wunderbares war, ein Wunder, eine Heilung, eine Hilfe für eine ganze Familie. Für was steht dieses Zeichen prophetisch? Denn es wird wieder Zeichen genannt. Also etwas, das mehr an Bedeutung hat. Vers 54, es ist das zweite Zeichen, das Jesus tat. Und in Vers 46 wird gesagt, es geschah wiederum in Kana, also an dem Ort, wo auch das erste Zeichen geschehen ist, durch Jesus Christus. Was war unter anderem zwischenzeitlich geschehen? Zwischen diesen beiden Kanaan-Besuche, ja? Johannes Kapitel 2, er ist das erste Mal in Kana, offenbart seine Herrlichkeit. Jetzt kommt er zurück nach Kana und tut wieder ein Wunderzeichen. In der Zwischenzeit, was war passiert? Bemerkenswert ist, glaube ich, diesbezüglich die Erwähnung, dass der Herr Jesus 2 Tage vorher in dieser Zwischenzeit, also unter anderem in dieser Zwischenzeit, in Samaria zugebracht hatte. Wir lesen in Johannes 4, Vers 3 und 4, da verließ er Judäa und zog wieder nach Galiläa, Richtung Kana. Er musste aber durch Samaria reisen. Und dann in Vers 40 von Johannes Kapitel 4, als nun die Samariter zu ihm kamen, baten sie ihn, bei ihnen zu bleiben, und er blieb 2 Tage dort. Jesus hatte, das haben wir eben im Text gelesen durch Conno, Jesus hatte Judäa verlassen und er ging nach Samaria, und das unter anderem mit der Begründung, weil er ja als Prophet im eigenen Land nicht angenommen worden ist.
Vers 44, Jesus selbst bezeugte zwar, dass ein Prophet in seinem eigenen Vaterland nicht geachtet wird. Jesus war in seinem Vaterland verachtet, sowohl in Judäa als auch in Galiläa. Und so hat er Judäa verlassen und ging nach Samaria. Nun, um das ein bisschen zu erklären für diejenigen, die es vielleicht nicht wissen sollten, aber ich lese jetzt noch Vers 43 und 46. Nach den zwei Tagen aber, in denen er jetzt in Samaria zugebracht hatte, zog er fort und ging nach Galiläa. Jesus kam nun wieder nach Kana, wo er das erste Zeichen getan hat, wo er das Wasser zu Wein gemacht hatte. Samaria. Samaria wurde, es war damals nach der Zeit Salomos, wegen seines Ungehorsams, geteilt in ein Nord- und in ein Südreich. Und Samaria wurde die Hauptstadt des Nordreiches, des Zehn-Stämme-Gebietes Israel, durch Omri so ungefähr um 850 vor Christus, durch den König Omri. Samaria war also die Hauptstadt geworden vom Nordreich, die zehn Stämme. Jerusalem indes blieb die Hauptstadt vom Südreich, also von Judäa und von Benjamin. Dann im Jahr 722 vor Christus kamen die Assyrer, eine feindliche Großmacht, und die haben Samaria und das Zehn-Stämme-Gebiet besetzt und besiegt. Und dann haben sie einen Großteil der jüdischen Bevölkerung aus dem Nordreich verschleppt in andere Länder. Das war ihre politische Taktik. Die Länder, die sie besiegt hatten, die Bevölkerung zu entwurzeln und wegzubringen, damit sie geschwächt waren. Und dann haben sie aber umgekehrt Nicht-Juden aus anderen Nationen, die die Assyrer besiegt hatten, haben sie nach Samaria hineingesetzt. Ja, Sie verstehen, ne? Aus Samaria die Juden weg, oder ein Großteil der Juden, nicht alle, und aus nicht-jüdischen Ländern Nicht-Juden eben hinein nach Samaria, beziehungsweise in das Zehn-Stämme-Gebiet. Und nun war es so, diese zurückgebliebenen Juden in Samaria verheirateten sich jetzt mit den eingeschleppten Nicht-Juden aus anderen Nationen. Und so entstand ein Mischvolk. Und dieses Mischvolk, das waren jetzt die Samariter oder Samaritaner, je nachdem, man kann beides sagen. Und jetzt, für viele Juden, besonders für die vielen frommen Juden in Israel, galten die Samariter eher als Nicht-Juden. Und ihr Territorium wurde behandelt wie heidnisches Gebiet, so dass die frommen Juden es vermieden, durch Samaria zu reisen. Sie machten lieber einen Umweg von Judäa nach Galiläa zum Beispiel. Da gingen sie die Küste entlang oder durch Perea, um nach Möglichkeit nicht durch Samaria reisen zu müssen. Das war für sie, in Anführungsstriche, heidnisches Gebiet, Territorium. Aber hier bei Jesus heißt es, in Johannes 4, Vers 4, Jesus aber musste durch Samaria reisen. Durch ein Land, das den Juden als heidnisches Land galt, das sie vermieden zu betreten. Also nun haben wir Folgendes vor Augen. Der Herr war in Kana und vollbrachte auf einer Hochzeit sein erstes Wunderzeichen und offenbarte seine Herrlichkeit. Von dort zog er nach Jerusalem. Dann verließ er Judäa und ging nach Samaria zu den Samaritern, wo er sich 2 Tage aufhielt. Und danach, also irgendwann am dritten Tag, kam er wieder an denselben Ort zurück,

und seine Herrlichkeit geoffenbart hatte. So im Kontext der ganzen Bibel, ist das nicht ein fast schon zwingender prophetischer Hinweis auf das Heilshandeln Gottes? Ich denke mal, solche Zusammenhänge kann doch kaum ein Mensch kreieren, wohl aber der Heilige Geist, der ja mit allem, was er verfolgt und niederschreibt, ein permanentes, großes, weltweites, ewiges Heilsbild aufzeichnet. Sehen Sie, diese Geschichte hier und diese Zusammenhänge, so mal im großen Abriss der biblischen Prophetie betrachtet, Jesus kam ja als Bräutigam zuerst nach Israel. Das hatten wir behandelt. Dann galt er ja in Israel nicht, der Prophet, der Messias im eigenen Haus. Und er fuhr von Jerusalem aus gen Himmel. Er hat das jüdische Land verlassen. Und daraufhin gelangte er zu den verachteten Nationen. Und am Ende der Zeit wird er nach Israel zurückkehren. An den Ort, wo alles begann. Jesus sagt nicht umsonst, ihr werdet mich von jetzt an nicht sehen, bis ihr sprecht. Das ist die Brücke, bis. Bis ihr sprecht, gelobt sei der, der kommt im Namen des Herrn. Also ein Volk, das ihn abgelehnt hat, wird ihn über eine lange Zeit nicht sehen, weil er sich woanders aufhält. Aber dann kommt die Zeit, bis, wo sie sagen werden, komm zurück. Israel ist ja in sich ein Zeichen. Offenbarung Kapitel 12, Vers 1. Sehen Sie, dass nun der jüdische Staat, wir haben das ja schon tausendmal von hier gesagt, seit 1948 wieder existiert, ist ohne Zweifel ein Zeichen für alle Völker. Ein Zeichen für alle Völker. Das steht in Jeremia 31, 10. Und auch in Hesekiel 34, Vers 12 und 13. Das ist ein Banner, ein Panier, ein Zeichen. Das jüdische Volk und das jüdische Land wird nichts anderes als für die Rückkehr des Messias vorbereitet. Und die biblischen Propheten bezeugen ja, dass zuerst ein jüdisches Volk im Unglauben, das ist ja auch die Reihenfolge der Propheten, zurückkommt, um nachher zum Glauben geführt zu werden. Und in diesem Land werden sie eines Tages, die Juden, in der Art und Weise flehen, wie es der königliche Beamte tat. Und das geht nur über den Glauben. Und ich glaube, das will der Herr damit sagen. Er will den wunden Punkt des jüdischen Volkes aufdecken. Hört, das ist es, was euch fehlt. Wir kennen ja alle das bekannte Lied, nur der Glaubensweg ist sicher, unerreichbar für den Feind. Johannes 4, 45, als er aber nun nach Galiläa kam, nahmen ihn die Galiläer auf. Warum? Weil sie glaubten, er ist der Messias? Weil sie alles gesehen hatten, was er während des Festes in Jerusalem getan hatte. Denn auch sie waren zu dem Fest gekommen. Also nun, als Jesus wieder nach Galiläa gekommen war, nahmen ihn die Galiläer auf, aber aus einer falschen Motivation heraus. Nämlich wegen der Zeichen, die er getan hatte. Das bedeutet, sie sympathierten mit Jesus. Sie haben ihn nicht abgelehnt. Sie tolerierten ihn. Aber geglaubt hat man nicht. Sie haben ihn wohl in ihr Gebiet aufgenommen, aber nicht in ihr Herz. Und wegen dieser falschen Motivation kam es nicht zu der geistlichen Veränderung, die Jesus immer angestrebt hat.

Und jetzt in Kana begegnet ihm dieser königliche Beamte. Wahrscheinlich war das ein Jude, der im Dienst des Herodes Antipas stand. Also im Dienst eines heidnischen Königs. Herodes war Edomiter, aber er war ja nicht, er hat zwar die jüdische Religion so angenommen, aber er war kein echter Jude. Und dessen Sohn von diesem königlichen Beamten, der lag nun todkrank in Kapernaum und lag bereits im Sterben. Wir lesen nochmal 46, 47, immer Johannes 4. Jesus kam nun wieder nach Kana in Galiläa, wo er das Wasser zu Wein gemacht hatte. Das wird extra erwähnt, dass er an den Ort zurückkam, wo er schon einmal Wunder getan hat. Und da gab es einen königlichen Beamten, dessen Sohn lag krank in Kapernaum. Als dieser hörte, dass Jesus aus Judäa nach Galiläa gekommen sei, ging er zu ihm und bat ihn, er möchte herabkommen und seinen Sohn gesund machen, denn er lag im Sterben. Und nun fällt geradezu auf, wie Jesus diese persönliche Situation des Mannes nimmt und auf das ganze jüdische Volk abwälzt oder legt. Es fällt auf, wie Jesus nämlich plötzlich in der Mehrzahl zu diesem Mann spricht. Also wir können sagen, über den Mann hinweg oder durch den Mann hindurch zum ganzen jüdischen Volk. Und dadurch wird wiederum erkennbar, dass offensichtlich dieser königliche Beamte an ein Sinnbild wird für ganz Israel. Vers 48, da sprach Jesus zu ihm, wenn ihr nicht Zeichen und Wunder seht, so glaubt ihr nicht. Ja? Jesus trifft damit seelsorgerlich den wunden Punkt dieses Mannes und gleichzeitig des ganzen Volkes. Denn er meint den Mann und das ganze Volk. Und damit wird auch sichtbar, dass der Mann wollte wirklich aufrichtig Heilung für seinen Sohn. Aber die Messias-Beziehung war anscheinend nicht da. Warum tat der Herr dieses Wunder schließlich am selben Ort? Das waren ja keine Zufälle, ja? Hat ja alles heilsgeschichtliche Bedeutung. Um ihnen damit deutlich zu machen, wie sie in das Königreich hineinkommen können. Wie sie die Verwandlung des Volkes und Landes erleben können, wie er es bereits im ersten Wunder hat anklingen lassen, wie er aus Wasser Wein machen kann. Wenn er das Zentrum ist im jüdischen Volk. Er wollte ihnen klar machen, dass sie nicht durch die jüdischen Reinigungsrituale, nicht durch Zeichen und Wunder, sondern einzig und allein über den Glauben an ihn in das messianische Reich können. Alle Zeichen, Johannes 20 sagt das ja, Vers 30 und 31, alle Zeichen waren ja lediglich nur dafür gegeben, damit ihr glaubt, dass Jesus der Messias ist. Einen anderen Grund hatten die Zeichen gar nicht. Dass dieser Mann wohl an die Macht Jesus glaubte, als ein Wunderheiler oder sagen wir als ein Prophet im besten Sinn. Das macht die Tatsache deutlich, dass er schließlich zu Jesus kam. Er kam von Kapernaum wahrscheinlich nach Kana und bat den Herrn um Hilfe. Also das glaubte er schon. Der Mann kann was machen. Über den habe ich viel gehört. Es war ja auch nicht keine Seltenheit unbedingt in der damaligen Zeit. Es gab ja auch andere Propheten, die Zeichen und Wunder getan hatten, ja, auch vor Jesus. Aber dass allem Anschein nach nicht der Glaube an Jesus als an den Messias war, so eine persönliche Glaube,
Das machen die späteren Sätze deutlich, denn es heißt ja später in Vers 50, und der Mensch glaubte dem Wort, das Jesus geredet hatte. Ja, was hat er denn vorher geglaubt? Oder Vers 53, und er glaubte samt seinem ganzen Haus. Warum diese Zusätze? Ich denke, sagen zu dürfen, weil er diesen Glauben vorher nicht gehabt hat. Aber nachher kam er zu diesem Glauben. Israel glaubte und glaubt bis heute ohne zu glauben. Sie beten. Sie flehen. Sie wollen Gott erleben. Er soll eingreifen. Die Klagemauer, vor der Klagemauer ist es voll mit Tausenden von frommen jüdischen Menschen, die aufrichtig beten. Aber sie haben keine Glaubensbeziehung zu ihrem Messias. Das haben sie nicht. Sehen Sie, das hat mich auch bewegt, auch was mein eigenes Leben betrifft. Ich habe das persönlich sehr oft erfahren dürfen, müssen. Bevor der Herr Heilung schenkt und Hilfe gibt, deckt er oftmals zuerst das Problem unseres Lebens auf. Ist es nicht so? Um uns innerlich zurechtzubringen. Da ist irgendetwas, was uns beherrscht. Kummer, vielleicht Krankheit, eine Bindung, Sünde. Da ist irgendetwas, was uns beherrscht. Wir wollen oberflächlich natürlich darüber hinweggehen und sehnen uns aufrichtig nach Hilfe. Wir beten auch. Aber ohne wirkliche Bereitschaft, die Angelegenheit auszuräumen. Aber der Herr will die Sache ansprechen. Er will sie aufdecken und abschaffen. Nicht um uns zu strafen oder zu quälen, sondern um den Weg frei zu machen zur Hilfe. Das ist sein Motiv. So hat er es ja auch in ganz feinfühliger Art und Weise zuvor mit der Samariterin getan, ja? Die hatte ja auch ein Problem, nicht wahr? Und diese Weisheit unseres Herrn, nicht mit dem Stock und Zeigefinger oder mit der Peitsche, sondern so klug und so voller Liebe. Du, die Samariterin, ruf deinen Mann. Ich habe keinen Mann. Mehr hat sie gar nicht gesagt. Und jetzt sagt der Herr nicht, du Lügnerin, sondern er sagt, oh, da hast du richtig gesagt, ja, die Wahrheit. Ist wirklich so, du hast keinen Mann. Denn 5 Männer hast du gehabt. Und den du jetzt hast, der ist nicht dein Mann. Sehen Sie, wie klug er das macht? Das war ihr Problem. Sie lebte wahrscheinlich mit einem Mann zusammen, nachdem sie schon 5 Männer gehabt hatte, mit dem sie nicht verheiratet war. Gehe ich mal von aus. Also Jesus deckt ihr Problem auf. Ich sage mal so, Jesus deckt ihre Schuld auf in ganz feinfühliger, liebevoller Art und Weise, damit der Weg frei wird, ihn als den Messias zu erkennen. Und das war so. Denn nachdem sie das bekannt hatte und die Sache geklärt war in ihrem Leben vor Jesu Angesicht, da wurde der Weg auf einmal frei und sie kennt, das ist der Christus, der Messias. Israel hingegen wollte wohl Zeichen und Wunder erleben, aber den Glauben an den Messias, den haben sie abgelehnt. Hier, Johannes 12, 37. Obwohl er aber so viele Zeichen vor ihnen getan hatte, glaubten sie nicht an ihn. Damit das Wort des Propheten Jesaja erfüllt würde, das er gesprochen hat, Herr, wer hat unserer Verkündigung geglaubt und wem ist der Arm des Herrn offenbart? Sehen Sie? Wer hat geglaubt? Wem ist der Arm des Herrn offenbart? Das bedeutet, wer glaubt, der erfährt die Macht des Armes Gottes. Nicht anders. Auch der Apostel später, Paulus, seinem ersten Korintherbrief,
Gleich in Kapitel 1, Vers 22 bis 24 redet er auch darüber, während nämlich die Juden ein Zeichen fordern, typisch für Juden, ja? Und die Griechen Weisheit verlangen, verkündigen wir Christus. Den Gekreuzigten, den Juden ein Ärgernis, den Griechen eine Torheit, denen aber, die berufen sind, sowohl Juden als auch Griechen, heute in diesem Zeitalter, ja, der Gemeinde, verkündigen wir Christus, Gottes Kraft und Gottes Weisheit. Nicht Zeichen und Wunder. Das Wort wird verkündigt. Und das sieht man auch, denn im Gegensatz zu den Juden, die eben immer Zeichen forderten und dann doch nicht glaubten, reagierten die Samariter ganz anders. Die Samariter, die erfuhren kein einziges Wunder. Abgesehen von der Tatsache, dass Jesus natürlich die geheimsten Ecken des Herzens dieser Samariterin kannte, ja, und die auch aufdeckt. Aber ich meine jetzt so Zeichen, Wunder als solche hat er da nicht getan. In dem Moment. Er hat ihnen schlicht und einfach sein Wort verkündigt. Und da heißt es, Johannes 4, 42, und die Frau, und zu der Frau sprachen sie, die Samariter, nun glauben wir nicht mehr um deiner Rede willen, wir haben selbst gehört und erkannt, dass dieser wahrhaftig der Retter der Welt ist, der Christus. Sie kamen zum Glauben ohne Zeichen, nur durch das Wort. Heilsgeschichtlich stellen wir durch diese geschichtliche Abfolge dann nun fest, in Israel geschahen Zeichen und Wunder und sie haben ihren Messias verworfen. Dann wandte der Herr sich zu den Nationen nach seiner Himmelfahrt, Pfingsten. Und die Gemeinde aus den Nationen findet zum Glauben an Christus vorwiegend ohne Wunder nur durch das Wort. Genauso ist es, ja? Also wir sehen, wie dieses Wunder, diese ganzen Geschichten im Johannesevangelium, wie die Licht werfen auf die großen Heilslinien Gottes. Aber wenden wir das auch noch mal persönlich an. Nicht nur auf Israel. Viele Menschen sympathisieren ja mit Jesus. Sie lehnen ihn nicht ab. Auf keinen Fall. Aber sie glauben auch nicht wirklich. Sie nehmen Jesus in ihr Gebiet auf. Warum nicht? Aber nicht in ihr Leben. Das ist ihnen zu persönlich. Sagen wir mal so, sie tolerieren Jesus im Leben der Familienangehörigen. Ja, wird toleriert, aufgenommen, nicht abgelehnt. Sie tolerieren ihn in der Kirche. Sie schätzen die christlichen Zeichen christlicher Feste. Sie lieben Kirchengebäude, vielleicht sogar Prozessionen oder Wallfahrten. Sie schicken ihre Kinder in christlichen Schulen und Kindergärten. Ist ja besser. Kann ihnen ja nur gut tun. Bisschen christliche Erziehung und so. Sind sie vor manchem auch bewahrt. Sie erlauben es in ihren Wartezimmern oder in ihren Gebäuden oder in ihren Vereinen, christliche Schriften auszulegen oder in ihren Schaufenstern irgendwelche christliche Plakate zu kleben. Das erlauben sie alles. Wenn es ihnen schlecht geht, dann beten sie auch gerne mal selber. Aber mit der konkreten Herrschaft Jesu in ihrem persönlichen Leben, damit wollen sie doch wenig zu tun haben. Aber Gott sei Dank, es darf ja anders werden. Es darf anders werden. Oh, dass wir doch Jesus nicht nur in unserem Gebiet tolerieren, in unserem Umfeld, sondern in unserem eigenen Leben ganzen Raum geben und sagen, sei du mein Messias. Und dann werden Wunder geschehen. Das heißt später, der Mann glaubte dem Wort, das Jesus ihm gesagt hatte. Hat sich etwas gewechselt, ja, etwas getan in seinem Leben. Was Israel betrifft, dürfen wir zuversichtlich sein,
dass es nicht so bleiben wird, wie es ist, sondern dass sie eines Tages zum Glauben finden werden. Aber es geht dann durch dieselbe Krise, wie dieser Mann gegangen ist. Erst dann. So heißt es ja dann schließlich über diesen königlichen Beamten, der sinnbildlich eben für ganz Israel steht, und er glaubte samt seinem ganzen Haus. Das sind herrliche Momente, nicht wahr? Das sind wunderbare Momente, da kann man nur loben und preisen. Da ist man erleichtert, da ist man glücklich. Das sprengt alle Ketten, das reißt die Wände nieder. Das ist etwas Unübertroffenes, wenn schließlich auch der Letzte einer Familie zum Glauben an Jesus kommt. Und er glaubte mit seinem ganzen Haus. Kerkermeister zu Philippi. Ein Mann aus den Heiden. Er glaubte mit seinem ganzen Haus. Herrlich. Da ist die Luft frei, ja? Da kann man atmen. Und das wird ein wunderbarer Moment, wenn das ganze Haus Israel gläubig wird. Hesekiel 39, 22. Am Ende der Tage wird ganz Israel den Herrn erkennen, das ganze Haus Israel den Herrn erkennen und gläubig werden. Ja, aber wie geschieht das? Was muss passieren? Was muss passieren, bis das soweit ist? Ja, okay. Jesus muss herabkommen. Vers 49, 50, der königliche Beamte spricht zu ihm. Nachdem der Herr zu ihm gesagt hat, wenn ihr nicht Zeichen und Wunder seht, so glaubt ihr nicht. Das war nämlich das Problem. Der Glaube hat gefehlt. Und jetzt fleht, schreit dieser Mann. Herr, komm herab, ehe mein Kind stirbt. Jesus spricht zu ihm, geh hin, dein Sohn lebt. Und der Mensch glaubte dem Wort, das Jesus zu ihm sprach. Und er ging hin. Also, wieder bezieht sich diese Aussage in erster Linie natürlich ganz auf die damalige Situation. Das ist klar. Schon ähnlich wie in Kapitel 2, Vers 4 bei der Hochzeit zu Kana. Meine Stunde ist noch nicht gekommen. Darauf gehe ich jetzt nicht näher ein. Aber auch sie, diese Situation hier, scheint darüber hinaus etwas Prophetisches zu beinhalten. Herr, komm herab, ehe mein Kind stirbt. Herr, komm herab. Doch interessant, nicht wahr? Klingt hiermit nicht der Ruf Israels nach der Rückkehr ihres Messias an? Drückt dieser Ruf nicht die Sehnsucht eines Volkes aus, das am Ende der Tage endlich Heilung erfahren will? Psalm 90, 13. Kehre zurück, o Herr, wie lange noch? Psalm 80, 3 und 4. Komm zu unserer Rettung! Und tatsächlich wird Israel erst vollkommen Heilung erleben, wenn der Herr aus dem Himmel wieder herabkommt. Diese Bitte des Vaters und seine anschließende Erfahrung widerspiegelt sich in der endzeitlichen Bitte Israels aus Jesaja 63, 64. Ich lese das mal bekannt, weil das bewusst, weil das meines Erachtens ein bisschen besser klingt, aus einer modernen Übersetzung, Neue Gute Nachricht, da heißt es, also Jesaja 63, 19b ist das, bis 64, 3, auszugshalber. Reiß doch den Himmel auf und komm herab, dass die Berge vor dir erbeben. Komm plötzlich, komm mit großer Macht. Vers 2, vollbringe Taten, die uns staunen lassen und noch unsere kühnste Erwartung übertreffen. Komm herab, dass die Berge vor dir erbeben. Noch nie hat man von einem Gott gehört, der mit dir zu vergleichen wäre. Noch nie hat jemand einen Gott gesehen, der so gewaltige Dinge für alle tut, die auf ihn hoffen. Und sehen Sie, zurück zu dem Mann. Diese Erfahrung, genau diese Erfahrung hier, Jesaja, die Jesaja schildert, hat der königliche Beamte gemacht. Nämlich, er hat eine Erfahrung gemacht, die seine kühnsten Erwartungen übertrafen. Nämlich die Erfahrung, dass der Herr
seinen Sohn gesund macht über eine Distanz von über 30 Kilometer. Er legt ihm keine Hand auf, er geht nicht erst hin, spricht mit ihm und betet mit ihm. Er sagt nur, geh hin, dein Sohn lebt. Toll, hä? Aber bevor das soweit war, musste dieser Mann runter vom hohen Ross. Kennen wir ja den Ausspruch, ne? Runter vom hohen Ross. Johannes 4, Vers 50. Jesus spricht zu ihm, geh hin, dein Sohn lebt. Und der Mensch glaubte dem Wort, das Jesus zu ihm sprach und ging hin. Fällt Ihnen etwas auf? Jesus spricht zu ihm, geh hin, dein Sohn lebt. Und der Mensch glaubte seinem Wort. Vorher wurde dieser Mann noch königlicher Beamter genannt. Und jetzt, nach dem seelsorgerlichen Bemühen unseres Herrn Jesus, lediglich noch der Mensch. Das ist es nämlich, was wir wirklich sind. Nichts anderes als nur Menschen. Egal, welche Positionen wir haben, wie wir eingekleidet sind, was wir besitzen. Trat er vielleicht vorher, das könnte ich mir vorstellen, als königlicher Beamter auf. Darum wird es ja erwähnt. Da kam ein königlicher Beamter. Ja, Herr, komm doch, hilf meinem Sohn. So wird er jetzt als ein Mensch beschrieben, der schlicht und einfach zum Glauben an das Wort des Herrn gekommen ist. Seine Position konnte seinem Sohn nicht helfen. Herodes konnte nichts für ihn tun. Seine Beziehungen, sein Einfluss, seine Macht, alles war am Ende. Er stand mit seiner Not ganz alleine da. Und das ist es, ihr Lieben, wo Jesus Christus mich immer wieder hinhaben will und ich glaube auch Sie, uns alle. Er will uns immer wieder neu zum Glauben an seine Person, zum Glauben an sein Wort führen. Und manchmal muss er uns vom hohen Ross runterholen und uns die Krücken wegschlagen. Das tut manchmal weh, wenn uns die Krücken weggeschlagen werden. Aber es ist gesund. Wenn alle Stützen dieser Welt nämlich wirkungslos werden und wenn wir nirgends mehr Halt finden, wenn wir nur noch verzweifelt schreien können und unser Glaube nicht mal mehr ausreicht, dann ist Jesus immer noch da und ist immer noch der Herr über Zeit und Raum und der uns über jede Distanz helfen kann. Und er tut es. Wir werden nie so weit vom Herrn entfernt sein können, dass er uns nicht helfen würde. Er wird uns helfen. Also, als königlicher Beamte war dieser Mann ein Bediensteter des Herodes und damit eigentlich ein Knecht Roms. Denn Herodes war ja von Rom eingesetzt und er wurde von Rom beherrscht. Also der Beamte lebte in gewisser Weise in einem Kompromiss. Er diente als Jude den Heiden. Er diente einem anderen König als dem Messias, König Israels. Er war ein königlicher Beamte, wahrscheinlich von Herodes. Israel lebt auch so. Israel lebt in der Zeit der Nationen, unter der Herrschaft der Nationen. Sie werden diktiert, sie werden bestimmt von Rom, heute von den USA oder vielleicht von Europa. In Zukunft wird Israel noch unter eine antichristliche Herrschaft kommen, unter einem anderen König kommen, unter einem antichristlichen König kommen. Und was wird er tun? Zeichen. Zeichen wird er tun. Und sie werden Bedienstete dieses Königs werden, dieses antichristlichen Königs. Offenbarung 13, und es tut große Zeichen. Und es verführt die, so auf Erden wohnen, durch die Zeichen. Ob der Herr deshalb die nachdenkenswerte Worte sprach, wenn ihr nicht Zeichen und Wunder seht, so glaubt ihr nicht. Sie fordern Zeichen, weil sie dem Wort nicht glauben und sie werden Zeichen bekommen. Wenn man das mal liest, Offenbarung 13, 13 hier oder Matthäus 24, 24 oder 2. Thessalonicher Kapitel 2 ab Vers 9. Der Herr wird ihnen Zeichen und Wunder von Lügenmächten senden, weil sie der Wahrheit nicht geglaubt haben. Aber in der großen Trübsal wird Israel dann die Hilfe des Herrn bekommen. Er wird ihnen von der Ewigkeit her über die Distanz vom Himmel zur Erde helfen. Wenn man die Offenbarung liest, ja, wie Gott da eingreift zugunsten seines Volkes. Und sie werden schlussendlich zum Glauben an ihren Messias finden.
Es wird auch ihnen alle Krücken weggeschlagen, bis sie Knechte werden des wahren Königs aller Könige und nicht mehr die Knechte vielleicht eines römischen Reiches oder eines römisch-reiches Königs oder vielleicht eines jüdischen Königs, der unter der Herrschaft von einem wieder entstandenen römischen Reich stehen wird. Und das wird geschehen, als er aber noch unterwegs war. 51 und folgend kamen ihm seine Knechte entgegen und berichteten ihm und sprachen, dein Sohn lebt! Nun erkundigte er sich bei ihnen nach der Stunde, in welcher es mit ihm besser geworden war, und sie sprachen zu ihm, gestern um die 7. Stunde verließ ihn das Fieber. Da erkannte der Vater, dass es eben in der Stunde geschehen war, in welcher Jesus zu ihm gesagt hatte, dein Sohn lebt. Und er glaubte samt seinem ganzen Haus. Dies ist das zweite Zeichen, das Jesus wiederum tat, als er aus Judäa nach Galiläa kam. Also dieses Wunder geschah nicht, glaube ich, zufällig zur 7. Stunde. Nach jüdischer Zeitrechnung war das 13 Uhr Mittag oder Nachmittag, früher Nachmittag. Die 7. Stunde ist ja an und für sich wohl auch ein Symbol für die Vollendung der Zeit. Ich denke, man darf das auch mal so sehen. Ja, 7, Vollendung, Vollzahl. In der Vollendung der Zeit wird der Herr Israel wieder aufrichten. Und zum Schluss, es ging ja bei der Heilung, worum? Um den Sohn des königlichen Beamten. Also um eine neue Generation, ja? Könnte man sagen. Um die Nachfolgegeneration. Der Herr erhört unsere Gebete für unsere Kinder und Enkelkinder. Aber das ist jetzt nicht der Punkt. Eines Tages wird eine neue Generation der Juden, eine jüdische Generation, eine junge Generation, die letzte Generation, als Überrest vor dem Herabkommen des Herrn Jesus Christus im Sterben liegen. Nämlich in der apokalyptischen Zeit der Offenbarung, wo sie buchstäblich von der ganzen Welt dann noch einmal verfolgt werden und bedrängt werden und der Drache einen Strom ausschießen wird, um sie zu ertränken und die antichristliche Herrschaft noch mal einen Krieg gegen das jüdische Volk und so weiter ausüben wird. Also die große Trübsal. Aber in dieser Zeit werden die von den bloßen Zeichen und Wunder zum Glauben finden, zum Glauben ihrer Väter zurückfinden und Heilung erleben, die jetzt vielleicht wahrscheinlich noch nicht glauben. Und also wird ganz Israel gerettet werden. Ich schließe nur mit ein paar Verse. Psalm 192. Das wird man aufschreiben für das spätere Geschlecht. Es ist übrigens interessant, dass die Bibel da sagt in Psalm 102, ich hoffe, ich finde das jetzt mal eben, gucken nochmal. Moment, wir haben es gleich. Psalm 102 heißt es, Vers 14 und folgend, du wirst dich aufmachen und dich über Zion erbarmen. Denn es ist Zeit, dass du ihr Gnade erweist, die Stunde ist gekommen. Dann in Vers 17, wenn der Herr Zion gebaut hat, also Israel physisch wieder aufrichtet, Zion wieder baut, und erschienen ist in seiner Herrlichkeit. Also die Reihenfolge ist, zuerst wird Israel physisch wiederhergestellt, als ein Volk des Unglaubens im jüdischen Land, das jüdische Land wird wieder aufgebaut, und dann heißt es, und erschienen ist danach in Herrlichkeit. Ja? Das ist die Reihenfolge. Und da gibt es noch viele andere Prophetenstellen. Und da heißt es dann in Vers 19, das, was hier ist, also dass er zuerst Zion wieder aufbaut und danach in Herrlichkeit erscheint, das soll aufgeschrieben werden für das
spätere Geschlecht und das Volk, das geschaffen werden soll, wird den Herrn loben. Also das ist geschrieben für ein zukünftiges Volk, für ein junges Volk, das neu noch ins Leben gerufen wird. Ein Volk, das zurückkehrt ins verheißene Land und vielleicht, ich weiß nicht, ein oder wie viele Generationen danach, für den Überrest. Oder Psalm 102, Vers 29 im selben Psalm: Die Söhne deiner Knechte werden bleiben und ihr Same wird vor dir bestehen. Die Söhne, sehen Sie, die Söhne. Es war der Sohn des königlichen Beamten. Psalm 22, 32. Sie werden kommen und seine Gerechtigkeit verkündigen, dem Volk, das geboren wird, dass er es vollbracht hat. Psalm 22, Kreuzigungspsalm Jesu Christi. Damals, als er auf dieser Erde war, haben sie ihn ja nicht erkannt, haben sie ihn ja verworfen. Aber eines Tages wird ein Volk, das dann noch geboren wird, also nach der Zerstreuung in aller Welt und ihrer Rückkehr und ihrer physischen Wiederherstellung, wird dann eines Tages einmal erkennen, der Überrest des jüdischen Volkes. Er hat es ja vollbracht, vor 2000 Jahren oder länger. Und dann noch Psalm 45, 17. An die Stelle deiner Väter werden deine Söhne treten. Du wirst sie als Fürsten einsetzen im ganzen Land. Und er glaubte mit seinem ganzen Haus. Das ist meines Erachtens ein Abriss über die großen prophetischen Linien, wie ich das jetzt schon mehrmals gesagt habe heute Morgen, der uns hier gegeben wird. Und vielleicht nochmal auch an unser Herz gerichtet. Jesus liebt uns. Er hat doch damals diesen Mann geliebt. Er hat ihn nicht weggeschickt. Du willst ja nur Zeichen und Wunder sehen. Er hat ihn wunderbar zu seinem Wort geführt. Die Samariterin auch wunderbar zu seinem Wort geführt. Wollen wir das nicht machen lassen? Die Hindernisse in unserem Leben, vielleicht heute Morgen, ausräumen lassen. Nicht von Menschen, von Jesus, indem wir ihn bekennen. Vielleicht hat er schon lange seinen Finger auf einen Punkt zart auf einen Punkt unseres Lebens gelegt oder auf mehrere Punkte unseres Lebens und gesagt, du hör mal, das ist dein Problem. Wollen wir es nicht wegräumen, wir beide? Und dann sagst du, ja Herr, ich will. Und auf einmal kommt Luft in dein Leben, kommt Licht in dein Leben. Kommt Heil in dein Leben, Heilung, geistliche Heilung und Wiederherstellung für dich und dein ganzes Haus.

In der Predigtreihe über die prophetischen Wunder im Johannesevangelium sprach Norbert Lied soeben über den dritten Teil. Und wir hoffen, dass es Sie innerlich angesprochen hat. Falls Sie noch Fragen haben oder seelsorgerliche Hilfe wünschen, möchten wir Sie von ganzem Herzen ermutigen, doch Kontakt mit uns aufzunehmen. Direkt im Anschluss an diese Sendung haben wir noch wichtige und interessante Informationen für Sie. Betreffend Verlagsinfos, Veranstaltungen des Missionswerkes Mitternachtsruf und vielleicht ganz in Ihrer Nähe, Kontakt- bzw. Bestellmöglichkeiten und anderes mehr. Deshalb bleiben Sie dran!

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Wir wünschen Ihnen viel Gnade unseres Herrn für diesen Tag und würden uns freuen, Sie bald wieder einmal hier bei Radio Neue Hoffnung begrüßen zu dürfen. Bis bald oder wie man bei uns in der Schweiz sagt, auf Wiederhören. 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
1: Liebe Zuhörer, seien Sie herzlich willkommen zu Der Stunde mit Roger Liby. Der Schweizer Dr. Roger Liby studierte Musik, Theologie und die Sprachen der biblischen Welt. Er arbeitete auch als Bibelübersetzer an verschiedenen Projekten mit, unter anderem an der Schlachter 2000 Bibel. Roger Liby ist als Bibellehrer und Referent in verschiedenen Ländern tätig. Aufgrund der Länge des Vortrags mussten wir diesen in zwei Sendungen aufteilen. Hören Sie jetzt den ersten Teil. Wir wünschen Ihnen des Herrn reichen Segen beim Hören dieser Sendung. 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

Heute Morgen haben wir das Thema die Entrückung der Gemeinde vor uns. Als Einstieg möchte ich lesen aus Gottes Wort in 1. Thessalonicher 4, ab Vers 13. Wir wollen aber nicht, Brüder, dass ihr, was die Entschlafenen betrifft, unkundig seid, damit ihr euch nicht betrübet, wie auch die übrigen, die keine Hoffnung haben. Denn wenn wir glauben, dass Jesus gestorben und auferstanden ist, also wird auch Gott die durch Jesus Entschlafenen mit ihm bringen. Denn dieses sagen wir euch im Worte des Herrn, dass wir, die Lebenden, die übrig bleiben bis zur Ankunft des Herrn, den Entschlafenen keineswegs zuvorkommen werden. Denn der Herr selbst wird mit gebietendem Zuruf, mit der Stimme eines Erzengels und mit der Posaune Gottes herniederkommen vom Himmel. Und die Toten in Christus werden zuerst auferstehen. Danach werden wir, die Lebenden, die übrig bleiben, zugleich mit ihnen entrückt werden, in die Luft, in Wolken dem Herrn entgegen. Und also werden wir alle Zeit bei dem Herrn sein. So ermuntert nun einander mit diesen Worten. Was aber die Zeiten und Zeitpunkte betrifft, Brüder, so habt ihr nicht nötig, dass euch geschrieben werde, denn ihr selbst wisst genau, dass der Tag des Herrn also kommt wie ein Dieb in der Nacht. Wenn sie sagen, Friede und Sicherheit, dann kommt ein plötzliches Verderben über sie, gleich wie die Geburtswehen über die Schwangere, und sie werden nicht entfliehen. Zunächst mal bis hierher. Ganz an den Anfang möchte ich 12 Thesen, 12 Behauptungen zum Thema Entrückung einfach so hinstellen, ohne Begründung, ohne Beweisführung. Und danach wollen wir im Einzelnen die verschiedenen Schriftstellen durchgehen, um zu sehen, ob das wirklich mit der Heiligen Schrift übereinstimmt oder nicht. Also nicht 95 Thesen, wie das Luther einst verfasst hat im Blick auf grundlegende Dinge des Glaubens, sondern jetzt hier 12 Thesen zur Hoffnung der Christen. Die Entrückung. Erstens, die Entrückung ist das Kommen Christi für die Gemeinde. Zweitens, die Entrückung darf nicht mit dem zweiten Kommen Christi mit allen Erlösten verwechselt werden. Drittens, die Entrückung ist die nächste Zukunftshoffnung der Gemeinde. Viertens, die Erwartung der Gemeinde ist das Kommen Christi und nicht das Kommen des Antichristen. Fünftens, die Entrückung ist ein neutestamentliches Geheimnis. Deshalb ist sie im Alten Testament nirgends prophetisch angekündigt. Sie wird im Alten Testament nur bildlich dargestellt. Sechstens, die Entrückung ist die Voraussetzung, dass die Gläubigen mit Christus in Herrlichkeit erscheinen können. Die Zeit der Gemeinde liegt zwischen der 69. und der 70. Jahrwoche Daniels. Achtens, es gibt kein prophetisches Ereignis, das zwingend noch vor der Entrückung stattfinden müsste. Neuntens, die Entrückung wird vor dem Offenbarwerden des Antichristen und vor der großen Drangsal stattfinden. Zehntens, der Zeitpunkt der Entrückung kann nicht berechnet werden. Elftens, die Zeichen der Zeit verdeutlichen, dass wir heute in der Periode der Endzeit leben. Zwölftens, wenn die Zeichen der Zeit klar machen, dass die Ereignisse, die nach der Entrückung stattfinden müssen, vor der Tür stehen, so bedeutet dies, dass die Entrückung umso näher liegen muss.
Das sind Thesen. Was bedeutet Thesen? Das sind einfach mal Behauptungen, über die nachgedacht werden sollten. Das war ja die Idee der 95 Thesen bei Luther. Das bedeutet nicht, so, das ist jetzt, was ich zu sagen habe und darüber wird nicht mehr gesprochen und nicht mehr diskutiert. Sondern die 95 Thesen, die waren dazu vorgesehen, dass man beginnt, über diese Dinge nachzudenken und zu forschen, was sagt die Heilige Schrift dazu. Und genau in dem Sinn wollen wir dieses Thema auch angehen. Wir wollen miteinander die Heilige Schrift untersuchen, im Blick auf all diese Punkte und sehen, ob das wirklich aus der Bibel kommt oder ob das Ideen sind, einfach von gewissen Bibelauslegern. Und damit können wir gleich zum 12. Punkt kommen auf unserem Blatt. Aus pädagogischen Gründen gehe ich ein bisschen in einer anderen Reihenfolge vor, als wie das auf dem Skript hier zu sehen ist. Es gibt nun viele Christen heute, die bibeltreu sind. Das heißt, bibeltreu heißt, sie glauben, dass die Bibel Gottes Wort ist, unsere einzige Grundlage des Glaubens ist, aber sie lehnen all diese Gedanken über eine bevorstehende Entrückung der Gemeinde und auch verschiedene andere Dinge im Zusammenhang mit biblischer Prophetie lehnen sie ab als falsche Auslegung. Und so findet man manche Verkündiger, die sagen, die Entrückung als ein gesondertes Ereignis, wo die Gemeinde weggenommen wird vor der Drangsal und so weiter, und ein Ereignis, das nicht zusammenfällt mit dem Kommen von Jesus Christus in Macht und Herrlichkeit, das ist eine Erfindung von John Nelson Darby. John Nelson Darby war ein anglikanischer Pfarrer, der aber dann durch das Lesen der Bibel viele Missstände in der Kirche gesehen hat, schließlich ausgetreten ist. Er hat sich mit anderen Gläubigen einfach versammelt im Namen Jesu und auf diesem Weg aus dem organisierten Christentum heraus hat er die Bibel studiert, intensiv studiert und es sind ihm viele Dinge aufgegangen. Und so hat er dann viele, viele Bücher geschrieben und eben auch gelehrt über die Entrückung. Und so wie behauptet John Nelson Darby, er sei der Erfindung dieses Gedankens der Entrückung. Beziehungsweise er sei der, der das am meisten, am lautesten ganz neu verkündigt hat. Es sei nicht mal von ihm gewesen. Ich lese hier vor auf dem Skript. Es gibt Leute, die behaupten, die Entrückung vor der Drangsal und die Entrückung als ein von dem Kommen des Herrn in Herrlichkeit klar getrenntes Ereignis habe nicht zum Glaubensgut der ersten Christen gehört, sondern sei erst von John Nelson Darby, 1800 bis 1880, als Lehre verbreitet worden. Also sind Leute wie zum Beispiel George Ladd, John Bray, Dave McPherson, die diese Dinge laut verbreiten. Es wurde behauptet, Darby habe diese Lehre von einer Visionärin namens Margaret MacDonald aus Port Glasgow übernommen. Also die hätte das in einer Vision so mitgeteilt bekommen und Darby hätte diese Visionärin so ernst genommen und hätte diese Lehre von ihr angenommen. Und das macht natürlich diese ganze Lehre schon ein bisschen eigenartig, ja? Also die ersten Christen haben das niemals geglaubt und plötzlich hat da so eine Dame Visionen im 19. Jahrhundert und plötzlich ist die Lehre der Entrückung da. Aber es ist nicht die einzige Behauptung, um das so in ein schiefes Licht zu rücken. Es wird auch behauptet, diese Lehre gehe auf das Buch eines Jesuiten namens Emanuel Lacunza aus dem Jahr 1812 zurück. Das ist auch nicht gerade sehr vertrauenserweckend, oder? Für bibeltreue Christen, wenn es eigentlich eine jesuitische Lehre sei, ja? Aber heute können wir sagen, diese Aussagen sind vollkommen falsch.
Denn wir finden diese Lehre eben früher, vor Darby, und wir finden sie auch in der frühen Christenheit. Also viele Leute müssen ihre Bücher umschreiben, die diese Dinge verbreitet haben und heute noch verbreiten. Und das hat natürlich ziemliche Konsequenzen. Es hat auch jemand schon Geld angeboten. Wer mir zeigen kann, dass diese Lehre schon früher da war in der Christenheit, dem bezahle ich so und so viel. Also das ist noch eine Möglichkeit, um Geld zu verdienen. Ja, also Spaß beiseite. Der Kirchenlehrer Ephrem, der Syrer, um 373 nach Christus, beziehungsweise Pseudo-Ephrem, das wäre aus dem 6. Jahrhundert nach Christus, schreibt in seinem Werk über die letzte Zeit, den Antichristen und das Ende der Welt, dass die Gläubigen vor der Drangsal entrückt werden sollen. Danach soll der Antichrist erscheinen. Nach der großen Drangsal werde Christus zusammen mit den Gläubigen als Richter der Welt wiederkommen. Er werde den Antichristen besiegen und das tausendjährige Reich aufrichten. Es ist so, man hat also diese alten Handschriften und es ist nicht 100% sicher, ob sie eben von Ephrem dem Syrer sind. Dann wären diese Handschriften aus dem 4. Jahrhundert ursprünglich. Aber es könnte eben auch ein anderer Schreiber sein, den man eben Pseudo-Ephrem nennt. Das wäre ein Schreiber aus dem 6. Jahrhundert nach Christus. Das ist nicht so wichtig, ob die Identität so oder so ist. Es geht ja nur um das Argument, dass diese Lehre nachweislich in der frühen Kirche bekannt war. Das ist der Punkt. Ich habe hier eine deutsche Textquelle angegeben. Thomas Eis, Timothy Demme, Wenn die Posaune erschallt, beim Mitternachtsruf erschienen, Pfäffikon 2000. Auf Seite 115 und folgende wird darüber berichtet. Und ich möchte die ganz wichtige Stelle bei Ephrem vorlesen. Da schreibt er also,

Alle Heiligen und Auserwählten Gottes werden gesammelt vor der Drangsal, die kommen muss, und werden zum Herrn weggenommen, damit sie nicht die Verwirrung erleben, die wegen unserer Sünde die Welt überwältigen wird. Also das Zitat ist völlig klar. Entrückung als gesondertes Ereignis von dem Kommen des Herrn in Herrlichkeit und ein Ereignis, das für alle Erlösten gilt vor der großen Drangsal. Also das können wir schon mal abhaken in der ganzen Diskussion. Es ist nicht eine neuere Erfindung. Nun, wenn wir das also schon in den frühen Jahrhunderten finden, woher kam dieser Gedanke? Wir werden jetzt schauen und sehen, dass dieser Gedanke wirklich aus der Heiligen Schrift kommt. Ich habe unter zweitens eine Serie von Bibelstellen aufgeführt, wo die Entrückung im Neuen Testament erwähnt und gelehrt wird. Vielleicht gehen wir gerade zu drittens, Begriffserklärung. Der Ausdruck Entrückung kommt natürlich nicht in all diesen Stellen, die ich da aufgeführt habe, vor, wie 1. Korinther 15, Johannes 14, Johannes 12, 2. Thessalonicher 2 und so weiter. Dieser Ausdruck kommt vor in 1. Thessalonicher 4, Vers 17, also in dieser Stelle, die ich ganz am Anfang vorgelesen habe. Wir werden entrückt werden in Wolken dem Herrn entgegen in die Luft. Dieses Wort entrücken lautet im Griechischen harpazomai und bedeutet nebst entrückt werden, weggerissen werden, hastig ergriffen werden. Also es meint ein Moment, wo Christus kommen wird und er wird die Gläubigen plötzlich von der Erde wegreißen. Im Englischen hat sich ja der Ausdruck eingebürgert für Entrückung, Rapture. Und dort kommt dieses Wegreißen eben ganz klar zum Ausdruck. Wegreißen von dieser Welt, um eben zu dem Herrn zu gehen in die Herrlichkeit. Nun wollen wir gerade diese Stelle, 1. Thessalonicher 4, die wir bereits gelesen haben, etwas genauer anschauen. Unter siebtens, auf dem Blatt habe ich diesen Text wiedergegeben mit einigen Bemerkungen in kleinerer Schrift. Ich lese jetzt nicht nochmals vor, weil wir das schon getan haben. Aber sehen wir, in Vers 13 sagt der Apostel Paulus zu den Thessalonichern, die noch nicht lange zum Glauben gekommen waren und plötzlich mit dem Problem konfrontiert worden waren, gewisse sind gestorben, gewisse Gläubige. Und sie haben sich gefragt, ja, was geschieht jetzt mit denen? Werden die dann irgendwie einen Nachteil haben, wenn Christus wiederkommt? Und Paulus hat doch die Entrückung und die Wiederkunft Christi gelehrt. Was geschieht jetzt aber mit diesen Gläubigen, die bereits gestorben sind? Und da geht Paulus auf dieses Problem ein und sagt in Vers 13, wir wollen aber nicht, Brüder, dass ihr, was die Entschlafenen betrifft, unkundig seid, auf dass ihr euch nicht betrübet, wie auch die übrigen, die keine Hoffnung haben. Er sagt nicht, was die Gestorbenen anbetrifft. Wenn Gläubige sterben, spricht die Heilige Schrift über das Entschlafen, um eben anzudeuten, dass das Schicksal des Todes ist für die Gläubigen so, wie wenn sie eingeschlafen wären und der Herr kann die Toten so einfach auferwecken, wie man einen Schlafenden wecken kann. Also, damit wird auch etwas von der Bitterkeit des Todes genommen, indem die Heilige Schrift ebenso vom Entschlafensein spricht. Paulus sagt also, ihr müsst nicht traurig sein im Blick auf die Gläubigen, die bereits gestorben sind. Ihr habt eine Hoffnung und bei uns ist das ganz anders als für die Ungläubigen, die eben ohne Hoffnung sind. Ich denke immer wieder daran, wenn ich eine Abdankung halten muss. Der Moment des Abschiednehmens ist immer ein Schmerz. Es gibt Abdankungen, die sind ein Drama.
Es gibt Abdankungen, da kann man einfach dankbar sein, dass der Herr das so geführt hat und

0: auch so viele Jahre des Lebens geschenkt hat. Aber es ist immer ein Schmerz. Aber ich frage mich, wie ist das bei den Ungläubigen, die gar keine Hoffnung haben? Wie ertragen sie diesen Schmerz und dieses Abschiednehmen? Wenn es schon für Gläubige so ein großer Schmerz ist. Also hier wird Hoffnung gemacht für die Gläubigen. Ihr müsst da nicht euch unnötig betrüben, so wie das die tun, die keine Hoffnung haben. Und jetzt wird begründet, Vers 14. Denn wenn wir glauben, dass Jesus gestorben und auferstanden ist, also wird auch Gott die durch Jesum Entschlafenen mit ihm bringen. Also, es ist die Grundlage des Glaubens, Jesus ist gestorben und auferstanden, und darum werden die Gläubigen, die sterben, auch wieder auferstehen. Und hier wird gesagt, Gott wird die durch Jesum Entschlafenen mit ihm bringen. Dieses mit ihm bringen bedeutet, wenn Jesus Christus kommen wird als der König der Welt, dann werden alle Gläubigen mit ihm zusammen in Herrlichkeit erscheinen. Und Paulus sagt also, ihr müsst nicht traurig sein im Blick auf die Entschlafenen. Die haben keinen Nachteil im Blick auf dieses Ereignis. Die werden auch mit Jesus kommen. Übrigens ist der Ausdruck noch schön, besonders schön, die durch Jesus Entschlafenen. Nicht einfach die Entschlafenen, die durch Jesus Entschlafenen. Kinder fragen ja manchmal, wie ist das, wenn man stirbt? Wie geht das? Und das ist für Eltern natürlich eine schwierige Frage, weil wir sie auch noch nie erlebt haben. Wie ist dieser Moment, wo jetzt wirklich, wo der Tod stattfindet? Und das hat auch etwas Beängstigendes an sich. Und zu Recht, denn im Buch Hiob wird der Tod genannt, der König der Schrecken. Aber hier heißt es von den Gläubigen, dass sie durch Jesus entschlafen. Das heißt, er schafft diesen Übergang aus dem Leben ins Jenseits. Ich warte, wenn von Entschlafen gesprochen wird, dann ist das mit Bezug auf den Körper. Der tote Körper ist so wie ein Mensch, der schläft. Aber Seele und Geist, die gehen dann direkt zum Herrn. So wie der Herr Jesus dem Schächer am Kreuz gesagt hat, heute wirst du mit mir im Paradies sein. Und Paulus sagt in Philipper 1, er habe Lust abzuscheiden und bei Christus zu sein. Also sterben, entschlafen bedeutet dann bei Christus in der Herrlichkeit zu sein. Aber dieser Übergang, und das ist, nimmt auch wieder diese Bitterkeit des Sterbens etwas von diesem Gift weg, wenn wir wissen, dieser Übergang geschieht durch Jesus. Durch Jesus entschlafen. Also, die gestorbenen Gläubigen werden mit Jesus Christus kommen, wenn er in Macht und Herrlichkeit als Sohn des Menschen auf den Wolken erscheinen wird. Viele Stellen sprechen davon, ich habe hier einige aufgeführt. 1. Thessalonicher 3, Vers 13, also gerade im gleichen Brief, die möchte ich vorlesen. Um eure Herzen tadellos in Heiligkeit zu befestigen, vor unserem Gott und Vater, bei der Ankunft unseres Herrn Jesus mit allen seinen Heiligen. Nicht für, sondern mit allen Heiligen. Dann Sacharja 14, Vers 5, spricht bereits alttestamentlich über das Kommen des Herrn Jesus in Macht und Herrlichkeit mit den Erlösten. Das war kein Geheimnis, diese Wiederkunft. Die ist alttestamentlich klar bezeugt. Das werden wir heute Nachmittag übrigens noch genauer anschauen. Da ist das Thema Sacharja dran. Werden wir uns also heute mehr beschäftigen mit dem, was die Entrückung anbetrifft. Gehen wir heute Nachmittag über die Entrückung hinaus, was eben Sacharja sehr ausführlich und detailliert sagt über die große Drangsal, die danach folgt. Und dann das Kommen des Herrn in Herrlichkeit. Sacharja 14, Vers 3. Und der Herr wird ausziehen und gegen jene Nationen streiten, wie an dem Tag, da er streitet, an dem Tag der Schlacht. Und seine Füße werden an jenem Tag auf dem Ölberg stehen, der vor Jerusalem gegen Osten liegt. Vers 5 am Schluss. Und kommen wird der Herr, mein Gott, und alle Heiligen mit dir. Dann habe ich noch weitere Stellen angeführt. Judas 14, Das ist eine Prophetie aus der Zeit vor der Sintflut. Judas zitiert das bis dahin außerbiblisch überlieferte Zitat von Henoch. Judas Brief, Vers 14. Es hat aber auch Henoch, der siebente von Adam, von diesem geweissagt und gesagt, siehe, der Herr ist gekommen inmitten seiner heiligen Tausende, Gericht auszuführen, wieder alle und völlig zu überführen, alle ihre Gottlosen von allen ihren Werken der Gottlosigkeit, die sie gottlos verübt haben, und von all den harten Worten, welche gottlose Sünder wieder ihn geredet haben. Also auch da sieht alttestamentlich Henoch bereits der Herr, der kommt, aber begleitet mit seinen Tausenden. Dann Offenbarung 17, Vers 14 spricht auch über dieses Kommen mit dem Herrn. Diese werden mit dem Lamm Krieg führen und das Lamm wird sie überwinden, denn er ist Herr der Herren und König der Könige. Und die mit ihm sind Berufene und Auserwählte und Treue. Also auch da klar, das Kommen mit dem Herrn. Und dann schließlich Offenbarung 19, Vers 11, kann man für sich selber lesen, der Herr Jesus kommt auf einem weißen Pferd aus dem Himmel als Richter der Welt und er wird begleitet von einer Armee, die auch auf Pferden ihm folgt. Das sind die Heiligen, die Gläubigen, die Auserwählten, die mit ihm kommen werden. Ja gut, jetzt wissen die Thessalonicher, die Entschlafenen, die durch Jesus Entschlafenen, werden auch mit dabei sein, wenn Christus in Herrlichkeit erscheint. Aber wie geht das? Wie funktioniert denn das, dass die mit allen anderen zusammen mit Christus kommen werden? Nun, das wird jetzt in den weiteren Versen erklärt. Die alte Elberfelder, die ich hier zitiere auf dem Skript, die hat hier eine Klammer gesetzt ab Vers 15. Und diese Klammer geht bis zum Schluss von Vers 18. Nun ist es natürlich so, im Grundtext gibt es keine Klammern. Da gibt es nur Wörter und Buchstaben. Im Grundtext ursprünglich wurden nicht mal Punkte und Kommas und Fragezeichen gesetzt. Also schon gar nicht Klammern. Aber wir werden sehen, aber sinngemäß muss man hier eben unbedingt sich eine Klammer denken. Denn das, was jetzt folgt, ist gewissermaßen ein Einschub. Und wenn dann Kapitel 5, Vers 1 kommt, das ist gerade der Text, der eben nach dieser Klammer am Schluss von Vers 18, von 4, 18 kommt, wenn 5.1 kommt, so schließt 5.1 direkt wieder an 4, Vers 14 an. Also wird auch Gott die durch Jesus Entschlafenen mit ihm bringen. Das dazwischen ist eine Erklärung, wie ist das möglich, dass auch die Entschlafenen mit Christus kommen werden. Das ist also ganz wichtig. Und wenn man das nicht eben erkennt, dass hier ein Gedanke eingeschoben ist, dann gibt es das ein heilloses Durcheinander. Also nun erklärt Paulus Folgendes. Denn dieses sagen wir euch im Wort des Herrn, dass wir, die Lebenden, die übrig bleiben bis zur Ankunft des Herrn, den Entschlafenen keineswegs zuvorkommen werden. Wir haben nicht einen Vorteil gegenüber den Entschlafenen. Übrigens, Paulus, weil er damals lebte, im Gegensatz zu den Thessalonichern, die schon gestorben waren, zählt sich zur Gruppe der, die leben, wenn Christus wiederkommt. Im Gegensatz zur Gruppe der, die schon entschlafen sind. Das will aber nicht sagen, dass er damit ausdrückt, er werde auch zu den Lebenden gehören, wenn Christus wirklich kommt. Sondern er gehörte damals zur Klasse der Lebenden und die hat einen etwas anderen Weg als die, die entschlafen sind. Also man kann daraus nicht ableiten, Paulus hat erwartet, dass die Entrückung zu seiner Zeit stattfinden müsse. Nein, wir haben auch Hinweise im Neuen Testament dass es eigentlich sehr lange gehen sollte, bis Christus als König wiederkommen wird. In Matthäus 25 zum Beispiel, da haben wir das Gleichnis von den Talenten. Ein adliger Herr gibt seinen Knechten Talente und sagt, ihr müsst handeln, bis ich wiederkomme. Und dann geht dieser Herr in ein anderes Land. Das weist hin auf den Herrn Jesus, der eben damals bei der Himmelfahrt von dieser Erde weggegangen ist. Aber er hat seinen Jüngern einen Auftrag gegeben, für ihn zu wirken, bis dass er wiederkommt. Und nun ist interessant, dass in Matthäus 25, Vers 19 steht, nach langer Zeit aber kommt der Herr jener Knechte und hält Rechnung mit ihnen. Es steht nicht nach einiger Zeit, nach kurzer Zeit kommt er zurück. Der Bibeltext sagt nach langer Zeit. Und dann ist weiter zu beachten, der Apostel Petrus schreibt in seinem zweiten Brief, Kapitel 3, in der Endzeit, da werden Spötter kommen und die sagen, es geht ja so schon so lang. Und die warten immer noch auf die Wiederkunft Christi. Das ist doch alles völlig unglaubwürdig. Also Petrus sagt voraus, es wird so lange dauern, dass schließlich die Spötter das zum Anlass nehmen werden, um zu sagen, es geht ja schon so lange und ihr glaubt immer noch dran. 2. Petrus 3, Vers 1. Diesen zweiten Brief, Geliebte, schreibe ich euch bereits, in welchen beiden nicht durch Erinnerung eure lautere Gesinnung aufwecke, damit ihr gedenkt, der von den heiligen Propheten zuvor gesprochenen Worte und des Gebotes des Herrn und Heilandes durch eure Apostel. Zuerst dieses wissend. Das bedeutet also, was jetzt kommt, ist ganz, ganz fundamental. Zuerst dieses wissend, dass in den letzten Tagen Spötter mit Spötterei kommen werden, die nach ihren eigenen Lüsten wandeln und sagen, wo ist die Verheißung seiner Ankunft? Denn seitdem die Väter entschlafen sind, bleibt alles so von Anfang der Schöpfung an. Also es musste lang gehen, so lang, dass die Spötter daran anknüpfen könnten. Also Paulus sagt, wir, die leben, die übrig bleiben, bis zur Ankunft des Herrn, die haben keinen Vorteil gegenüber den anderen. Warum? Jetzt kommt 1. Thessalonicher 4, Vers 16. Denn der Herr selbst wird mit gebietendem Zuruf, mit der Stimme eines Erzengels und mit der Posaune Gottes herniederkommen vom Himmel. Und die Toten in Christus werden zuerst auferstehen. Danach werden wir, die Lebenden, die übrig bleiben, zugleich mit ihnen entrückt werden, in Wolken dem Herrn entgegen in die Luft. Und also werden wir alle Zeit bei dem Herrn sein. So ermuntert nun einander mit diesen Worten. Also wichtig, der Herr kommt selbst. Er schickt niemanden anderen, um seine Gemeinde, die nach 2. Korinther 11, 1 bis 3, seine Braut ist, heimzuholen. Habe ich auch nicht so gemacht beim Heiraten, ja? Einen anderen geschickt, um sie abzuholen. Nein, der Herr selbst wird kommen. Und dann wird er befehlen, hier wird nicht gesagt, befehlen so, wie das ein General in der Armee tut, sondern der Vergleich ist noch stärker, so wie das einer der stärksten Engel unter den Engelarmeen tun würde, mit der Stimme eines Erzengels. Und mit der Posaune Gottes kommt der Herr und dann werden die Toten in Christus zuerst auferstehen. Es wird also so sein wie damals in Johannes 11, da hat der Herr Jesus gesagt, Lazarus, komm heraus. Und dann kam er heraus aus dem Grab. Er hat nur so befehlen müssen. Das war ein Befehl. Lazarus, komm heraus. Augustin hat gesagt, dass es ganz wichtig ist an dieser Stelle, dass der Herr eben den Namen genannt hat, Lazarus. Wenn der Herr anders gerufen hätte, wären alle Toten rausgekommen. Aber der Herr hat Lazarus herausgerufen und da ist Lazarus aus dem Grab gekommen. Und so wird der Herr also befehlen mit höchster militärischer Autorität, dann wenn er kommt mit der Posaune Gottes und so kommen die Toten zuerst heraus. Wir werden auferstehen. Man kann sich ja fragen, ja, was ist denn mit denen, die verbrannt worden sind? einem Autounfall. Oder es gibt auch andere Möglichkeiten. Nun, die moderne Chemie hatte schon längst gezeigt, dass diese Hoffnung der Atheisten in jüngerer Vergangenheit, dass die eben nichts hält. Es gibt ja Atheisten in früheren Zeiten, die haben sich kremieren lassen, weil sie hofften, falls es dann doch etwas gibt, dann ist ja nichts mehr da. Ja, aber wir wissen ja, wenn man einen Körper kremiert, verbrennt, dann geht kein einziges Atom dabei verloren. Natürlich, all das Wasser, und wir bestehen aus sehr viel Wasser, also H2O-Molekülen, das verdampft und geht in die Luft, aber ist nicht verloren. Und was dann am Schluss übrig bleibt, das Schwarze da, das ist der Kohlenstoff, weil die Biologie des Lebens ist ja ganz stark auf, oder Chemie des Lebens ist ja stark aufgebaut auf der Grundlage der Kohlenstoffchemie, ja? Alles wird mit Kohlenstoff, die Moleküle, verknüpft, alles Mögliche. Das bleibt da übrig. Aber das ist nur ein Teil, und der Herr der Atome, wenn er ruft, wird er den Körper wieder bilden. Allerdings nicht mehr mit irgendwelchen Verunstaltungen im Gesicht oder wenn jemand einen fehlenden Finger hat, weil er gut gearbeitet hat. Das alles kein Problem, wir werden das noch sehen. Der Herr wird einen vollkommenen Körper auferwecken, aber wird den gestorbenen Körper wird er auferwecken. Und die Toten werden auferstehen, nicht ihre Seele aufersteht. Ihr Körper, ja, ich habe gesagt, das Entschlafen bezieht sich auf den Körper, der eben da liegt. Und Auferstehen bezieht sich auf den Körper, der wieder aufsteht und auf seinen Beinen, auf seinen Füßen stehen wird. Also, das ist die Auferstehung. Das geschieht zuerst. Also sagt Paulus, ihr müsst keine Sorge haben um die bereits Entschlafenen. Die kommen bei der Entrückung sogar zuerst dran. Die kommen zuerst raus, so wie Lazarus. Und dann kann man sich besonders anstreichen, danach werden wir, die Lebenden, jetzt zählt er sich wieder zu der Klasse, die lebt, im Gegensatz zur Klasse, die entschlafen ist. Die Lebenden, die übrig bleiben, zugleich mit ihnen entrückt werden in Wolken dem Herrn entgegen in die Luft. Also hier wird klar, der Herr kommt gar nicht auf die Erde. Ihm entgegen in die Luft. Also er wird nur bis in den Luftraum kommen. Die Jünger hatten ja bei der Himmelfahrt, hatten sie den Herrn Jesus gesehen einige Zeit. Dann kam eine Wolke und sie sahen ihn nicht mehr. Und so bei der Entrückung wird der Herr kommen in den Luftraum, aber wird nicht auf die Erde kommen. Das ist nur vorgesehen, Sacharja 14, Vers 3 haben wir gelesen, 3 und 4, dass dann seine Füße an jedem Tag auf dem Ölberg stehen werden. Und er wird dann kommen mit allen Heiligen. Also es ist auch ein wichtiger Unterschied. Die Entrückung ist ein Ereignis, wo der Herr bis in die Luft kommt und die Gläubigen werden ihm entgegengerückt. Jetzt habe ich auf dem Skript hier erklärend hinzugefügt, die Verse 15 bis 18 bilden eine Klammer. Das haben wir gesehen. In diesem Text wird erklärt, wie es möglich sein wird, dass die Erlösten mit Jesus Christus erscheinen können. Sie werden zuvor in den Himmel entrückt, um später vom Himmel her mit dem Herrn erscheinen zu können. Und jetzt kommt Kapitel 5, Vers 1. Was aber die Zeiten und Zeitpunkte betrifft, Brüder, so habt ihr nicht nötig, dass euch geschrieben werde. Ja, was meint ihr jetzt hier? Ist das der Zeitpunkt der Entrückung? Nein, 5,1 schließt jetzt wieder an 4, Vers 14. Denn wenn wir glauben, dass Jesus gestorben und auferstanden ist, also wird auch Gott die durch Jesus Entschlafenen mit ihm bringen. Da geht es um das Kommen des Herrn Jesus mit allen Heiligen. Und da sagt Paulus, was aber die Zeiten und Zeitpunkte betrifft, Brüder, so habt ihr nicht nötig, dass euch geschrieben werde. Denn ihr selbst wisst genau, dass der Tag des Herrn also kommt wie ein Dieb in der Nacht. Hier, der Ausdruck Tag des Herrn ist ein Schlüsselbegriff. Das ist ein Begriff, den wir schon längst und gut kennen aus dem Alten Testament. Der Tag des Herrn im Alten Testament ist immer der Tag des Gerichts. Der Tag, die Zeit der großen Drangsalszeit und des Kommens des Herrn Jesus als Richter der Welt. Ich lese als Beispiel aus Zephania 1, Vers 14 und folgende. Dann sieht man klar, was der Tag des Herrn ist und was er eben nicht ist. Zephania 1, Vers 14. Der Prophet beschreibt die Ereignisse der Zukunft und in diesem Zusammenhang sagt er, nahe ist der große Tag des Herrn. Er ist nahe und eilt sehr. Horch, der Tag des Herrn. Bitterlich schreit dort der Held. Ein Tag des Grimmes ist dieser Tag. Ein Tag der Drangsal und der Bedrängnis. Ein Tag des Verwüstens und der Verwüstung. Ein Tag der Finsternis und der Dunkelheit. Ein Tag des Gewölks und des Wolkendunkels. Ein Tag der Posaune und des Kriegsgeschreis gegen die festen Städte und gegen die hohen Zinnen. Und ich werde die Menschen ängstigen und sie werden einhergehen wie die Blinden, weil sie gegen den Herrn gesündigt haben. Und ihr Blut wird verschüttet werden wie Staub und ihr Fleisch wie Kot. Auch ihr Silber, auch ihr Gold wird sie nicht erretten können am Tag des Grimmes des Herrn. Und durch das Feuer seines Eifers wird die ganze Erde oder das ganze Land verzehrt werden. Denn ein Ende, ja ein plötzliches Ende wird er machen mit allen Bewohnern des Landes. Also hier wird klar, das ist nicht gerade eine freudige Zeit, der Tag des Herrn. Und der Apostel Paulus sagt, ihr wisst ja, der Tag des Herrn wird so kommen wie ein Dieb in der Nacht. Dieser Ausdruck kommt an verschiedenen Stellen wieder vor, wenn der Jesus über seine Wiederkunft in Macht und Herrlichkeit spricht. Oder wenn die Schrift darüber redet, er kommt wie ein Dieb in der Nacht. Auch zum Beispiel in 2. Petrus 3, Vers 10, wo wir schon gelesen haben, wird gesagt, dass der Tag des Herrn eben wie ein Dieb kommt. Das Kommen eines Diebes ist nicht das gleiche wie das Kommen des Bräutigams für seine Braut. Das ist wirklich ein ganz anderes Geschehen. Ja? Es ist nämlich so, die Braut, die freut sich, wenn der Bräutigam kommt und sie abholt zur Hochzeit. Aber wenn der Dieb kommt, das ist nie eine freudige Überraschung. Schon eine Überraschung, ja? Aber nie eine freudige Überraschung. Und was noch dazu kommt, man weiß auch nie, wann das geschieht. Also mein jüngster Sohn, der würde gerne wissen, wann mal einer kommt. Und bis jetzt ist keiner gekommen. Aber man weiß nicht und man kann auch nicht sagen, wann einer kommt, weil die melden sich nicht an. Das ist eine böse Überraschung. Und so bedeutet das, der Tag des Herrn kommt so wie ein Dieb in der Nacht. Das heißt, es ist ein unerfreuliches Kommen für diese Welt. Und die Welt wird total überrascht sein, weil es nie damit gerechnet hätte. Wie sollte sie auch? Wenn mit dem Tod alles aus ist, dann glauben sie nicht, dass plötzlich der Nazarener doch wiederkommt. Und dann erst noch als Richter der Welt. Das wird eine ganz, ganz unfassliche Überraschung sein. Und dann erklärt Paulus weiter, wenn sie sagen, Friede und Sicherheit, dann kommt ein plötzliches Verderben über sie. Gleich wie die Geburtswehen über die Schwangere und sie werden nicht entfliehen. Der Ausdruck, wenn sie sagen, ist noch interessant. Im Griechischen ist das Legusin ein Durativ. Das heißt, eine Verbform, die drückt aus, eine Handlung, die gewohnheitsmäßig oder wiederholt stattfindet. Nicht, wenn sie mal sagen, sondern wenn sie dauernd sagen, Friede und Sicherheit, dann kommt ein plötzliches Verderben über sie. Das ist für die Thessalonicher ein Zeichen, dass der Tag des Herrn bald kommen wird, wenn man dauernd über Friede und Sicherheit spricht. Und das sind Ausdrücke, die ganz typisch geworden sind im 20. Jahrhundert. Und zwar seit der ersten größten Kriegskatastrophe der Menschheit, der Erste Weltkrieg. Der ist nicht geschehen vor 3000 Jahren. Der Erste Weltkrieg fand statt 1914 bis 1918. Und dann hat man begonnen, internationale Verträge abzuschließen für Frieden und Sicherheit. Dass nie mehr eine so schlimme Katastrophe mit 18 Millionen Toten stattfinden soll. Und man hat auch den Völkerbund gegründet, also eine Organisation, die sicherstellen soll, dass nie mehr ein Weltkrieg kommt. Und ein paar Jahre später kam der Zweite Weltkrieg mit 55 Millionen Toten. Und da haben wir den Völkerbund abgeschafft, der hat ja sowieso nichts getaugt. Und man hat die UNO gegründet als eine viel bessere Organisation, die jetzt den Weltfrieden und die Sicherheit, darum gibt es ja auch den UN-Sicherheitsrat, ja? die Frieden und Sicherheit sicherstellen soll. Und mit dem Konflikt im Nahen Osten ist dieses Wort Friede und Sicherheit erst recht ein ständiger Ausdruck, der in den Medien vorkommt. Friede und Sicherheit, Friede und Sicherheit. Wie dann jedes Mal wird mir das schwül. Wenn die denken, ach, jetzt gibt's plötzlich wieder Hoffnung. Oder kam plötzlich ein Mahmoud Abbas. Niemand hat früher von diesem Kollegen von Erdterrorist Yasser Arafat gesprochen. Und plötzlich haben wir gesagt, Mahmoud Abbas, die Hoffnung für einen Frieden im Nahen Osten. Das wird mir schon schwül. Wenn Sie sagen, da und Friede und Sicherheit, dann kommt plötzlich über Sie das Verderben. Und zwar ganz unerwartet. Sie rechnen nicht damit, dass die größte Katastrophe kommt in dieser Zeit, wo Sie dauernd sprechen, jetzt lösen wir dann das Problem. Ah, jetzt wieder ein Terroranschlag. Ah, das sind natürlich diese Bösen, die wollen eben diesen Friedensprozess torpedieren. Aber wir müssen diesen Prozess weiterziehen, bis wir den Frieden haben. Friede und Sicherheit, ah. Plötzlich kommt das Verderben. Und jetzt wird ein anderes Bild benutzt, so wie die Geburtswehen über die Schwangere. Das ist auch so ein ganz spezieller Moment. Den kann man nicht berechnen. Also der Frauenarzt, der kann das ziemlich schnell, tak, tak, tak, und dann sieht er den errechneten Geburtstermin. Aber man kann nicht darauf gehen, oder? Aber wenn dann die richtigen Wehen einsetzen, und am Anfang weiß man noch nicht, ob es jetzt die richtigen sind, weil die tun noch nicht so weh. Aber Das kommt dann. Und ich muss sagen, wenn man dann nicht schon gepackt hat, falls man eine Geburt im Spital möchte, dann ist es wirklich sehr, sehr dumm. Und wenn die mal begonnen haben, dann kann man nichts mehr machen. Also es gibt keinen Druckknopf, um die wieder abzustellen. Dann läuft's. Und man weiß das Programm, wie es läuft. Es kommt dann am Schluss bis zu den Presswehen. Und so ist das hier, ein plötzliches Verderben über sie, gleich wie die Geburtswehen über die Schwangere, und sie werden nicht entfliehen. Man kann es nicht mehr einfach so abstellen. Also, hier geht es um den Tag des Gerichts, genauso wie noch in 1. Thessalonicher 4, Vers 14, wenn Paulus sagt, die Entschlafenen, die werden da genau das Gleiche miterleben, Gott wird sie, die durch Jesu Entschlafenen, mit ihm bringen. Und die Entrückung, die Lehre der Entrückung, ist ein Einschub, um zu erklären, wie das geschieht, dass einmal alle Erlösten mit Christus kommen werden am Tag des Gerichts. Jetzt gehen wir zu einem weiteren ganz wichtigen Text über die Entrückung. Das habe ich hier unter Punkt 8 aufgeführt. Der Text von 1. Korinther 15, 51 bis 58. Ja, jetzt kommt diese Stelle, die Händel so wunderbar vertont hat in seinem Messias. Lohnt sich die Stelle dort wieder mal auf der CD nachzuhören. Zuerst ein Rezitativ und dann kommt ein schönes Duett. Männer- und Frauenstimme. Siehe, ich sage euch ein Geheimnis. Wir werden zwar nicht alle entschlafen, wir werden aber alle verwandelt werden in einem Nu, in einem Augenblick bei der letzten Posaune. Paulus sagt hier, es ist ein Geheimnis. Und spricht dann im Weiteren über die Entrückung. Jetzt springen wir ganz kurz zu Punkt 5 auf dem Skript. Die Entrückung, ein Geheimnis. Was meint die Bibel, was meint das Neue Testament, wenn über Geheimnisse gesprochen werden? Und wir finden eine ganze Serie in den Paulusbriefen. Also es lohnt sich mal, das zu studieren, die Geheimnisse in den Paulusbriefen. Hier haben wir eines. Wenn man all diesen Stellen nachgeht, wird Folgendes klar. Ein Geheimnis, griechisch Mysterion, ist eine göttliche Wahrheit, die zur Zeit des Alten Testaments verborgen war in Gott, im Neuen Testament aber für die Erlösten enthüllt worden ist. Schlagen wir mal nach in Epheser 3, Vers 5, dann sieht man das. Da spricht Paulus im Zusammenhang über das Geheimnis des Christus, und damit meint er, dass gläubige Heiden und gläubige Juden zu einem Leib miteinander vereinigt werden. Davon findet man im Alten Testament nichts. Und das wird auch hier bestätigt. Epheser 3, Vers 4 lese ich. Woran ihr im Lesen merken könnt, mein Verständnis in dem Geheimnis des Christus, welches in anderen Geschlechtern oder anderen Generationen den Söhnen der Menschen nicht kundgetan worden, wie es jetzt geoffenbart worden ist, seinen Heiligen, Aposteln und Propheten im Geist. Und dann erklärt er den Inhalt. Also hier wird gesagt, ein Geheimnis ist etwas, das in früheren Generationen von Gott nicht mitgeteilt worden war. Und in Kapitel 3, Vers 8 sagt er, dieses Geheimnis war verborgen in Gott. Also die Entrückung wird auch ein Geheimnis genannt. Und das bedeutet, wir müssen es nie im Alten Testament suchen. Es wird dort nirgends mitgeteilt. Aber das Kommen Christi am Tag des Herrn, das ist sehr wohl mitgeteilt im Alten Testament. An so vielen Stellen, aber die Entrückung nicht. Das ist ein Geheimnis. Ich habe übrigens auf dem Skript noch Kolosser 1, Vers 26 angeführt. Dort geht es im Zusammenhang um das Geheimnis Christus in euch. Das Geheimnis, welches von den Zeitaltern und von den Geschlechtern her verborgen war, jetzt aber seinen Heiligen geoffenbart worden ist. Also auch da wieder ein Geheimnis ist etwas, das im Alten Testament, in den früheren heilsgeschichtlichen Zeitaltern, in den früheren Generationen war das verschwiegen und jetzt in der Zeit der Gemeinde, wo der Heilige Geist gekommen ist, um in der Gemeinde zu wohnen am Pfingsttag, ist das enthüllt worden. Also, dieses Geheimnis wollen wir gleich nach der Pause noch genauer besehen.
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1: Es ist der Anfang des Schlüsselverses und ihr könnt ihn nochmal bitte mit aufschlagen. Er steht in 2. Timotheus 2, Vers 2. 2. Timotheus 2, der Vers 2 ist der Schlüsselvers. Schlüsselvers bedeutet immer, in diesem einen Vers ist komprimiert die Aussage des ganzen Briefes zu finden. Das heißt, einem Schlüsselvers kann man sich, kann man sehen, um was es in dem Brief geht, so dass man das immer so im Kopf hat. Bei mir zum Beispiel ist das so, ist angestrichen und wenn ich dann kurz den Inhalt nochmal prägnant sagen möchte oder sehen will, dann weise ich auf den Schlüsselvers hin. Da steht, und was du von mir gehört hast durch viele Zeugen, das vertraue treuen Menschen an, welche fähig sein werden, auch andere zu lehren. Und wir wollen damit anfangen, und damit, dass wir uns diesen ersten Teil ansehen, was Paulus hier zu Timotheus sagt, und was du von mir gehört hast durch viele Zeugen. Wenn wir Mitarbeiter lehren wollen oder sie zum Wachstum bringen möchten, geht es erst einmal um die Frage, wie hören oder wie lernen wir eigentlich effektiv? Wie können wir das weitergeben? Wie können wir andere anleiten, so dass es wirklich auch Frucht bringt? Dass der andere das versteht und selbst auch ja für sich anwenden kann. Und uns wird das zusammengefasst, was wir vor uns gehört haben, das Prinzip der Vervielfältigung im ersten Johannesbrief. Fasst das Johannes ganz gut zusammen, wie wir lernen. Das ist eine Kombination aus 4 verschiedenen Punkten. In 1. Johannes 1 steht im ersten Vers, oder schließe erst einmal das Komplette, die ersten 4 Verse, was von Anfang an war, was wir gehört, was wir mit unseren Augen gesehen haben, was wir beschaut und was unsere Hände betastet haben vom Wort des Lebens. Und das Leben ist erschienen und wir haben gesehen und bezeugen und verkündigen euch das ewige Leben, welches bei dem Vater war und uns erschienen ist. Was wir gesehen und gehört haben, das verkündigen wir euch, damit auch ihr Gemeinschaft mit uns habet. Und unsere Gemeinschaft ist mit dem Vater und mit seinem Sohne Jesus Christus. Und solches schreiben wir euch, damit eure Freude vollkommen sei. Was wir gesehen haben und gehört haben, das verkündigen wir euch jetzt wieder. Wenn wir in den ersten Vers hineinschauen, kommt als erster Punkt das Hören. Da heißt es, was wir gehört haben. Das ist ja so unser äußerster Sinn, das Hören, was wir noch nicht selber gesehen haben, vom Hören sagen, sagen wir manchmal ja auch. Und als zweites das Sehen, was wir gesehen haben. Also sie haben von Jesus erst gehört, dann haben sie ihn selber kennengelernt, gesehen. Beim Jünger Johannes können wir das ja nachlesen in den Evangelien, wie er erst von Johannes dem Täufer, von Jesus erfahren hat. Er hat von ihm gehört und dann ist er losgegangen, um ihn zu sehen, um ihn kennenzulernen. Das dritte ist das innerliche Wahrnehmen. Es wird hier mit dem Verb gesagt in dem Vers 1, was wir beschaut haben. Also etwas zu sehen ist ja nicht gleich, dass ich es verstanden habe oder erkannt habe, ich habe es halt mal gesehen. Und viele haben damals Jesus gesehen, aber wenige haben ihn beschaut. Das heißt, haben sich Gedanken darüber gemacht, haben sich näher damit beschäftigt, sich damit auseinandergesetzt, das verarbeitet. Und aus diesem innerlich Wahrnehmen wurde dann das Betasten oder das Erfahren. So, der Tastsinn, das ist ja das, was unser nächster Sinn ist, der uns am meisten nahe geht. Wir sagen ja manchmal auch, das lasse ich nicht an mich heran oder andere an mich heranlassen. Ihr kennt das vielleicht auch, zwischenmenschliche Beziehungen, die zeigt sich ja ganz deutlich, ob du nur die Hand schüttelst oder ob du dich zur Begrüßung umarmst. Und betasten, das ist so dieser enge Kontakt, den sie gesucht haben, mit dem lebendigen Wort, was er sagt, mit Jesus Christus. Und wir haben hier das Bild vom Schwimmen, denn da ist es genauso. Da können wir diese vier Lernstufen noch einmal durchgehen. Als erstes ein kleines Kind, das kriegt von seinen Eltern gesagt, Schwimmen funktioniert. Das Wasser trägt dich, das funktioniert, wenn du damit den Arm strampelst, wirst du schwimmen können. Dann sehen sie das von anderen, wie sie schwimmen, und dann beschauen sie es, versuchen es ja vielleicht schon mal nachzumachen, so kleine Trockenübungen noch an Land. Und als viertes kommt das Betasten, das selber ausprobieren, selber den Sprungwagen ins Wasser hinein, sehen das, was ich gehört, was ich gesehen habe, was ich mir genau angeschaut habe, das funktioniert wirklich. Nun, dieses Prinzip des Lernens zeigt uns Johannes, und auch dem Timotheus wurde so Unterricht gegeben. So hat auch Jesus unterrichtet. Er hat immer das, was er gesagt hat, ganz praktisch den Jüngern auch gezeigt, vorgelebt. Sie haben es erfahren. Er hat sich betasten lassen. Er hat zugelassen, dass die Jünger ihm nahe kamen. Wir können das lesen in 1. Timotheus 4, im Vers 6. Da erwähnt Paulus dieses Prinzip auch noch einmal, wie er Timotheus gelehrt hat. 1. Timotheus 4, Vers 6, wo er ihn selber auffordert, wieder andere zu lehren, was ja unser Ziel ist. Wir wollen ja andere anleiten. Da heißt es, wenn du den Brüdern solches vor Augen stellst, wirst du ein guter Diener Jesu Christi sein, genährt mit den Worten des Glaubens und der guten Lehre, welcher du nachgefolgt bist. Lehrprinzip für Timotheus. Weitere Stellen können Sie hier noch sehen. Da heißt es als erstes, was du genährt mit den Worten des Glaubens. Das heißt, was du gehört hast. Das war der erste Schritt. Was Timotheus gehört hat, das soll er weitergeben. Und davor heißt es, wenn du solches vor Augen stellst, das heißt vorlebst, nicht nur erzählen, sondern auch leben, hören und tun, gehören zusammen. Wir wollen uns dazu auch einmal die verschiedenen Lernprinzipien ansehen, die es damals wie heute noch gibt. Das griechische Lernprinzip ist folgendermaßen aufgebaut, wovon wir in Europa ja stark geprägt sind, vom griechischen Denken und auch vom Lernen heraus. Das erste ist, es geht von oben nach unten. Es gibt immer einen, der weise ist, der das Wissen hat, und er gibt es quasi von sich, von oben nach unten an die Schüler weiter, an die Unwissenden. Und ich denke, ihr kennt das in euren Gemeinden auch oder habt das vielleicht schon an anderen Stellen mitbekommen. Ja, wenn es oftmals auch so ganz theologische Abhandlungen gibt, die sind manchmal schon viel zu hoch. Die gehen über die Köpfe der Leute hinweg und die treffen gar nicht mehr das Herz, weil es halt ein Wissen ist, wo sie merken, das hat irgendwie nichts mit meinem Leben zu tun, das ist mir zu abstrakt. Und das Prinzip da von oben nach unten ist, der Schüler soll sich die Erkenntnisse erarbeiten, quasi hocharbeiten. Ein Hochtheologe, wenn man es mal im Glauben sagen will. Es geht halt im ersten erstmal im Zentrum um das Vermitteln von Wissen. Damals zur Zeit der Bibel war die Lehre der Gnosis sehr verbreitet, und so war es auch in Ephesus, war die griechische Gnosis hingekommen, und sie machte einen klaren Unterschied. Sie sagte, der Verstand ist gut, der muss genährt werden, da muss Wissen reingesteckt werden in den Verstand. Aber der Körper, der Leib, der ist böse. Und das sollte durch verschiedene Lehren abgelegt werden. Das können wir nachlesen im 2. Timotheus 3, Vers 7. Da bezieht sich Paulus auf solche Leute und da sagt er, die immer da lernen und doch nie zur Erkenntnis der Wahrheit kommen können. Er sagt, die stopfen alles Wissen in ihren Kopf hinein, aber das wirkt sich nicht in ihrem Leben aus. Die wissen zwar um alles, aber es verändert sich nichts. Und so auch in der Gemeinde damals. Es gab viele, die haben gelernt, gelernt, gelernt. aber es hat sich nichts getan. In 1. Timotheus Kapitel 6, Vers 20 wird es auch noch einmal erwähnt. Da heißt es, O Timotheus, bewahre das anvertraute Gut, meide das unheilige Geschwätz und die Einwürfe der fälschlich sogenannten Erkenntnis, zu welcher sich etliche Bekannten und darüber das Glaubensziel aus den Augen verloren haben. Die Gnade sei mit dir. Das heißt, die haben sich nur noch darauf konzentriert, Wissen anzuhäufen, aber sie haben das Glaubensziel aus den Augen verloren, das umzusetzen. Sie haben das Glaubensziel aus den Augen verloren, das praktisch zu machen. Hier auf dem Bild könnt ihr eine Gesprächsrunde damals in Griechenland sehen. Ein Mittel der Wahrheitsfindung oder das Mittel der Wahrheitsfindung war die Diskussion. Es wurde diskutiert und man war der Meinung, wenn man den einen Nenner findet, auf den alle Leute kommen, das muss die Wahrheit sein. Denn was für alle in Ordnung ist, das muss das Richtige sein. Und in Timotheus' Brief, da finden wir das, wie es hier schon steht, 1. Timotheus 1, Vers 4. Da ermahnt Paulus ihn und sagt, damit du etlichen Leuten gebietest, nichts anderes zu lehren, auch nicht auf Legenden und endlose Geschlechtsregister zu achten, welche mehr Streitfragen hervorbringen als göttliche Erbauung. Die waren mehr darauf bedacht, Diskussionen anzuregen über viele verschiedene Themenbereiche und wollten eigentlich nicht das umsetzen, wollten die Wahrheit, die Gott in seinem Wort gibt, nicht akzeptieren. Jetzt wollen wir uns dem jüdischen Prinzip zuwenden und das einmal näher betrachten. Wie funktionierte das denn, das jüdische Lernprinzip? Es war ein ganzheitliches Lernen, eine Lebensschule. Paulus, er wird nicht müde, Timotheus immer wieder zu ermahnen und zu sagen, du bist ein Vorbild für die Christen. Du bist ein Vorbild durch dein ganzes Leben, nicht nur durch das, was du sonntags auf der Kanzel sagst. Und ihr kennt das vielleicht aus eurem eigenen Leben. Wir lernen oftmals mehr von den Menschen, von denen wir nicht nur irgendwelche Theorien hören, sondern von denen wir das Praktische im Glauben sehen. Ich weiß nicht, an wen ihr zuerst denkt, wer euch so geprägt hat in eurem Christsein. Wer war so der erste Christ, den ihr kopiert habt, den ihr abgeschaut habt? So wird Christsein gelebt. Wer hat euch geprägt? Ich kann mich da noch gut dran erinnern, für mich war das unser Jugendreferent, Jugendpastor in der Kirchgemeinde oder im überregionalen Kreis. Bei ihm habe ich mich auf einer Freizeit entschieden für Jesus. Und ja, wenn du so frisch im Glauben bist, dann weißt du ja erstmal nicht so richtig, was kommt jetzt, wie lebst du das, wie setzt du das um, diese Entscheidung. Und da habe ich einfach ihn abgeguckt, ihn kopiert. Ich habe am Anfang so gebetet wie er, weil ich mir gesagt

kopiert dich denn vielleicht? Wer schaut auf dich und sagt, so wird Christsein gelebt, so sieht Christsein aus? Damals, da war das gang und gäbe. In der Rabbinerschule, wie es Paulus gewesen ist, da waren die Jünger immer mit dabei, so wie wir es bei Jesus auch sehen können. Sie teilten nicht nur ein paar Unterrichtseinheiten miteinander, sondern das ganze Leben. Und diese Aufforderung können wir auch im 4. Kapitel des 1. Timotheusbriefs finden, wo Paulus das nochmal explizit sagt. Wo er sagt im Vers 12, Kapitel 4, Vers 12, niemand verachte deine Jugend, sondern werde ein Vorbild dem Gläubigen im Wort, im Wandel, in der Liebe, im Geist, im Glauben, in der Keuschheit. Hier können wir sehen, das umfasst das ganze Leben, das umfasst alle Bereiche. Er sagt nicht nur, sei ein guter Lehrer, sondern sei ein guter, vorbildlicher Christ. Und im Vers 15, da sagt er, dies lass dein Anliegen sein, damit gib dich ab, auf dass dein Fortschreiten in allen Dingen offenbar sei. Habe Acht auf dich selbst und auf die Lehre, bleibe dabei, denn wenn du solches tust, wirst du sowohl dich selbst retten, als auch die, welche dich hören. Das ist auch eine Aufforderung an uns, die an uns gerichtet ist, dass Paulus sagt, das soll dein Anliegen sein. Es soll dein Anliegen sein, ein Vorbild zu sein in deinem ganzen Leben, in allen Bereichen. Denn das hat Auswirkungen in deiner Gemeinde. Das hat Auswirkungen auf die jungen Christen. Das hat Auswirkungen auf die, die zum Glauben kommen, weil die suchen nach Orientierung. Die Jugendlichen fragen doch nicht umsonst, an wen kann ich mich denn orientieren? Wer lebt denn sein Christsein? Sei doch du so ein Vorbild, denn wie Paulus es sagt, dann wirst du nicht nur dich retten, sondern auch die, welche dich hören, welche dich sehen. Und ich muss euch sagen, mir war das eine Riesenhilfe, diesen Jugendpastor zu haben, in meinen ersten Schritten im Glauben, weil er mich dadurch echt in die richtige Richtung und vorwärts gebracht hat, weil er sein Glauben lebendig gestaltet hat und das gelebt hat und gesagt hat, was er auch gepredigt hat. Das konnte man bei ihnen hautnah erleben. Auf Rüstzeiten, da war der zum Anfassen, zum Betasten. Sind wir das auch? Dürfen Leute uns hinterfragen, nachfragen, warum wir Dinge so tun? Ein zweiter Punkt ist, beim jüdischen Lernprinzip, es ist eine Vermittlung von oben, von unten nach oben. Im 2. Timotheus 2, Vers 24 bis 25, Da sagt Paulus, ein Knecht des Herrn aber soll nicht streiten, sondern milde sein gegen jedermann, lehrtüchtig, fähig die Bösen zu tragen, mit Sanftmut die Widerspenstigen zurechtzuweisen, ob ihn Gott nicht noch Buße geben möchte zur Erkenntnis der Wahrheit und sie wieder nüchtern werden. Paulus benutzt hier verschiedene Bilder. Er sagt Streiter, Wettkämpfer, Ackermann oder Arbeiter, darauf kommen wir später auch noch zu sprechen. Und das beschreibt eine Diensthaltung, das beschreibt nicht der Herrscher zu sein, sondern derjenige zu sein, der sich bereit erklärt, Arbeiten zu übernehmen. Das sind alles drei Berufe, die mit anpacken. Und auch Paulus, der hat in den praktischen Beruf erlernt, war Zeltmacher und hat als Rabbiner sein Geld selbst erworben, selber bekommen. Und dieses von unten nach oben, es bewahrt uns davor, verkopft zu sein. Nur noch dieses Wissen zu haben und Wissen weiterzugeben, sondern ganz praktisch mit anzupacken. Sich unten einzuordnen, wenn man den anderen was zeigen wollte. Unten anzufangen, sich nicht zu schade zu sein, mit anzupacken. Egal welche Arbeit es ist. So lehrt es uns auch der Herr Jesus. Als er den Jüngern die Füße gewaschen hat, da zeigt er ihnen ganz praktisch, wie das aussehen kann. Er, der Meister, macht den miesesten Job, den es damals gab, den untersten Job, nämlich die Füße, die schmutzig waren von der langen Wanderung, weil sie ja nur Sandalen anhatten und dementsprechend viel Staub daran klebte, die Füße sauber zu waschen. Das war eigentlich die Aufgabe der Diener, der
derjenigen, die

0: die Gäste bedienten. Und Jesus erkniet sich nieder. Und im Matthäus, Vers Kapitel 23, da sagt er, wer der Größte unter euch sein will, wer derjenige sein will, der andere lehrt, der sei aller Diener. Sind wir dazu noch bereit? Sind wir bereit, der anderen Diener zu sein? Oder sagen wir, die Aufgabe, ja, da habe ich nichts mit zu tun, das soll mal so bleiben, wie es ist. Oder ich mache nur dieses und jenes. Ich habe meine paar Aufgaben, dafür bin ich zuständig. Sind wir bereit, den anderen zu dienen, wenn sie Hilfe brauchen? Mit anzupacken? Vielleicht nach dem Gottesdienst, wenn noch aufgeräumt werden muss? Wenn noch die Liederbücher eingesammelt werden müssen oder einfach sauber gemacht? Da sind die Reihen meistens relativ schnell leer. Also ich kenne das auch aus meiner Gemeinde, wo ich herkomme. Da gab es ein, zwei ältere Frauen, die haben dann damit angepackt und haben aufgeräumt. Und die ganzen anderen Gottesdienstbesucher, die waren alle schon weg. Das dritte Wichtige ist für uns gerade, die Wahrheit wird nicht gefunden in Diskussionen, sondern sie ist die Offenbarung Gottes als eine Tatsache. Timotheus, er sollte die geoffenbarte Wahrheit Gottes aus seinem Wort, die er uns gegeben hat, für sie soll er eintreten. In 1. Timotheus 6, Vers 3, da wird gesagt, die gesunden Worte des Herrn Jesus Christus. Das heißt, nicht diskutieren, was jetzt richtig oder falsch ist, sondern sich auf die Wahrheit konzentrieren, weil dann wissen wir, was richtig ist. Die Wahrheit ins Auge fassen, wo Paulus nochmal sagt, das sind die gesunden Worte. Ich weiß nicht, ob ihr so Leute kennt, die gerne diskutieren, die mit dir auch gerne über biblische Dinge diskutieren, aber du merkst sofort, die wollen eigentlich nur ja Recht bekommen. Die wollen sich gerne darüber auslassen und zeigen, was sie wissen. Aber wenn du sagst, komm, schlag mir mal die Bibel auf. Ich möchte bereit sein, mich korrigieren zu lassen, aber wenn, dann von der Wahrheit. Schlag mir mal zusammen auf. Dann geht es meistens, naja, keine Zeit oder ich muss weg oder andere Sachen, weil sie eigentlich nicht die Wahrheit finden wollen, sondern nur zum Diskutieren gekommen sind. Wir haben jetzt gesehen, wie wir lernen können, lehren können, wie wir andere anleiten können. Und das ist durch das Wort Gottes. Wir wollen uns anschauen, wie hat denn der Timotheus gelernt, von was für verschiedenen Dingen hat er von Paulus gelernt. Und das erste ist durch das Wort Gottes. Und da gab es verschiedene. Denn er hat zum einen, wie wir es vorhin schon gehört haben, von seiner Großmutter und von seiner Mutter das Alte Testament beigebracht bekommen. Wie wir es lesen oder gehört haben in 2. Timotheus 3, Vers 14 und 15. Du aber bleibe in dem, was du gelernt hast und was dir anvertraut ist, da du weißt, von wem du es gelernt hast, weil du von Kindheit an die heiligen Schriften kennst, welche dich weise machen können zum Heil durch den Glauben in Jesus Christus. Hier wird von dem Alten Testament gesprochen. Neues Testament hat er nicht von Anfang an gehört von seiner Jugend, sondern die Großeltern oder die Mutter und die Großmutter haben ihm die Tora, das AT, beigebracht. Er war darin zu Hause und Paulus ermutigt ihn, wirklich sich darin zu schulen, darin zu bleiben. Das ist das Basiswissen für uns Christen. Unser Christsein, das fängt nicht an mit dem Neuen Testament und das Alte ist für uns egal. Nein, Gott zeigt darin Grundsätze, Grundlegendes, was zu seiner Person gehört. Und wie wir es wissen, dass Gott sagt, bei ihm ändert sich nichts. Er ist derselbe gestern, heute und in Ewigkeit. Und er war im Alten Testament derselbe wie heute. Er handelt an manchen Punkten anders, aber er ist derselbe. Und mal ehrlich, wie gut bist du im Alten Testament zu Hause? Wie gerne machen wir denn stille Zeit aus dem Alten Testament? Vielleicht noch aus den Mosebüchern so der Anfang, der ist ja ganz interessant, die verschiedenen Geschichten. Aber so die Propheten anpacken in der stillen Zeit, kann ich da für meinen Glauben was rausholen, für mich als Christ? Da sind doch die Evangelien oft viel angenehmer. Die sind so schön direkt. Da spricht Jesus selber und auch Neue Testament. Ist ein bisschen leichter zu verstehen. Die Frage ist, kennen wir uns noch aus in der Geschichte Gottes, die er im Alten Testament geschrieben hat, in den Grundlagen unseres Christseins? Weil wenn ihr die Evangelien lest, werdet ihr oft darauf stoßen, dass Jesus sich darauf bezieht. Und vielleicht seid ihr da auch schon mal ins Stutzen gekommen. Also mir ging es auf jeden Fall so, ich kann mich im Alten Testament vor der Bibelschule kaum aus und habe da viel dazulernen können. Und wenn ihr hier zur WOBI immer wieder regelmäßig kommt, dann wisst ihr ja, es gibt immer eine WOBI über das Alte Testament. Und da staunt man, was da alles so drinsteckt, auch für uns Christen heute. Da staunt man, was Gott uns da noch zu sagen hat. Deswegen ermutige ich euch, nehmt euch doch mal für die stille Zeit etwas aus dem AT vor und forscht darin. Denn das ist dieselbe Medizin, die auch Paulus dem Timotheus verordnet. In 1. Timotheus 4, Vers 13. 1. Timotheus 4, Vers 13, da sagt er: Bis ich komme, halte an mit Vorlesen, mit Ermahnen, mit Lehren. Bleib dabei, immer wieder die Bibel weiterzugeben, die Wahrheit weiterzugeben, dass die Leute sich auskennen. Welchen Maßstab haben sie denn? Woran sollen sie sich ausrichten? Deswegen, du musst den Maßstab ihnen zeigen, die Wahrheit. Bleib dabei. Das kommt dann immer wieder vor, 1. Timotheus 5, Vers 17, da heißt es: Predige, unterrichte. Und im Kapitel 6, Vers 3, da heißt es: Lehre und ermahne. Was stand Timotheus noch zur Verfügung? Wovon hat er noch gelernt? Die Worte unseres Herrn Jesus. 1. Timotheus 6, Vers 3. Da heißt es: Du sollst du lehren und ermahnen, wenn jemand anders lehrt und sich nicht an die gesunden Worte unseres Herrn Jesus Christus hält und an die der Gottseligkeit entsprechende Lehre. Es gab also auch damals schon Berichte über das, was Jesus gelehrt hatte. Diese waren im Umlauf und sie waren anscheinend als Autorität anerkannt, denn Paulus empfiehlt, sagt Timotheus, halte dich daran. Das dritte ist die Worte der Apostel. 2. Timotheus 3, Vers 14. Da sagt er, oder schreibt Paulus den Timotheus: Du aber bleibe in dem, was du gelernt hast und was dir anvertraut ist, da du weißt, von wem du es gelernt hast, weil du von Kindheit an die heiligen Schriften kennst, welche dich weise machen können zum Heil durch den Glauben in Christus Jesus. Paulus, er hat ihm Lehre vermittelt. Er hat ihm das Alte Testament ausgelegt. Er hat ihm diesen Schatz anvertraut. Und damit meint er vor allen Dingen die Offenbarung, die Gott ihm gegeben hat, wie Gemeinde funktionieren kann. Das Geheimnis, von dem Epheser 3 spricht. Wir bekommen ja also eine ganz praktische Anleitung, so wie du sie bei IKEA bekommst, wenn du da einen Tisch kaufst, um den dann aufzubauen. Bekommen wir hier eine Gebrauchsanweisung für die Gemeinde. Sagt Paulus dem Timotheus, wie muss ich Gemeinde aufbauen, damit sie funktioniert, damit sie stabil ist, damit sie stehen bleibt. Welche Aufgaben gibt es, welche Ämter, wie entwickelt sich Leiterschaft, wie fördern wir Mitarbeiter, wie funktioniert Wachstum in der Gemeinde? Und auf alle diese Fragen gibt ihm der Apostel eine Antwort. Und er konnte ganz praktisch sehen, wie das auf der Missionsreise aussah. 2. Timotheus 2, Vers 2, da heißt es: Und was du von mir gehört hast durch viele Zeugen. Paulus bestätigt das noch einmal: Es hat Autorität, was ich sage. Es ist nicht das, was ich mir ausgedacht habe, sondern es kommt von Gott. Und für den Timotheus scheint es auch genauso Autorität gewesen sein, wie das Alte Testament, wie die Worte des Herrn Jesus Christus und die Worte von Paulus. Und es gibt ja heute einige, die machen da so einen Unterschied. Die machen da eine Unterscheidung. Die Worte von Jesus Christus, die sind 100%. Die Evangelien, das ist der Maßstab. Von Paulus und Petrus und anderen Aposteln, die Briefe, die sind so, okay, sind dabei, aber wenn sie sich widersprechen sollten oder so, gelten nicht als Autorität, nicht 100%. Und wie schon gesagt, Altes Testament oftmals auch nicht. Aber wird uns klar gesagt, unterscheide nicht. AT, NT sind alle gleich bedeutend und haben die gleiche Autorität von Gott. Es ist alles Gottes Wort. Und manchmal machst du vielleicht diese Unterscheidung selber, indem du, wie vorhin schon gesagt, nur die Evangelien liest, weil du denkst, das ist das Wichtigste. Nein, AT hat genauso Autorität und die Briefe auch. Denn Gottes Wort hat eine Wirkung. Und diese Wirkung wollen wir uns ansehen. Diese Wirkung sagt Paulus dem Timotheus, warum ist es jetzt wichtig, dass wir Gottes Wort weitergeben? Warum ist es wichtig, dass wir die ganze Fülle von Gottes Wort weitergeben? 2. Timotheus 3, Vers 16 heißt es, jede Schrift ist von Gottes Geist eingegeben und nützlich zur Belehrung, zur Überführung, zur Zurechtweisung, zur Erziehung in der Gerechtigkeit, damit der Mensch Gottes vollkommen sei, zu jedem guten Werk ausgerüstet. Jede Schrift ist wichtig, damit der Mensch fähig sei, vollkommen zu jedem guten Werk ausgerüstet. Und das ist doch das Ziel. Wir wollen doch Mitarbeiter ausrüsten, Menschen in unserer Gemeinde ausrüsten. Ja, uns selber ausrüsten, damit wir fähig sind für diesen guten Werke. Und bei Mitarbeiterschulung geht es ja oft um den ganz seelsorgerlichen Kreislauf auch. Wenn man im Zweiergespräch anderen helfen möchte. Und da ist der erste Punkt, den wir hier in diesem Vers 16 sehen, zur Belehrung. Gottes Wort ist nützlich zur Belehrung. Was meint das? Es meint als erstes, ein Wissen zu vermitteln, einen Maßstab. Wenn jemand auf dich zukommt und fragt, ich habe ein Problem, was sagt Gott über Ehe, über Beziehung? Was sagt Gott über Mitarbeiterschaft? Was sagt Gott über persönliches Christsein, über Gebet? Dann geht es im Ersten darum, einen Maßstab zu zeigen, dass du sagen kannst, das sagt Gott darüber in seinem Wort, belehren. Das Zweite ist eine Überführung. Ja, wenn du jemanden überführst, wenn er gestohlen hat, dann zeigst du ihm auf, pass auf, du hast gestohlen und das ist verboten. Jetzt mal beim Stehlen als krasses Beispiel gesagt. Überführen meint einfach, die Differenz zu zeigen zwischen Wissen und Leben. Das heißt, die Differenz zu zeigen, so ist der Maßstab Gottes. Und jetzt zu fragen, wie sieht es in deinem Leben aus? Halt mal den Maßstab an dich ran. Wo stehst du? Dass Gott zeigen kann, da ist die Differenz, da müssen wir dran arbeiten. Das ist das Dritte, die Zurechtweisung. Zu sagen, so und jetzt packen wir es an. Wie wenn du ein kleines Kind zurechtweist und sagst, das hättest du nicht tun dürfen, hast es aber getan. Und jetzt zurechtweisen und sagen, es bedarf einer Änderung. Da muss ich was tun in deinem Leben und zwar folgende Schritte. Dann wird das Vierte sein, die Erziehung in der Gerechtigkeit. Dann wird das Vierte sein, dass sich was verändert im Leben des anderen. In deinem Leben, dass sich da was verändert. Wenn du Gottes Maßstab an dich anhältst, du merkst, da ist eine Differenz da. Du lässt dich zurechtweisen von Gott und packst das Problem an. Und dann veränderst du dich. Du wirst erzogen, wie Gott es sagt. Die Erziehung zur Gerechtigkeit. Und damit endet dann dieser seelsorgerliche Kreislauf und beginnt dann wieder, wenn Differenzen auftreten, wenn wir merken bei einem Mitarbeiter, da ist Gespräch mal nötig, da gibt es Probleme. Da muss man drüber reden, da reicht es nicht, den vor die Tür zu setzen, weil das hilft ihm überhaupt nicht. Oder ihn einfach ja aller Aufgaben zu entheben und er darf nur noch das Einfachste tun, die Tische stellen oder die Liederhefte verteilen. Nee, dann bedarf es Gespräch, dass man wirklich seelsorgerlich mit ihnen umgehen. Und dazu gibt es zwei wichtige Fragen, die wir uns stellen sollten Gerade bei Mitarbeiterschulung, bei Seelsorge kennen wir die Schafe, so wie sie bezeichnet werden, wenn die Hirten, die Leiter sind und die Schafe, die Teilnehmer, die Gemeindemitglieder, die Mitarbeiter, dann ist die Frage, kennen wir sie? Weißt du, was im Leben des anderen gerade vorgeht? Interessierst du dich für sie? Weißt du, wer vielleicht hinkt, wer Probleme hat? Kennst du die Schafe? Gibt es Dinge, die sie gefährden? So wie es Paulus schreibt, 1. Timotheus 1, Vers 3, als er ihn noch, Timotheus nochmal einschärft und sagt, wie ich dich bei meiner Abreise nach Mazedonien ermahnte, in Ephesus zu bleiben, damit du etlichen Leuten gebietest, nichts anderes zu lehren. Das bedeutet, die Schafe, das bedeutet, die Mitarbeiter zu bewahren vor dem Falschen, auf sie Acht zu haben, zu merken, was ist denn da gerade für ein Einfluss da? Mit was für Leuten hat er vielleicht Umgang? Was beschäftigt den? Denn das Ziel ist, die zweite Frage, kennen wir das Ziel? Die Gottseligkeit. Paulus schreibt es in 1. Timotheus 6, Vers 4 bis 5. Sondern so ist er aufgeblasen und versteht doch nichts, sondern krankt an Streitfragen und Wortgezänk, woraus Neid, Hader, Lästerung, böser Argwohn entsteht, Zänkereien von Menschen, welche verdorbenen Sinnes und der Wahrheit beraubt sind und die Gottseligkeit für eine Erwerbsquelle halten. Greifen wir dann auch ein, wenn sich gezankt wird, wenn wir merken, zwischen den Gemeindemitgliedern hat es gekracht, die gehen sich schon die ganze Woche aus dem Weg. Die reden nicht mehr miteinander, noch nicht mehr Hallo. Greifen wir da ein, wo Neid da ist, wo über andere gelästert wird? Sagen wir da noch was oder nehmen wir das stillschweigend hin? Haben wir diese Gottseligkeit noch im Blick? Was heißt jetzt Gottseligkeit? Es meint, im Frieden zu leben mit sich selbst, mit dem Nächsten und mit Gott. Es ist gelebter Glaube, praktisch in allen Bereichen und diesen Frieden herzustellen. Und wenn da Unfriede da ist mit mir selber, weil ich mit mir selber nicht mehr zurechtkomme, mit dem Nächsten um mich herum oder mit Gott, dann wird es Zeit für unseren Kreislauf, dass wir anfangen, wieder Gottes Maßstab aufzuzeigen und ihm versuchen zu helfen. Timotheus, er lernte durch das Wort Gottes und er sollte es anwenden, weil das die Menschen ausrüstet für das gute Werk, wie es Paulus sagt. Tun wir das noch? Was wird bei uns gelehrt? Worum geht es in der Hauptsache? Geht es um Dinge, die wirklich auch die Gemeinde, die Mitarbeiter gerade brauchen? Nehmen wir uns Zeit, um wirklich konsequentes Bibelstudium mit ihnen zu machen? Uns Dinge anzuschauen. Für mich war das in Freizeiten immer eine schöne Möglichkeit. Unser Jugendpastor, der nahm sich Zeit, da konntest du hinkommen mit welcher Frage du auch wolltest. War ganz egal, gab keine Tabus. Konntest mit ihm reden und er hat dir aus der Bibel geantwortet. Er hat gesagt, guck mal, wie es Gott hier sagt. Konntest mit ihm ein Gespräch haben. Das war gut. Das ist wichtig. Das hat mir geholfen, mein Glauben wieder Korrektur zu geben, wo es nicht so lief, weil woher sollte ich es wissen? Die Fragen, die ich hatte, wurden leider meistens nie in den Botschaften sonntags behandelt. Wäre vielleicht nochmal ein Tipp gewesen für einen Pastor, aber die Frage ist, ob der das hätte machen wollen. Was geben wir weiter? Und das Zweite, hier kommen nochmal die Bibelstellen, Frieden mit dem Nächsten, sich selbst und Gott. Das Zweite, wovon der Timotheus gelernt hat, war nicht nur das Wort, also das reine Wissen, sondern, wie wir es gehört haben, das Vorbild des Paulus. Und er sagt ihm 7 Bereiche, in denen er ihm zum Vorbild geworden ist. Nämlich finden wir sie in 2. Timotheus 3, Vers 10. 2. Timotheus 3, Vers 10, das Vorbild des Lehrers. Da sagt Paulus über sich, nein, da sagt Paulus zu ihm. 2. Timotheus 3, Vers 10 bis 12. Du aber bist mir nachgefolgt in der Lehre, in der Lebensführung, im Vorsatz, im Glauben, in der Langmut, in der Liebe, in der Geduld, in den Verfolgungen, in den Leiden, wie sie mir in Antiochia, in Ikonium und Lystra widerfahren sind. Solche Verfolgung habe ich ausgehalten und aus allen hat mich der Herr errettet. Und alle, die gottselig leben wollten, in Christus Jesus müssen Verfolgung leiden. Hier jetzt also der Punkt, die 7 Lebensbereiche. Timotheus hatte das Vorrecht, mit Paulus unterwegs zu sein. Er hatte das Vorrecht, ganz eng mit ihm zusammenzuleben und konnte sich von ihm viele Dinge abschauen und anschauen. Er konnte miterleben, was diese einzelnen Bereiche bedeuteten, nicht nur theoretisch, sondern auch praktisch. Und ein bekanntes Wort, was jetzt gerade wieder überall auftaucht, wenn es um Schulung geht, dann ist das Mentoring. Mentoring, das bedeutet ein bewusstes und gewolltes Abhängigkeitsverhältnis. Es bedeutet, sich gegenseitig auch mal Rechenschaft ablegen zu lassen. Ich meine, wer von euch verheiratet ist, kennt das selbst gut genug. Wenn der andere dann mal fragt, warum machst du das eigentlich so? Warum hast du das jetzt so gesagt? Warum hast du das jetzt so getan? Wo man bereit ist, sich gegenseitig Rechenschaft abzulegen und sich dadurch auch korrigieren zu lassen und voneinander zu lernen. Und dasselbe soll es halt auch sein, oder war es bei Timotheus und Paulus, so eine Zweierschaft, wo Timotheus mal nachfragen durfte, warum betest du eigentlich so? Warum liest du jetzt gerade das in der Bibel? Wie suchst du eigentlich deine stille Zeitthemen raus? Wie oft betest du? Wie betest du? Sprichst du immer, lieber Herr Jesus Christus, Vater im Himmel? Solche Dinge, die einen interessieren, wo man mitbekommt, wie es praktisch wird. Und wir hinterlassen, ob gewollt oder ungewollt, immer Spuren bei anderen. Die können positiv oder negativ sein. In 1. Petrus 2, Vers 21, da heißt es, denn dazu seid ihr berufen, weil auch Christus für euch gelitten und euch ein Vorbild hinterlassen hat, dass ihr seinen Fußstapfen nachfolget. Diesen Spuren zu folgen. Wir hinterlassen Spuren. In welchen Bereichen denn? Das erste, wie Paulus es sagt, in der Lebensführung. Das schließt alles mit ein. Lebensführung bedeutet das ganz Alltägliche, die verschiedenen Bereiche. Wie arbeitest du? Wie entspannst du dich? Welche Hobbys hast du? Welche Neigungen? Wie gehst du mit Vorgesetzten um? Mit Mitarbeitern? Mit Familienangehörigen? Mit Freunden? Wie stecke ich Niederlagen weg? Wie verarbeitest du Frust? Wie gehst du vielleicht mit Stress um? Da werden wir ganz genau beobachtet. Und ich weiß, ich habe das so erlebt, in der Zeit, als ich mich gerade entschieden habe von der Freizeit, auf Freizeit ist ja alles prima. Wenn du da Christ geworden bist, christliches Umfeld, alles kein Problem. Aber als ich dann nach Hause kam und um mich herum nur Nicht-Christen, dann auf einmal die Frage, warum betest du auf einmal vor dem Essen? Dann sagt meine Oma, das macht er jetzt noch ein paar Tage, das verläuft sich schon wieder. Das hört wieder auf, das ist halt jetzt gerade mal von der Freizeit. Gott sei Dank hat es sich nicht verlaufen. Aber ich wurde genau beobachtet und dann wurde gesagt, ich denke, du bist jetzt Christ. Warum hast du jetzt so reagiert? Warum bist du jetzt unter die Decke gegangen? Auf 180 gewesen? Da wurde ich oftmals zur Rechenschaft gezogen. Und da wurde gesagt, hier, so wirst du doch sein. Also, wie schaut's aus? Wie sieht dein Leben aus? Wie führst du es? Du wirst beobachtet. Die Frage ist, positives Vorbild oder Negatives. Und habe Mut, das wirklich auch mit deinem Herrn zu besprechen, wo es vielleicht Probleme gibt, und es anzupacken. Das nicht laufen zu lassen, sondern anzupacken, damit es wirklich, damit du ein gutes Vorbild sein kannst. Das zweite ist der Vorsatz. Oh, alle Bereiche nochmal. Das zweite ist der Vorsatz. Hier geht es um die Absicht und das Ziel deines Lebens. Der Vorsatz, das wurde auch benutzt als kleines Beispiel aus dem Alten Testament für die Schaubrote, die im Tempel lagen. Der Ziel oder die Bestimmung ihres Daseins war, für Gott zur Verfügung zu stehen. Diese Schaubrote lagen im Vorhof, im Heiligtum, besser gesagt. Und sie waren für die Sache Gottes bestimmt, nämlich für seine Arbeit, für die Priester später, dass sie es essen durften. Und auch die Leute, die werden ganz schnell in deinem Leben merken, was deine Ziele sind, was dein Vorsatz ist. Denn darauf arbeitet doch jeder zu. Wenn dein Vorsatz ist, irgendwann mal ein schönes Haus zu haben, dann wirst du jeden Samstag die Arbeit da reinstecken, dein Haus immer schöner und schöner zu machen. Wenn dein Vorsatz ist, ein tolles Auto zu haben, was hermacht, dann wirst du da deine Freizeit rein investieren. Nicht, dass das was Schlechtes ist, aber die Frage ist, was ist denn unser Ziel im Leben und worauf verwenden wir unsere meiste Zeit? Was ist denn Priorität? Und die Leute werden merken, wenn du sagst, eigentlich ist das meine Priorität, aber in deinem Leben sieht es ganz anders aus. Das ist gut, sich immer wieder mal hinzusetzen, sich zu fragen, was ist mein Ziel und welche konkreten Schritte gehe ich jetzt? Wie will ich dieses Ziel erreichen? Das habe ich letzte Woche wieder einmal getan, habe mich hingesetzt, habe mir gesagt, was will ich eigentlich erreichen? Wo will ich im Christsein hin? Was ist mein Ziel? Und wie kann ich das jetzt in kleinen Schritten bewältigen? So habe ich mir zum Beispiel wieder vorgenommen, ich weiß nicht, ob das hier schon mal erzählt wurde, in der Schule, da gibt es einen Unterricht, der heißt Repetition. Da lernst du Bibelstellen auswendig. Nun, seitdem ich aus der Schule raus bin letztes Jahr, habe ich dieses Heft nicht mehr angefasst. Und ich merke, wie es mir jetzt oftmals fehlt, weil es ist nur noch bruchstückhaft da. Und da habe ich mir zum Ziel gesetzt, so, jeden Abend vorm ins Schlafen gehen, das Rebbi-Heft liegt neben Bett, ein Vers angucken, wieder lernen, in der Bibel nachschauen, nochmal durchlesen und dann nächsten Tag ist der Vers dran mit Wiederholen, neu, ja, das zu lernen. Neu sich auszurichten, denn nicht umsonst heißt es, wer ziellos ist, wenn du ziellos bist, dann wirst du auch kein Ziel erreichen. Du wirst deine Zeit vertun und es wird nichts dabei herauskommen. Es ist gut, sich neu auszurichten. Das dritte ist im Vorbild. Im Glauben. Was Paulus meint, das ist ein Glaube, den er im 1. Timotheus 1, Vers 18 durch ein Bild schön zeigt, schön veranschaulicht. Er berichtet hier von einem Glaubenskampf, 1. Timotheus 1, Vers 18 bis 20. Diese Gebote vertraue ich dir an, mein Sohn Timotheus, gemäß den früher über dich ergangenen Weissagungen, damit du in denselben den guten Kampf kämpfest, den Glauben und ein gutes Gewissen bewahrest. Dieses haben etliche von sich gestoßen und darum am Glauben Schiffbruch gelitten. Unter ihnen sind Hymenäus und Alexander, welche ich dem Satan übergeben habe, damit sie gezüchtigt werden, nicht mehr zu lästern. Paulus sagt, da haben einige Schiffbruch erlitten in ihrem Glauben. Und das hatte Paulus ganz praktisch erlebt. Der war in der Apostelgeschichte 27 wirklich gestrandet, Schiffbruch an den Klippen und dann nur noch mit dem blanken Leben an Land gekommen. Und er sagt, so ist das im Glauben auch. Du musst kämpfen. Glaube, der den Stürmen des Lebens trotzt. Wir haben es vor uns gesungen, welch ein Freund ist unser Jesus. Und da haben wir gesungen, auch in den Stürmen des Alltags. Glaube, da musst du kämpfen, damit du nicht Schiffbruch erleidest. Und das merkte er bei Paulus, wie er für seinen Glauben kämpfte. Wie er auch, wenn er schwach war, wenn er Probleme hatte, wenn er vielleicht die Stärke nicht mehr hatte, trotzdem daran festhielt, an diesem Anker. Paulus verließ sich auf Gottes Wort und das hat Timotheus geprägt. Und die Leute merken das, ob du jeden Sonntag mit deiner Bibel in den Gottesdienst kommst und ob du dich auskennst im Wort, in der Bibel, im Glauben oder nicht. Im Glauben Vorbild zu sein und in der Langmut. Langmut, das meint Geduld gegenüber Personen. Das meint, nicht ungeduldig zu sein mit anderen Mitarbeitern, wenn sie vielleicht nicht so schnell sind, wie du gerne möchtest. Sich Zeit zu nehmen. Geduldig zu sein, wenn du anderen vom Evangelium berichtest und sich scheinbar nichts tut. Das hat Paulus oft erlebt. Und er war geduldig gegenüber den Menschen und hat Langmut gezeigt, hat nicht aufgegeben. Im griechischen Grundtext Langmut, Geduld gegenüber Personen. Geduld gegenüber Personen. Im griechischen Grundtext Geduld gegenüber Personen. Das fünfte ist in der Liebe. Paulus, er kommt im Brief immer wieder auf diesen Dreiklang Glaube, Liebe, Hoffnung. In 1. Timotheus 1, Vers 5, da sagt er, und doch ist der Endzweck des Gebotes Liebe aus reinem Herzen und gutem Gewissen und ungeheucheltem Glauben. Die göttliche Liebe, sie ist durch den Heiligen Geist in unsere Herzen gelegt. Und das Brennen dieser Liebe, es war der Antrieb von Paulus auf seiner Missionsreise. Die Liebe zu den Verlorenen, die brachte ihn raus. Die trieb ihn immer wieder vorwärts. Es war sein brennendes Herz, die Menschen zu erreichen mit dem Evangelium. Und dieses brennende Herz hat den Timotheus angesteckt. Diese Liebe hat sein Herz, selber aufflammen lassen. Sind wir darin Vorbilder? Die Liebe zu den Verlorenen, spüren uns das andere ab, dass wir Menschen erreichen wollen. Ich fand das immer sehr bereichernd. Bei uns in der Bibelschule machen wir Straßeneinsätze. Gehen wir raus, nächste Großstadt Hagen, auf die Straße, Zeugnis geben, ein Anspiel, ein Büchertisch. Und da waren die Mitarbeiter am Anfang uns eine große Hilfe. Ich habe das früher noch nie gemacht, evangelistischen Einsatz in der Stadt. Und die Mitarbeiter, die dann mit gewesen sind, die haben uns einfach ihr brennendes Herz gezeigt. Die sind mit Begeisterung auf die Leute zugegangen, haben um sie geworben, haben die Leute eingeladen, ganz herzlich und liebevoll. Und das steckt an. Das steckt an und hat mir geholfen, bei meinen nächsten Einsätzen auch so zu handeln. Die Liebe für die Verlorenen und für die Menschen um uns herum, spürt man es uns ab? Oder sagen die Leute, der liebt eigentlich nur sich selber? Das wäre schade. Weil in unserer Gesellschaft gibt es schon genug, die sich selber lieben. Es wäre gut, wenn wir anders sind und wenn wir Leute dazu anleiten, anders zu sein. In der Geduld gegenüber Dingen. Paulus, er befand sich in seinen Briefen im Gefängnis. Und trotz dieses Gefängnisses hatte er die Zuversicht, wie er es schreibt, an Timotheus, ich habe die Hoffnung, bald zu dir zu kommen. Er war geduldig in dieser Situation. Eigentlich ist es menschlich gesehen irrational. Es ist menschlich gesehen doch ja von Gott unmöglich. Den besten Mitarbeiter, sein auserwähltes Werkzeug, steckt er ins Gefängnis. Dort, wo er nichts tun kann, ihm sind die Hände gebunden. Er kann weniger Leute erreichen. Er kann nur Briefe schreiben. Ist doch eigentlich menschlich gesehen nicht nachvollziehbar. Wären wir da nicht schon ungeduldig geworden? Hätten gesagt, Herr, was machst du hier eigentlich? Hast du Geduld in deiner Gemeinde, in deiner Situation, in der du vielleicht steckst, wenn es Probleme gibt und sagst, okay, ich will darauf vertrauen, dass Gott das Richtige tut und will geduldig sein und erwarten, dass er handelt. Paulus hätte ungeduldig sein können und sagen können, Herr, was soll das alles hier? Nein, er nutzt die Chancen, die er hat. Und das, hier sehen wir nochmal den Bibelvers, 1. Timotheus 3, Vers 14. Und das letzte, das siebte eigentlich, ist in Verfolgung und Leiden. Paulus, er schreibt es in 2. Timotheus 3, Vers 10 bis 12. 2. Timotheus 3, Vers 10 bis 12, was ich mir vorhin schon einmal gelesen habe am Ende. Du aber bist mir nachgefolgt, jetzt kommt diese Aufzählung und dann am Ende in den Verfolgungen, in den Leiden, wie sie mir in Antiochia, in Ikonium und Lystra widerfahren sind. Er schreibt von dem, was er erlebt hat. Und Timotheus durfte es miterleben, wie Paulus mit diesen Situationen umging, mit diesem Leid, mit der Verfolgung. Vielleicht war es sogar der Grund, warum er sich entschieden hat als Christ. Wir wissen es nicht, aber in Apostelgeschichte 14, da wird von der Steinigung von Paulus berichtet und vielleicht hat Timotheus das schon gesehen auf seiner ersten Missionsreise und hat sich dadurch entschieden. Er hat gesehen, dem kostet der Glaube etwas. Er hat gesehen, er ist bereit, für ihn, für den Glauben an seinen Herrn Jesus Christus einiges zu erdulden. Das ist nichts Billiges für ihn, sondern etwas ganz Wertvolles. Und die Frage an uns ist doch, was darf uns denn der Glaube heute noch kosten? Was darf uns die Nachfolge kosten? Ist uns Jesus so wichtig und so wertvoll, dass wir bereit sind, auch manches, manche Nachteile, manche Probleme, manche Angriffe auf uns zu nehmen? Wisst ihr, wenn es einem gut geht, zu sagen, an Jesus Christus zu glauben, ist relativ einfach. Aber wenn es schlecht ist, wenn es uns schlecht geht, wenn wir Probleme haben, wenn wir leiden, da zeigt sich doch erst wahrer Glaube. Da zeigt sich doch, was wirklich in meinem Herzen ist und ob ich wirklich dazu stehe. Wir haben gesehen, wie Paulus den Timotheus ermutigt, wer lernen kann, wie wir selber andere lehren können. Und das sind die zwei wichtigsten Punkte durch das Wort Gottes, was unser Maßstab ist, was unser Christsein ausmacht und durch das Zweite, unser eigenes Vorbild. Dadurch können wir andere Mitarbeiter am effektivsten schulen. Nicht, indem wir Vortrag um Vortrag halten, sondern indem wir ihnen zeigen, wie praktisch das Wissen umgesetzt wird, wie der Glaube zur Tat wird. Denn ohne die Tat ist es halt nur Wissen und dann können die Mitarbeiter ja auch nicht so gut das kopieren. Und das wünsche ich euch, dass ihr ermutigt seid, andere zu schulen, zu lernen, euch Zeit zu nehmen für den Einzelnen, um ihn vorwärts zu bringen, um diese Vervielfältigung, von der wir geredet haben, voranzutreiben. Amen.
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1: 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Wir wünschen Ihnen dazu des Herrn Gnade und Segen.
2: Ja, Jesus Christus, wir danken dir von ganzem Herzen, dass wir heute auch hier wieder zusammenkommen dürfen, um dich im Gebet anzurufen. In der Gewissheit, du bist mitten unter uns, du bist ein lebendiger Gott, Herr. Und wir danken dir für dieses große Vorrecht, Herr, dass wir jetzt auch in dieser Stunde wieder diese Gemeinschaft mit dir haben dürfen. Hab Lob und Dank dafür. Amen. Amen. Lukas 11, die Verse 1 bis 4, das möchte ich jetzt mit uns lesen. Lukas 11, die Verse 1 bis 4. Und es begab sich, dass er an einem Ort im Gebet war. Und als er aufhörte, sprach einer seiner Jünger zu ihm: Herr, lehre uns beten, wie auch Johannes seine Jünger lehrte. Da sprach er zu ihnen: Wenn ihr betet, so sprecht: Unser Vater, der du bist im Himmel, geheiligt werde dein Name. Dein Reich komme, dein Wille geschehe, wie im Himmel, so auch auf Erden. Gib uns täglich unser nötiges Brot und vergib uns unsere Sünden, denn auch wir vergeben jedem, der uns etwas schuldig ist. Und führe uns nicht in Versuchung, sondern erlöse uns von dem Bösen. Als erstes haben wir uns da mit dieser vertraulichen Anrede befasst, mit diesem Vater unser, der du bist im Himmel. Im zweiten Punkt sind wir dann auf das geheiligt werde dein Name eingegangen und im dritten Teil haben wir das dein Reich komme behandelt. Heute, und das liegt ja jetzt auf der Hand, da wollen wir zum Abschluss, dass dein Wille geschehe, wie im Himmel, so auch auf Erden, ja, ein wenig unter die Lupe nehmen. Dein Wille geschehe, wie im Himmel, so auch auf Erden. Nun, ich denke, das sollte ja eigentlich klar sein, eine Selbstverständlichkeit, dass es immer um den Willen des himmlischen Vaters geht. Sei es eben in unseren Gebeten, sei es jetzt auch durch unsere Gottesdienste oder durch unseren Wandel in Wort und Tat, sollten wir doch immer bestrebt sein, den Willen Gottes zu entsprechen. Der Herr Jesus, er hat es ja nicht anders gemacht. Die Osterkonferenz, die liegt ja jetzt nun hinter uns, ja. Und selbst im Garten Gethsemane, um den Verrat wissend, um die Verleugnung des Petrus wissend und um die Folter und um das Kreuz wissend, der Herr Jesus, er wusste ja, was ihn erwartet, war der Herr Jesus einzig und allein um den Willen des Vaters bestrebt. Und so konnte er dann auch beten im Garten Gethsemane, ja, mein Vater, wenn es möglich ist, so geh dieser Kelch an mir vorüber, doch nicht wie ich will. Nicht wie ich will, sondern wie du willst, dein Wille geschehe. Oder in anderen Gelegenheiten, bei anderen Begebenheiten, ich will nur mal zwei Verse zitieren aus dem Johannesevangelium. Zum einen Johannes Kapitel 6, Vers 38, wie der Herr Jesus sagt, denn ich bin aus dem Himmel herabgekommen, ja wozu? Nicht damit ich meinen Willen tue, sondern den Willen dessen, der mich gesandt hat. Oder auch Johannes Kapitel 8, Vers 29. Und der, welcher mich gesandt hat, ist mit mir. Der Vater lässt mich nicht allein, denn ich tue alle Zeit, was ihm wohlgefällt. Das war die Gesinnung des Herrn Jesus, ja? Nicht mein Wille, sondern dein Wille geschehe. Aber jetzt stellt sich für uns doch die Frage, ja, aber wie erkenne ich denn überhaupt den Willen Gottes? Es gibt ja Situationen im Leben, haben Sie ja vielleicht auch schon erlebt, ja, da steht man vor einer, ja, ich möchte sagen, Wegegabelung. Und dann fragt man nach dem Willen des Herrn. Ja, soll ich nun zur Linken gehen? Soll ich zur Rechten gehen? Ja, was ist denn jetzt der Wille Gottes? Wie erkenne ich den Willen Gottes auch für mein Leben? In einer ganz konkreten Situation. Nun, zunächst einmal muss es ganz einfach unser Bestreben sein, den Willen Gottes überhaupt tun zu wollen. Ja? Wirklich tun zu wollen. Wie es der Römerbrief ja auch sagt, Kapitel 12, könnt ihr auch gerne mal aufschlagen, Römer 12, die Verse 1 und 2, Römer 12, 1 und 2. Ich ermahne euch nun, ihr Brüder, angesichts der Barmherzigkeit Gottes, dass ihr eure Leiber darbringt als ein lebendiges, heiliges, Gott wohlgefälliges Opfer. Das sei euer vernünftiger Gottesdienst. Und passt euch nicht diesen Weltlauf an, sondern lasst euch in eurem Wesen verwandeln durch die Erneuerung eures Sinnes. Mal so weit. Das ist ein Stück weit, ich will sagen, ja, die Voraussetzung, um überhaupt auch den Willen Gottes, ja, für dich persönlich in deinem Leben auch zu erkennen. Die Voraussetzung, so leben zu wollen, wie Gott es will. Und dann kommt es hier weiter dann, ja, damit ihr prüfen könnt, was der gute und wohlgefällige und vollkommene Wille Gottes ist. Also zunächst einmal oder zuerst muss einfach das Wollen vorhanden sein. Indem wir unser Leben ablegen oder unser altes Leben ablegen, ja, und uns dem Herrn ganz bewusst hingeben, als ein heiliges, Gott wohlgefälliges Opfer, wie es hier geschrieben steht. Es gilt, mit der Welt zu brechen, ja? Das alte Leben, das alte Kapitel abzuschließen und sich seiner besonderen Stellung als Kind Gottes auch bewusst zu sein und eben auch entsprechend zu leben. So wie es im 1. Petrusbrief dann auch geschrieben steht in Kapitel 1 ab Vers 14, 1. Petrus Kapitel 1 ab Vers 14. Als gehorsame Kinder, gebt euch nicht den Begierden hin, denen ihr früher in der Zeit eurer Unwissenheit dientet, ja, in unserem alten Leben, sondern wie der euch berufen hat, heilig ist, sollt auch ihr heilig sein in eurem ganzen Wandel. Und da ihr den als Vater anruft, ja, da schimmert auch wieder dieses Gebet durch, dieses Vater unser, der du bist im Himmel, ja. Und da ihr den als Vater anruft, der ohne Ansehen der Person einen jeden richtet nach seinem Werk, so führt euer Leben, solange ihr hier in der Fremde weilt, in Gottesfurcht. Ja, und da stellt sich eben die Frage, ja, und da muss sich diese Frage ein jeder selber beantworten, wollen wir das überhaupt? Nicht nur am Donnerstag und am Sonntag. Nicht nur während einer Osterkonferenz oder sonst irgendwie. Nein, wollen wir das? Grundsätzlich, an jedem Tag, auch im Alltag, egal wo du dich befindest, ob beim Sport oder auf der Arbeit oder wo auch immer. Willst du das? In dieser Gottesfurcht leben? Willst du dem Willen des Herrn wirklich entsprechen? Das ist die Frage. Und ich kann mich doch jetzt einerseits ja nicht beklagen, dass ich womöglich nicht weiß, was der Wille Gottes in einer ganz konkreten Situation ist, wenn ich andererseits ja überhaupt nicht gewillt bin, so zu wandeln, wie Gott es. Willst du wirklich wissen, was der Wille Gottes für dich ganz persönlich in einer ganz konkreten Situation ist? Dann sei erst einmal bereit, in den grundsätzlichen Dingen den Willen des Herrn zu entsprechen. Diese generelle Bereitschaft ist, wie gesagt, sie ist Voraussetzung. Sie ist notwendig. Diese generelle Bereitschaft, sie ist der erste Schritt schon einmal in die richtige Richtung. Lasst euch verändern in sein Bild. Lebe bewusst in der Nachfolge und in der Heiligung. Habe deine Lust am Herrn, wie es der Psalmist sagt, ja, Psalm 37, habe deine Lust am Herrn. So, ja, das ist dann die Konsequenz. Habe deine Lust am Herrn, das ist die Voraussetzung. Und das Ergebnis daraus, so wird dir dir geben, was dein Herz begehrt. Befiehl dem Herrn deinen Weg und vertraue auf ihn, das ist die Voraussetzung. Das Ergebnis, so wird er handeln. In dem Moment, wo wir uns ja ganz bewusst dem Willen Gottes unterstellen, ja, dadurch wird dann auch sein Name verherrlicht. Und genau das ist ja ohnehin das A und O im Leben eines jeden Christen, die Verherrlichung Gottes. Die Verherrlichung Gottes in unserem Leben, indem wir seinen Willen tun, ja, das ist ja zugleich, ja, ich sag mal, unser Liebesbeweis gegenüber dem, der uns zuerst geliebt hat. Und somit sollte es doch, ja, unser inniges Verlangen sein, den Willen Gottes zu tun. Ja, selbst wenn wir in einem vielleicht ganz konkreten Fall noch gar nicht wissen, was sein Wille ist. Aber das Verlangen muss da sein. Und die grundsätzliche Bereitschaft. Und dann wird er uns auch den Weg weisen und seinen Willen offenbaren. Dazu bedarf es einer innigen, ungetrübten Gemeinschaft mit ihm. Durch sein Wort und durch das Gebet. Philipperbrief, lese ich uns einige Verse aus dem Philipperbrief, Kapitel 4. Philipper 4, die Verse 6 bis 9. Philipper 4, 6 bis 9. Sorgt euch um nichts, sondern im Allen lasst euch Gebet und Flehen mit Danksagung eure Anliegen vor Gott kund werden. Und der Friede Gottes, der allen Verstand übersteigt, wird eure Herzen und eure Gedanken bewahren in Christus Jesus. Im Übrigen, ihr Brüder, alles, was wahrhaftig, was ehrbar, was gerecht, was rein, was liebenswert, was wohllautend, was irgendeine Tugend oder etwas Lobenswertes ist, darauf seid bedacht. Was ihr auch gelernt und empfangen und gehört und an mir gesehen habt, das tut. Und der Gott des Friedens wird mit euch sein. Und der Gott des Friedens wird mit euch sein. Ist doch wunderbar. Hier haben wir auch diese klare Zusage, dass der Friede Gottes über uns kommen wird. Ja, wenn wir grundsätzlich so ausgerichtet sind, wie es seinem Willen entspricht. Der Friede Gottes, er wird unsere Herzen und unsere Gedanken bewahren. Gott selbst, er wird bei uns sein, er wird mit uns sein, wenn wir grundsätzlich und kompromisslos bereit sind, seinem Willen zu folgen. Das heißt doch, er wird uns auch vor falschen Wegen behüten. Er wird uns vor unreinen Gedanken bewahren. Er wird uns Kraft geben, Versuchungen zu widerstehen. Er wird Türen auftun und er wird Türen schließen. Wichtig ist, dass wir uns einfach an seinem Wort ausrichten. Dass wir uns danach orientieren und auf sein Reden hören. Und Gott redet, er redet auf vielfältige Art und Weise. Ja, Gott redet durch sein Wort, Gott redet durch das Gebet. Gott redet aber auch durch Lebensumstände oder durch andere Menschen. Was auch die Notwendigkeit unterstreicht, Gemeinschaft mit Geschwistern zu haben und sich nicht abzusondern. Die Gemeinschaft und damit auch die Zugehörigkeit zu einer lokalen Gemeinde, ja, die ist notwendig. Notwendig auch zur gegenseitigen Erbauung, zur Ermahnung, zur Korrektur, aber eben auch, um Gottes Willen zu erfahren. Und je inniger wir mit dem Herrn verbunden sind, umso mehr kann auch der Heilige Geist in unserem Leben wirken und uns entsprechend leiten. Ist ja logisch. Die Kommunikation, die muss einfach vorhanden sein. Ja, die Kommunikation, die muss stimmen, wenn du wissen willst, was Gottes Willen entspricht. Das ist in der Ehe ja nicht anders. Wenn du wissen willst, was der Wunsch oder die Erwartung deines Ehepartners ist, dann musst du mit ihm reden, dann musst du mit ihm kommunizieren. Und je besser du deinen Partner kennst, umso mehr weißt du um ihn. Und dann verstehst du ihn sogar ohne Worte. Du verstehst ihn blind und du kannst ihm jeden Wunsch von den Augen ablesen. Und so ist es zwischen Gott und dir auch. Auch für eine ganz bestimmte Lebenssituation, in der du vielleicht steckst. Ja, glaube nicht, dass Gott dich im Unklaren lässt. Gott lässt dich auch nicht im Stich. Wenn er doch ganz genau weiß, dass du seinem Willen von ganzem Herzen entsprechen willst. Letztlich ist dieses "Dein Wille geschehe wie im Himmel, so auch auf Erden" ja sogar eine Zusammenfassung der vorher genannten Punkte aus diesem Gebet. Gehen wir das ruhig nochmal kurz durch. Es begann mit dieser vertraulichen Anrede, unser Vater. Ja, und in der Tat, es ist Gottes Wille, dass wir ihn anrufen im Gebet. Das ist Gottes Wille, dass wir beten. Und es ist Gottes Wille, dass wir in dieser vertraulichen Beziehung auch zu ihm beten. Ja, aber lieber Vater, diese Vertraulichkeit, diese Innigkeit, das ist Gottes Wille.

0: deine Kinder versetzt wurden. Dann geht es in diesem Gebet weiter mit geheiligt werde dein Name. Und auch das ist natürlich der Wille Gottes, dass sein Name verherrlicht wird, dass sein Name geheiligt wird, dass wir seinen Namen rühmen, loben und preisen. Wie es im Kolosserbrief Kapitel 3 in den Versen 16 und 17 lautet, singt mit Psalmen und Lobgesängen und geistlichen Liedern dem Herrn lieblich in eurem Herzen. Und was immer ihr tut, in Wort oder Werk, das tut alles im Namen des Herrn Jesus. Und dankt Gott dem Vater durch ihn. Und zu guter Letzt heißt es in diesem Gebet des Vaterunser, dein Reich komme. Es ist Gottes Wille, dass wir ihn verherrlichen. Und dass wir uns nach seinem Reich ausrichten, ja förmlich danach ausstrecken. Und zwar sowohl was dem irdischen als auch dem himmlischen Reich Gottes anbelangt. So ermahnt uns der Titusbrief in Kapitel 2, Vers 12, dass wir die Gottlosigkeit und die weltlichen Begierden verleugnen und stattdessen besonnen, gerecht und gottesfürchtig leben sollen in der jetzigen Weltzeit, ja? Das ist Gottes Willen zu entsprechen, sich nach seinem Reich auch auszurichten, auch jetzt schon, jetzt hier auf Erden. Und gleichzeitig schlägt Paulus in diesem Brief die Brücke in das zukünftige Reich Gottes im Himmel, dann in Vers 13, Titus 2, Vers 13, indem wir die glückselige Hoffnung und die Erscheinung der Herrlichkeit des großen Gottes und unseres Retters Jesus Christus erwarten. Es ist Gottes Wille, dass seine Gerechtigkeit und seine Heiligkeit regieren werden, im Himmel und auf Erden. Es ist darüber hinaus auch Gottes Wille, dass wir heute Abend zusammengekommen sind. Es ist sein Wille, dass wir diese Gemeinschaft mit ihm und untereinander haben. Es ist sein Wille, dass wir ihn durch die Lieder, durch die Wortbetrachtung und durch die Gebete verherrlichen. Es ist sein Wille, dass wir uns an ihn wenden im Gebet mit Lob und Dank, aber auch mit Bitten und Flehen. Das alles ist der Wille Gottes. Und wohl dem, der gewillt ist, dem Willen des Herrn zu entsprechen. Nehmen wir das nochmal mit. Wer für das Grundsätzliche bereit ist, der wird auch im konkreten Einzelfall den Willen Gottes erfahren. Amen.
1: 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Der Herr sei mit Ihnen. Auf Wiederhören.

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Der erste Brief des Apostels Johannes. Kapitel 5. Jeder, der glaubt, dass Jesus der Christus ist, der ist aus Gott geboren. Und wer den liebt, der ihn geboren hat, der liebt auch den, der aus ihm geboren ist. Daran erkennen wir, dass wir die Kinder Gottes lieben, wenn wir Gott lieben und seine Gebote halten. Denn das ist die Liebe zu Gott, dass wir seine Gebote halten. Und seine Gebote sind nicht schwer. Denn alles, was aus Gott geboren ist, überwindet die Welt. Und unser Glaube ist der Sieg, der die Welt überwunden hat. Wer ist es, der die Welt überwindet, wenn nicht der, welcher glaubt, dass Jesus der Sohn Gottes ist? Er ist es, der durch Wasser und Blut gekommen ist, Jesus der Christus, nicht durch Wasser allein, sondern durch Wasser und Blut. Und der Geist ist es, der Zeugnis gibt, weil der Geist die Wahrheit ist. Denn drei sind es, die Zeugnis ablegen im Himmel: der Vater, das Wort und der Heilige Geist. Und diese drei sind eins. Und drei sind es, die Zeugnis ablegen auf der Erde: der Geist und das Wasser und das Blut. Und die drei stimmen überein. Wenn wir das Zeugnis der Menschen annehmen, so ist das Zeugnis Gottes größer. Denn das ist das Zeugnis Gottes, das er von seinem Sohn abgelegt hat. Wer an den Sohn Gottes glaubt, der hat das Zeugnis in sich selbst. Wer Gott nicht glaubt, der hat ihn zum Lügner gemacht, weil er nicht an das Zeugnis geglaubt hat, das Gott von seinem Sohn abgelegt hat. Und darin besteht das Zeugnis, dass Gott uns ewiges Leben gegeben hat. Und dieses Leben ist in seinem Sohn. Wer den Sohn hat, der hat das Leben. Wer den Sohn Gottes nicht hat, der hat das Leben nicht. Dies habe ich euch geschrieben, die ihr glaubt an den Namen des Sohnes Gottes, damit ihr wisst, dass ihr ewiges Leben habt, und damit ihr auch weiterhin an den Namen des Sohnes Gottes glaubt. Und das ist die Freimütigkeit, die wir ihm gegenüber haben, dass er uns hört, wenn wir seinem Willen gemäß um etwas bitten. Und wenn wir wissen, dass er uns hört, um was wir auch bitten, so wissen wir, dass wir das Erbetene haben, das wir von ihm erbeten haben. Wenn jemand seinen Bruder sündigen sieht, eine Sünde nicht zum Tode, so soll er bitten, und er wird ihm Leben geben, solchen, die nicht zum Tode sündigen. Es gibt Sünde zum Tode, dass man für eine solche bitten soll, sage ich nicht. Jede Ungerechtigkeit ist Sünde, aber es gibt Sünde nicht zum Tode. Wir wissen, dass jeder, der aus Gott geboren ist, nicht sündigt, sondern wer aus Gott geboren ist, der bewahrt sich selbst, und der Böse tastet ihn nicht an. Wir wissen, dass wir aus Gott sind und dass die ganze Welt sich im Bösen befindet. Wir wissen aber, dass der Sohn Gottes gekommen ist und uns Verständnis gegeben hat, damit wir den Wahrhaftigen erkennen. Und wir sind in dem Wahrhaftigen, in seinem Sohn Jesus Christus. Dieser ist der wahrhaftige Gott und das ewige Leben. Kinder, hütet euch vor den Götzen. Amen.

Der zweite Brief des Apostels Johannes. Der Älteste an die auserwählte Frau und ihre Kinder, die ich in Wahrheit liebe, und nicht ich allein, sondern auch alle, welche die Wahrheit erkannt haben, um der Wahrheit willen, die in uns bleibt und mit uns sein wird in Ewigkeit. Gnade, Barmherzigkeit und Friede sei mit euch, von Gott dem Vater und von dem Herrn Jesus Christus, dem Sohn des Vaters, in Wahrheit und Liebe. Es freut mich sehr, dass ich unter deinen Kindern solche gefunden habe, die in der Wahrheit wandeln, wie wir ein Gebot empfangen haben von dem Vater. Und nun bitte ich dich, Frau, nicht als ob ich dir ein neues Gebot schreiben würde, sondern dasjenige, welches wir von Anfang an gehabt haben, dass wir einander lieben. Und darin besteht die Liebe, dass wir nach seinen Geboten wandeln. Dies ist das Gebot, wie ihr es von Anfang an gehört habt, dass ihr darin wandeln sollt. Denn viele Verführer sind in die Welt hineingekommen, die nicht bekennen, dass Jesus Christus im Fleisch gekommen ist. Das ist der Verführer und der Antichrist. Seht euch vor, dass wir nicht verlieren, was wir erarbeitet haben, sondern vollen Lohn empfangen. Jeder, der abweicht und nicht in der Lehre des Christus bleibt, der hat Gott nicht. Wer in der Lehre des Christus bleibt, der hat den Vater und den Sohn. Wenn jemand zu euch kommt und diese Lehre nicht bringt, den nehmt nicht auf ins Haus und grüßt ihn nicht, denn wer ihn grüßt, macht sich seiner bösen Werke teilhaftig. Ich hätte euch viel zu schreiben, will es aber nicht mit Papier und Tinte tun, sondern ich hoffe, zu euch zu kommen und mündlich mit euch zu reden, damit unsere Freude völlig sei. Es grüßen dich die Kinder deiner Schwester, der Auserwählten.

Der dritte Brief des Apostels Johannes. Der Älteste an den geliebten Gaius, den ich in Wahrheit liebe. Mein Lieber, ich wünsche dir in allen Dingen Wohlergehen und Gesundheit, so wie es deiner Seele wohlgeht. Denn ich freute mich sehr, als Brüder kamen und von deiner Wahrhaftigkeit Zeugnis ablegten, wie du in der Wahrheit wandelst. Ich habe keine größere Freude, als die zu hören, dass meine Kinder in der Wahrheit wandeln. Mein Lieber, du handelst treu in dem, was du an den Brüdern tust, auch an den Unbekannten, die von deiner Liebe Zeugnis abgelegt haben vor der Gemeinde. Du wirst wohltun, wenn du ihnen ein Geleit gibst, wie es Gottes würdig ist, denn um seines Namens willen sind sie ausgezogen, ohne von den Heiden etwas anzunehmen. So sind wir nun verpflichtet, solche aufzunehmen, damit wir Mitarbeiter der Wahrheit werden. Ich habe der Gemeinde geschrieben, aber Diotrephes, der bei ihnen der Erste sein möchte, nimmt uns nicht an. Darum will ich ihm, wenn ich komme, seine Werke vorhalten, die er tut, indem er uns mit bösen Worten verleumdet. Und daran nicht genug, er selbst nimmt die Brüder nicht auf und verwehrt es noch denen, die es tun wollen, und stößt sie aus der Gemeinde hinaus. Mein Lieber, ahme nicht das Böse nach, sondern das Gute. Wer Gutes tut, der ist aus Gott. Wer aber Böses tut, der hat Gott nicht gesehen. Dem Demetrius wird von allen und von der Wahrheit selbst ein gutes Zeugnis ausgestellt. Auch wir geben Zeugnis dafür, und ihr wisst, dass unser Zeugnis wahr ist. Ich hätte vieles zu schreiben, aber ich will dir nicht mit Tinte und Feder schreiben. Ich hoffe aber, dich bald zu sehen, und dann wollen wir mündlich miteinander reden. Friede sei mit dir. Es grüßen dich die Freunde. Grüße die Freunde mit Namen.

Der Brief des Judas. Judas, Knecht Jesu Christi und Bruder des Jakobus, an die Berufenen, die durch Gott den Vater geheiligt und in Jesus Christus bewahrt sind, Barmherzigkeit, Friede und Liebe widerfahre euch mehr und mehr. Geliebte, da es mir ein großes Anliegen ist, euch von dem gemeinsamen Heil zu schreiben, hielt ich es für notwendig, euch mit der Ermahnung zu schreiben, dass ihr für den Glauben kämpft, der den Heiligen ein für allemal überliefert worden ist. Es haben sich nämlich etliche Menschen unbemerkt eingeschlichen, die schon längst zu diesem Gericht aufgeschrieben worden sind, Gottlose, welche die Gnade unseres Gottes in Zügellosigkeit verkehren und Gott, den einzigen Herrscher und unseren Herrn Jesus Christus, verleugnen. Ich will euch aber daran erinnern, obgleich ihr dies ja schon wisst, dass der Herr, nachdem er das Volk aus dem Land Ägypten errettet hatte, das zweite Mal diejenigen vertilgte, die nicht glaubten, und dass er die Engel, die ihren Herrschaftsbereich nicht bewahrten, sondern ihre eigene Behausung verließen, für das Gericht des großen Tages mit ewigen Fesseln unter der Finsternis verwahrt hat, wie Sodom und Gomorra und die umliegenden Städte, die in gleicher Weise wie diese die Unzucht bis zum Äußersten trieben und anderem Fleisch nachgingen, nun als warnendes Beispiel dastehen, indem sie die Strafe eines ewigen Feuers zu erleiden haben. Trotzdem beflecken auch diese in gleicher Weise mit ihren Träumereien das Fleisch, verachten die Herrschaft und lästern Mächte. Der Erzengel Michael dagegen, als er mit dem Teufel Streit hatte und über den Leib Moses verhandelte, wagte kein lästerndes Urteil zu fällen, sondern sprach: Der Herr strafe dich. Diese aber lästern alles, was sie nicht verstehen. Was sie aber von Natur wie die unvernünftigen Tiere wissen, darin verderben sie sich. Wehe ihnen, denn sie sind den Weg Kains gegangen und haben sich um Gewinnes willen völlig dem Betrug Bileams hingegeben und sind durch die Widersetzlichkeit Koras ins Verderben geraten. Diese sind Schandflecken bei euren Liebesmahlen und schmausen mit euch, indem sie ohne Scheu sich selbst weiden. Wolken ohne Wasser, von Winden umhergetrieben, unfruchtbare Bäume im Spätherbst, zweimal erstorben und entwurzelt, wilde Wellen des Meeres, die ihre eigene Schande ausschäumen, Irrsterne, denen das Dunkel der Finsternis in Ewigkeit aufbewahrt ist. Von diesen hat aber auch Henoch, der siebte nach Adam, geweissagt, indem er sprach: Siehe, der Herr ist gekommen mit seinen heiligen Zehntausenden, um Gericht zu halten über alle, und alle Gottlosen unter ihnen zu strafen wegen all ihrer gottlosen Taten, womit sie sich vergangen haben, und wegen all der harten Worte, die gottlose Sünder gegen ihn geredet haben. Das sind Unzufriedene, die mit ihrem Geschick hadern und dabei nach ihren Lüsten wandeln, und ihr Mund redet übertriebene Worte, wenn sie aus Eigennutz ins Angesicht schmeicheln. Ihr aber, Geliebte, erinnert euch an die Worte, die im Voraus von den Aposteln unseres Herrn Jesus Christus gesprochen worden sind, als sie euch sagten: In der letzten Zeit werden Spötter auftreten, die nach ihren eigenen gottlosen Lüsten wandeln. Das sind die, welche Trennungen verursachen, natürliche Menschen, die den Geist nicht haben. Ihr aber, Geliebte, erbaut euch auf euren allerheiligsten Glauben und betet im Heiligen Geist. Bewahrt euch selbst in der Liebe Gottes und hofft auf die Barmherzigkeit unseres Herrn Jesus Christus zum ewigen Leben. Und erbarmt euch über die einen, wobei ihr unterscheiden sollt. Andere aber rettet mit Furcht, indem ihr sie aus dem Feuer reißt, wobei ihr auch das vom Fleisch befleckte Gewand hassen sollt. Dem aber, der mächtig genug ist, euch ohne Straucheln zu bewahren und euch unsträflich mit Freuden vor das Angesicht seiner Herrlichkeit zu stellen, dem alleinweisen Gott, unserem Retter, gebührt Herrlichkeit und Majestät, Macht und Herrschaft, jetzt und in alle Ewigkeit.

Die Offenbarung Jesu Christi durch Johannes. Kapitel 1. Offenbarung Jesu Christi, die Gott ihm gegeben hat, um seinen Knechten zu zeigen, was rasch geschehen soll. Und er hat sie bekannt gemacht und durch seinen Engel seinem Knecht Johannes gesandt, der das Wort Gottes und das Zeugnis Jesu Christi bezeugt hat und alles, was er sah. Glückselig ist, der die Worte der Weissagung liest und die sie hören und bewahren, was darin geschrieben steht, denn die Zeit ist nahe. Johannes an die sieben Gemeinden, die in Asia sind. Gnade sei mit euch und Friede von dem, der ist und der war und der kommt, und von den sieben Geistern, die vor seinem Thron sind, und von Jesus Christus, dem treuen Zeugen, dem Erstgeborenen aus den Toten und dem Fürsten über die Könige der Erde. Ihm, der uns geliebt hat und uns von unseren Sünden gewaschen hat durch sein Blut und uns zu Königen und Priestern gemacht hat für seinen Gott und Vater, ihm sei die Herrlichkeit und die Macht von Ewigkeit zu Ewigkeit. Amen. Siehe, er kommt mit den Wolken, und jedes Auge wird ihn sehen, auch die, welche ihn durchstochen haben. Und es werden sich seinetwegen an die Brust schlagen alle Geschlechter der Erde. Ja, Amen. Ich bin das A und das O, der Anfang und das Ende, spricht der Herr, der ist und der war und der kommt, der Allmächtige. Ich, Johannes, der ich auch euer Bruder bin und mit euch Anteil habe an der Bedrängnis und am Reich und am Ausharren Jesu Christi, war auf der Insel, die Patmos genannt wird, um des Wortes Gottes und um des Zeugnisses Jesu Christi willen. Ich war im Geist am Tag des Herrn, und ich hörte hinter mir eine gewaltige Stimme, wie von einer Posaune, die sprach: Ich bin das A und das O, der Erste und der Letzte. Und, was du siehst, das schreibe in ein Buch und sende es den Gemeinden, die in Asia sind, nach Ephesus und nach Smyrna und nach Pergamus und nach Thyatira und nach Sardes und nach Philadelphia und nach Laodicea. Und ich wandte mich um und wollte nach der Stimme sehen, die mit mir redete. Und als ich mich umwandte, da sah ich sieben goldene Leuchter, und mitten unter den sieben Leuchtern einen, der einem Sohn des Menschen glich, bekleidet mit einem Gewand, das bis zu den Füßen reichte, und um die Brust gegürtet mit einem goldenen Gürtel. Sein Haupt aber und seine Haare waren weiß, wie weiße Wolle, wie Schnee. Und seine Augen waren wie eine Feuerflamme. Und seine Füße wie schimmerndes Erz, als glühten sie im Ofen. Und seine Stimme wie das Rauschen vieler Wasser. Und er hatte in seiner rechten Hand sieben Sterne, und aus seinem Mund ging ein scharfes, zweischneidiges Schwert hervor. Und sein Angesicht leuchtete wie die Sonne in ihrer Kraft. Und als ich ihn sah, fiel ich zu seinen Füßen nieder wie tot. Und er legte seine rechte Hand auf mich und sprach zu mir: Fürchte dich nicht. Ich bin der Erste und der Letzte und der Lebende. Und ich war tot, und siehe, ich lebe von Ewigkeit zu Ewigkeit. Amen. Und ich habe die Schlüssel des Totenreiches und des Todes. Schreibe, was du gesehen hast und was ist und was nach diesem geschehen soll. Das Geheimnis der sieben Sterne, die du in meiner Rechten gesehen hast, und der sieben goldenen Leuchter. Die sieben Sterne sind Engel der sieben Gemeinden.

Kapitel 2. Dem Engel der Gemeinde von Ephesus schreibe: Das sagt, der die sieben Sterne in seiner Rechten hält, der inmitten der sieben goldenen Leuchter wandelt. Ich kenne deine Werke und deine Bemühungen und dein Ausharren, und dass du die Bösen nicht ertragen kannst. Und du hast die geprüft, die behaupten, sie seien Apostel und sind es nicht, und hast sie als Lügner erkannt. Und du hast Schweres ertragen und hast Ausharren. Und um meines Namens willen hast du gearbeitet und bist nicht müde geworden. Aber ich habe gegen dich, dass du deine erste Liebe verlassen hast. Bedenke nun, wovon du gefallen bist, und tue Buße und tue die ersten Werke. Sonst komme ich rasch über dich und werde deinen Leuchter von seiner Stelle wegstoßen, wenn du nicht Buße tust. Aber dieses hast du, dass du die Werke der Nikolaiten hast, die auch ich hasse. Wer ein Ohr hat, der höre, was der Geist den Gemeinden sagt. Wer überwindet, dem will ich zu essen geben von dem Baum des Lebens, der in der Mitte des Paradieses Gottes ist. Und dem Engel der Gemeinde von Smyrna schreibe: Das sagt der Erste und der Letzte, der tot war und lebendig geworden ist. Ich kenne deine Werke und deine Drangsal und deine Armut, du bist aber reich. Und die Lästerung von denen, die sagen, sie seien Juden und sind es nicht, sondern eine Synagoge des Satans. Fürchte nichts von dem, was du erleiden wirst. Siehe, der Teufel wird etliche von euch ins Gefängnis werfen, damit ihr geprüft werdet, und ihr werdet Drangsal haben 10 Tage lang. Sei getreu bis in den Tod, so werde ich dir die Krone des Lebens geben. Wer ein Ohr hat, der höre, was der Geist den Gemeinden sagt. Wer überwindet, dem wird kein Leid geschehen von dem zweiten Tod. Und dem Engel der Gemeinde in Pergamus schreibe: Das sagt, der das scharfe, zweischneidige Schwert hat. Ich kenne deine Werke und weiß, wo du wohnst, da, wo der Thron des Satans ist, und dass du an meinem Namen festhältst und den Glauben an mich nicht verleugnet hast, auch in den Tagen, in denen Antipas mein treuer Zeuge war, der bei euch getötet wurde, da, wo der Satan wohnt. Aber ich habe ein weniges gegen dich, dass du dort solche hast, die an der Lehre Bileams festhalten, der den Balak lehrte, einen Anstoß zur Sünde vor die Kinder Israels zu legen, so dass sie Götzenopfer aßen und Unzucht trieben. So hast auch du solche, die an der Lehre der Nikolaiten festhalten, was ich hasse. Tue Buße, sonst komme ich rasch über dich und werde gegen sie Krieg führen mit dem Schwert meines Mundes. Wer ein Ohr hat, der höre, was der Geist den Gemeinden sagt. Wer überwindet, dem werde ich von dem verborgenen Manna zu essen geben, und ich werde ihm einen weißen Stein geben und auf dem Stein geschrieben einen neuen Namen, den niemand kennt, außer dem, der ihn empfängt. Und dem Engel der Gemeinde in Thyatira schreibe: Das sagt der Sohn Gottes, der Augen hat wie eine Feuerflamme und dessen Füße schimmerndem Erz gleichen. Ich kenne deine Werke und deine Liebe und deinen Dienst und deinen Glauben und dein Ausharren, und ich weiß, dass deine letzten Werke mehr sind als die ersten. Aber ich habe ein weniges gegen dich, dass du es zulässt, dass die Frau Isabel, die sich eine Prophetin nennt, meine Knechte lehrt und verführt, Unzucht zu treiben und Götzenopfer zu essen. Und ich gab ihr Zeit, Buße zu tun von ihrer Unzucht, und sie hat nicht Buße getan. Siehe, ich werfe sie auf ein Krankenbett, und die, welche mit ihr Ehe brechen, in große Drangsal, wenn sie nicht Buße tun über ihre Werke. Und ihre Kinder will ich mit dem Tod schlagen, und alle Gemeinden werden erkennen, dass ich es bin, der Nieren und Herzen erforscht. Und ich werde jedem Einzelnen von euch geben nach seinen Werken. Euch aber sage ich und den übrigen in Thyatira, all die

Innen, die diese Lehre nicht haben und die nicht die Tiefen des Satans erkannt haben, wie sie sagen, ich will keine weitere Last auf euch legen. Doch was ihr habt, das haltet fest, bis ich komme. Und wer überwindet und meine Werke bis ans Ende bewahrt, dem werde ich Vollmacht geben über die Heidenvölker, und er wird sie mit einem eisernen Stab weiden, wie man irdene Gefäße zerschlägt, wie auch ich es von meinem Vater empfangen habe. Und ich werde ihm den Morgenstern geben. Wer ein Ohr hat, der höre, was der Geist den Gemeinden sagt.

Kapitel 3. Und dem Engel der Gemeinde in Sardes schreibe: Das sagt der, welcher die sieben Geister Gottes und die sieben Sterne hat. Ich kenne deine Werke. Du hast den Namen, dass du lebst und bist doch tot. Werde wach und stärke das Übrige, das im Begriff steht, zu sterben. Denn ich habe deine Werke nicht vollendet erfunden vor Gott. So denke nun daran, wie du empfangen und gehört hast, und bewahre es und tue Buße. Wenn du nun nicht wachst, so werde ich über dich kommen wie ein Dieb, und du wirst nicht erkennen, zu welcher Stunde ich über dich kommen werde. Doch du hast einige wenige Namen auch in Sardes, die ihre Kleider nicht befleckt haben, und sie werden mit mir wandeln in weißen Kleidern, denn sie sind es wert. Wer überwindet, der wird mit weißen Kleidern bekleidet werden, und ich will seinen Namen nicht auslöschen aus dem Buch des Lebens, und ich werde seinen Namen bekennen vor meinem Vater und vor seinen Engeln. Wer ein Ohr hat, der höre, was der Geist den Gemeinden sagt. Und dem Engel der Gemeinde in Philadelphia schreibe: Das sagt der Heilige, der Wahrhaftige, der den Schlüssel Davids hat, der öffnet, so dass niemand zuschließt, und zuschließt, so dass niemand öffnet. Ich kenne deine Werke. Siehe, ich habe vor dir eine geöffnete Tür gegeben, und niemand kann sie schließen, denn du hast eine kleine Kraft und hast mein Wort bewahrt und meinen Namen nicht verleugnet. Siehe, ich gebe, dass solche aus der Synagoge des Satans, die sich Juden nennen und es nicht sind, sondern lügen, siehe, ich will sie dazu bringen, dass sie kommen und vor deinen Füßen niederfallen und erkennen, dass ich dich geliebt habe. Weil du das Wort vom standhaften Harren auf mich bewahrt hast, werde auch ich dich bewahren vor der Stunde der Versuchung, die über den ganzen Erdkreis kommen wird, damit die versucht werden, die auf der Erde wohnen. Siehe, ich komme bald. Halte fest, was du hast, damit dir niemand deine Krone nehme. Wer überwindet, den will ich zu einer Säule im Tempel meines Gottes machen, und er wird nie mehr hinausgehen. Und ich will auf ihn den Namen meines Gottes schreiben und den Namen der Stadt meines Gottes, des neuen Jerusalem, das vom Himmel herabkommt von meinem Gott aus, und meinen neuen Namen. Wer ein Ohr hat, der höre, was der Geist den Gemeinden sagt. Und dem Engel der Gemeinde von Laodicea schreibe: Das sagt der Amen, der treue und wahrhaftige Zeuge, der Ursprung der Schöpfung Gottes. Ich kenne deine Werke, dass du weder kalt noch heiß bist. Ach, dass du kalt oder heiß wärst! So aber, weil du lau bist und weder kalt noch heiß, werde ich dich ausspeien aus meinem Mund. Denn du sprichst, ich bin reich und habe Überfluss und mir mangelt es an nichts. Und du erkennst nicht, dass du elend und erbärmlich bist, arm, blind und entblößt. Ich rate dir, von mir Gold zu kaufen, das im Feuer geläutert ist, damit du reich wirst, und weiße Kleider, damit du dich bekleidest und die Schande deiner Blöße nicht offenbar wird, und salbe deine Augen mit Augensalbe, damit du sehen kannst. Alle, die ich lieb habe, die überführe und züchtige ich. So sei nun eifrig und tue Buße. Siehe, ich stehe vor der Tür und klopfe an. Wenn jemand meine Stimme hört und die Tür öffnet, so werde ich zu ihm hineingehen und das Mahl mit ihm essen und er mit mir. Wer überwindet, dem will ich geben, mit mir auf meinem Thron zu sitzen, so wie auch ich überwunden habe und mich mit meinem Vater auf seinen Thron gesetzt habe. Wer ein Ohr hat, der höre, was der Geist den Gemeinden sagt.

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1: Liebe Hörerinnen und Hörer, wir heißen Sie herzlich willkommen zu unserer Reihe Missionswerk Mitternachtsruf für Sie gelesen. Das Buch Das Geheimnis der Entrückung von Arno Fröse ist ein intensives Bibelstudium, das zur Verdeutlichung des prophetischen Wortes konzipiert worden ist. Dieses Buch setzt sich ausführlich mit einem für die Gemeinde noch nie dagewesenen Ereignis auseinander, mit der Entrückung. Gründlich untersucht Arno Fröse die biblischen Befunde, die dieses Thema betreffen, und zeigt auf, warum die Beschäftigung mit der Entrückung für uns heute wichtig ist. Es ist die unausweichliche Lehre von der Wiederkunft Jesu Christi, die uns gebietet, das Geheimnis der Entrückung zu erforschen. Hören Sie heute aus dem Buch Das Geheimnis der Entrückung von Arno Fröse die 20. Folge und damit den zweiten Teil des 8. Kapitels. Wir wünschen Ihnen beim Hören dieser Sendung Gottes reichen Segen. Es liest für Sie Andreas Klinner.
2: Kapitel 8b. Ein selbstständiger palästinensischer Staat und der zukünftige Friede. Kriegerische Auseinandersetzungen brachten Israel einen Zugewinn an Territorium, das es durch Verhandlungen meistens wieder verlor. Auf einer Landkarte, die die Palästinensergebiete auf dem Gebiet Israels zeigt, ist schnell zu erkennen, dass sich zwei Nationen nicht ein so kleines Stück Land teilen können. Zwei so unterschiedliche Völker können nicht in Frieden und Harmonie zusammenleben. Auch wenn es unmöglich erscheint, wird es einmal einen ausgehandelten Frieden geben. Die biblische Prophetie sagt ganz deutlich, dass Israel zeitweilig in Frieden leben wird. Und das wird als ein Wunder angesehen. Wir wissen, dass es Frieden geben wird, da die Bibel erklärt, und sie heilen den Schaden der Tochter meines Volkes leichthin, indem sie sprechen, Friede, Friede, wo es doch keinen Frieden gibt. Jeremia 8, Vers 11. Israel wird mit den Arabern Frieden schließen und es wird zu einem Bündnis mit der neuen und letzten Supermacht kommen, der Europäischen Union. Dann wird es in Israels relativ kurzer Geschichte erstmals den Anschein haben, als wäre ein sicherer Friede erreicht. Israels Wunsch nach Normalität. Auf politischer Ebene pflegt Israel heute diplomatische Beziehungen zu mehr Staaten als jemals zuvor. In Israel und der jüdischen Welt werden Stimmen laut, die sagen, wir sind ein ganz normaler Staat. 1993 nahmen Israel und der Vatikan, der immer ein erbitterter Feind des jüdischen Volkes war, diplomatische Beziehungen auf. Warum hat Rom die Juden so viele Jahre lang abgelehnt? Weil Rom sich grundsätzlich weigerte, die Autorität der Schrift anzuerkennen und lehrte, dass die römisch-katholische Kirche Israel im Plan Gottes ersetzt hat. Sie erklärte, alle Segensverheißungen Gottes geerbt zu haben. Den Juden blieben nur noch die Flüche. Mit dieser Ideologie rechtfertigten sie ihre grausame Verfolgung und Ermordung der Juden in der Geschichte und gaben vor, Gottes Willen zu tun. Obschon Martin Luther viele Irrlehren Roms ablehnte, teilte er die Haltung der Kirche gegenüber den Juden. So wurde auch der Protestantismus mit Roms fundamentalem Irrtum infiziert. Die Gefahr der Integration. Obwohl die Juden mitten unter anderen Völkern wohnten, schafften sie es trotz Verfolgung und Tod, über 2000 Jahre ihre eigene Identität zu bewahren. Heute fangen sie zum ersten Mal an, sich als normales Volk in die anderen Völker der Welt zu integrieren. Das bedeutet, Die größte Gefahr besteht nicht unbedingt darin, dass sie von den arabischen Mächten ausgelöscht, sondern in der Staatenfamilie aufgenommen werden. Das ist die Strategie praktisch jeden israelischen Politikers. Sie versuchen verzweifelt, Israel als eine Nation wie jede andere zu positionieren. Das hat zur Folge, dass Israel seine Berufung als ein besonderes, auserwähltes Volk des Herrn verleugnet. Wir sollten anmerken, dass das Wort auserwählt nicht zwangsläufig positiv assoziiert werden muss. Die Juden haben so schreckliches Leid erfahren wie kein anderes Volk, weil sie von Gott auserwählt sind. Menschlich gesehen können wir es ihnen nicht verübeln, dass sie es ablehnten, auserwählt zu sein. Heute möchte Israel ein Teil der Welt und nicht von ihr getrennt sein. Die Demokratie des Volkes. Weltweit erhebt sich eine neue Philosophie, die besagt, alle Menschen sind gleich. Mit dieser Philosophie geht die Vorstellung einher, dass alle Länder, einschließlich Israel, demselben Gesetz gehorchen können. Folglich ist eine Weltregierung eine sehr realistische Zukunftsaussicht. In der Vergangenheit wurde eine solche Idee verworfen. Aber aufgrund der heutigen globalen wirtschaftlichen, finanziellen und ökumenisch-religiösen Situation wird die Einheit der Welt mehr und mehr Realität. Die heute vorherrschende politisch korrekte Philosophie von allgemeiner Toleranz überbrückt existierende Probleme und macht die Idee von einer weltweiten Regierung immer akzeptabler. Israels Einzigartigkeit. Wir betonen bewusst Israels Stellung in Bezug auf die Gemeinde und die Nationen der Welt, damit wir verstehen, warum wir in der Endzeit mit einem übernatürlichen Eingriff Gottes rechnen sollten. Gott muss sein Wort erfüllen. 5. Mose 14, Vers 2 sagt, denn ein heiliges Volk bist du für den Herrn, deinen Gott. Und dich hat der Herr erwählt, dass du ihm ein Volk des Eigentums seist unter allen Völkern, die auf Erden sind. Wie kann Gott Israel zu einem besonderen, auserwählten Volk unter allen Völkern auf der Erde machen, wenn sie eins mit der Welt werden wollen? Wir könnten auch fragen, sollte Israel seinen eigenen Weg gehen und sich von den Nationen der Welt absondern? Ich glaube nicht. Selbst wenn die Juden es versuchten, blieb es ohne Erfolg, da Gottes Erwählung nicht vom Handeln der Menschen abhängig ist. Es hängt ausschließlich von seiner Berufung ab. Dich hat der Herr erwählt, dass du ihm ein Volk des Eigentums seist. Da wir nun sehen, wie die Juden sich in die Staaten der Welt integrieren, müssen wir fragen, wie lange wird es noch dauern, bis Gott auf übernatürliche Weise eingreift, um die nationale Identität seines auserwählten Volkes zu bewahren? Hören Sie weiter. Israel, der Ursprung der Gemeinde. Viele Leser fragen sich jetzt vielleicht, steht Israel in direkter Beziehung zur Gemeinde und zur Entrückung? Die Antwort lautet ja, denn Israel wurde uns als Beispiel gegeben. Daher müssen wir uns auch ansehen, wie die Gemeinde zu ihrer auserwählten Stellung als gesonderte Identität steht, indem wir Israel als unser Vorbild betrachten. Pfingsten. Um die Stellung der Gemeinde völlig zu verstehen, fangen wir mit ihrer Geburt an. Apostelgeschichte 2 berichtet, dass etwa 120 fromme Juden einmütig beisammen waren. Vers 1. Zweifellos herrschte in dieser Gruppe echte Einheit. Dann lesen wir weiter, dass plötzlich vom Himmel her ein Brausen entstand, wie von einem daherfahrenden gewaltigen Wind, und das ganze Haus erfüllte, in dem sie saßen. Und es erschienen ihnen Zungen wie von Feuer, die sich zerteilten und sich auf jeden von ihnen setzten. Die Verse 2 und 3. Das dokumentiert die Geburt der Gemeinde Jesu Christi, ein einmaliges Ereignis. Der dauerhaft in uns wohnende Heilige Geist. Sie fragen sich möglicherweise, ob die Jünger zu diesem Zeitpunkt bereits gläubig waren. Die Antwort ist ja. Allerdings hatte der Geist Gottes sie noch nicht wiedergeboren. Lesen Sie, was Jesus seinen Jüngern über den Heiligen Geist sagte in Johannes 14, Vers 17. Den Geist der Wahrheit, den die Welt nicht empfangen kann, denn sie beachtet ihn nicht und erkennt ihn nicht. Ihr aber erkennt ihn, denn er bleibt bei euch und wird in euch sein. Achten Sie darauf, dass Jesus sagt, denn er, der Heilige Geist, bleibt bei euch. Bevor der Heilige Geist zu Pfingsten ausgegossen wurde, kam er über eine Person, um eine bestimmte Aufgabe zu erfüllen. Somit war der Heilige Geist bei den Jüngern, aber nicht in ihnen. Vers 17 sagt deutlich, dass er in euch sein wird. Dieses prophetische Wort des Herrn Jesus an seine Jünger wurde zu Pfingsten erfüllt. 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

Welche größeren Werke? Wenn wir die Bedeutung der Wiedergeburt verstehen, ergibt die Aussage, die Jesus in Johannes 14, Vers 12 traf, einen Sinn. Wahrlich, wahrlich, ich sage euch, wer an mich glaubt, der wird die Werke auch tun, die ich tue, und wird größere als diese tun, weil ich zu meinem Vater gehe. Wie können wir größere Werke tun als der Herr? Was sind das für Werke, die so groß sein sollen? Offensichtlich müssen sie größer sein, als den Blinden die Augen und den Tauben die Ohren zu öffnen, Lahme zum Gehen zu bringen und die Toten aufzuerwecken. Die Antwort ist relativ einfach, wenn wir verstehen, dass diese Menschen, die vom Herrn geheilt oder aus den Toten auferweckt wurden, dadurch nicht ewig lebten. Sie sind nicht mehr unter uns, wie die Bibel erklärt, es ist den Menschen bestimmt, einmal zu sterben. Hebräer 9, Vers 27. Als der Herr sagte, wir würden größere Werke tun, dachte er an die Ausgießung des Heiligen Geistes, wodurch der Mensch wiedergeboren wird und ewiges Leben empfängt. Wenn wir das Evangelium predigen, werden Menschen wiedergeboren. Das sind wirklich größere Werke. Das ist unsere gottgegebene Verantwortung. Ob wir nun beten, aufs Missionsfeld gehen oder Geld geben, wir predigen das befreiende Evangelium unseres Herrn Jesus Christus bis an die Enden der Erde, damit noch viele weitere Menschen wiedergeboren werden und in das Reich Gottes kommen. Die erste Gemeinde. Die erste Gemeinde war etwas so Seltenes und Einmaliges, dass sie einfach zu erkennen war. Ihre Einzigartigkeit basierte auf ihrer vollkommenen Einheit. Nachdem ich die ersten Kapitel der Apostelgeschichte gelesen hatte, kam ich zu dem Schluss, dass die frühe Gemeinde damals an die Aufrichtung des sichtbaren, irdischen Reiches Gottes in Israel glaubte. Apostelgeschichte 4, Vers 34 scheint diese Ansicht zu stützen. Wir lesen dort, es litt auch niemand unter ihnen Mangel, denn die, welche Besitzer von Äckern oder Häusern waren, verkauften sie und brachten den Erlös des Verkauften. Das Teilen des Besitzes dauerte jedoch nicht lange an, wie wir später noch sehen werden. Ist die Gemeinde das Reich Gottes auf Erden? Würden Sie sich heute einer Gemeinde anschließen, die von Ihnen erwartet, dass Sie Ihren ganzen Besitz, wie viel das auch immer sein mag, verkaufen und den Erlös der Gemeinde geben? Dazu wären nur wenige von uns bereit. Ich bin nicht davon überzeugt, dass Gott zu jener Zeit sein irdisches Reich durch die Gemeinde in Jerusalem errichten wollte. Es scheint natürlich, dass die frühe Gemeinde bestrebt war, Gottes Reich auf Erden zu verwirklichen, da sie alle Juden im Land Israel waren und auf die bevorstehende Rückkehr Jesu warteten. Wir alle wissen, dass es nicht so kam. Es war sogar gegen den Willen Gottes. Indem sie dieses neue Gemeinwesen für die Gemeinde einführten, vernachlässigten sie das Gebot des Herrn, von Jerusalem nach Samaria und bis an die Enden der Erde zu gehen. So benutzte Gott die Verfolgung, damit die erste Gemeinde seinem Auftrag gehorsam war. Das wird aus Apostelgeschichte 8, Vers 1 ersichtlich. Und an jenem Tag erhob sich eine große Verfolgung gegen die Gemeinde in Jerusalem. Und alle zerstreuten sich in die Gebiete von Judäa und Samaria. Aus diesem Grund warnen wir vor religiösen Gruppierungen, die von ihren Anhängern verlangen, ihren ganzen weltlichen Besitz ihren Anführern oder der Organisation zu überlassen. Das ist ganz und gar gegen Gottes Absichten für den Einzelnen. Das Reich Gottes auf Erden besteht nicht aus der Gemeinde. Diesbezüglich hat sie keine physischen, geografischen oder politischen Verheißungen. Die Urgemeinde. Apostelgeschichte 5 berichtet von der frühen Gemeinde. Es ist deutlich zu erkennen, dass die Gemeinde völlig vereint war und sich Gottes richtender Geist unter ihnen befand. Sehen wir, was passierte. Ananias und seine Frau Sapphira, zwei Gläubige der Gemeinde, handelten heuchlerisch und wurden unmittelbar vor der anwesenden Gemeinde gerichtet.
Hier ist ihre Geschichte aus Apostelgeschichte 5, die Verse 1 bis 9. Ein Mann aber mit Namen Ananias verkaufte ein Grundstück zusammen mit seiner Frau Sapphira und schaffte etwas von dem Erlös für sich beiseite mit Wissen seiner Frau. Und er brachte einen Teil davon und legte ihn den Aposteln zu Füßen. Petrus aber sprach: Ananias, warum hat der Satan dein Herz erfüllt, so dass du den Heiligen Geist belogen hast und von dem Erlös des Guten etwas für dich auf die Seite geschafft hast? Hättest du es nicht als dein Eigentum behalten können? Und als du es verkauft hattest, war es nicht in deiner Gewalt? Warum hast du denn in deinem Herzen diese Tat beschlossen? Du hast nicht Menschen belogen, sondern Gott. Als aber Ananias diese Worte hörte, fiel er nieder und verschied. Und es kam große Furcht über alle, die dies hörten. Und die jungen Männer standen auf, hüllten ihn ein, trugen ihn hinaus und begruben ihn. Und es geschah, dass nach ungefähr 3 Stunden auch seine Frau hereinkam, ohne zu wissen, was sich ereignet hatte. Da richtete Petrus das Wort an sie: Sage mir, habt ihr das Gut um so und so viel verkauft? Sie sprach: Ja, um so viel. Petrus aber sprach zu ihr: Warum seid ihr übereingekommen, den Geist des Herrn zu versuchen? Siehe, die Füße derer, die deinen Mann begraben haben, sind vor der Tür, und sie werden auch dich hinaustragen. Diese Begebenheit zeigt, dass Privatbesitz nicht der Autorität der Apostel unterstand. Wenn Gläubige ihr Eigentum abgaben, geschah das freiwillig. Wir sollten sehr vorsichtig sein, wenn uns jemand Druck machen und uns sagen will, wie wir mit unserem Privateigentum, unseren Geldspenden oder unserem Zehnten umzugehen haben. Obgleich wir gute Verwalter sein sollen, haben wir doch die Freiheit, mit unserem Besitz zu tun, was wir wollen. Die Gemeinde unterscheidet sich vom übrigen Volk. Das Ergebnis dieses Gerichts wird in Vers 13 beschrieben. Von den übrigen aber wagte keiner, sich ihnen anzuschließen, doch das Volk schätzte sie hoch. Das sind klare Worte. Die Gemeinde

Wie ich bereits sagte, war es nicht Gottes Absicht, eine geografische Identität durch die Gemeinde zu etablieren. Nicht einmal in seiner Stadt Jerusalem. Er hatte ihnen geboten, Jerusalem zu verlassen und nach Samaria und an die Enden der Erde zu gehen, um allen Menschen das Evangelium Jesu Christi zu predigen. Am Anfang jedoch waren sie eine deutlich zu erkennende Gruppe, so dass das Volk sie, die Gemeinde, hochschätzte. Absonderung und Durchdringung. Zwischen Israel und der Gemeinde besteht ein deutlicher Unterschied. Israel sollte ein besonderes Eigentumsvolk sein, abgesondert vom Rest der Welt. Die Gemeinde hingegen sollte die ganze Welt durchdringen und laut und deutlich predigen, dass Jesus Menschen errettet und wiederkommt. Am Anfang wuchs die Gemeinde weiter. Apostelgeschichte 6, Vers 7 sagt: Und das Wort Gottes breitete sich aus, und die Zahl der Jünger mehrte sich sehr in Jerusalem. Auch eine große Zahl von Priestern wurde dem Glauben gehorsam. Jerusalem war für die Gemeinde die heilige Stadt, aber der Rest der Welt blieb in Finsternis. Aus dem Bericht der Apostel in der Apostelgeschichte wissen wir, dass als nächstes eine große Verfolgung stattfand. Ab diesem Zeitpunkt wurden die frühen Christen von ihren Feinden bis in jeden Winkel der Erde verfolgt, und sie predigten das Evangelium, wo sie hinkamen. Gott erreichte seine Absichten durch die Feinde der Gemeinde. Als er schließlich nach Rom kam, sagte der Apostel Paulus: An alle in Rom anwesenden Geliebten Gottes, an die berufenen Heiligen, Gnade sei mit euch und Friede von Gott, unserem Vater, und dem Herrn Jesus Christus. Zuerst danke ich meinem Gott durch Jesus Christus um euer aller Willen, weil euer Glaube in der ganzen Welt verkündigt wird. Römer 1, die Verse 7 und 8. Die Verfolgung der Gemeinde entfachte das Feuer des Evangeliums, bis es die Welt umfasste.

0: Liebe Zuhörer, wir hoffen, dass Sie durch diese Sendung reich gesegnet wurden. Aus dem Buch Das Geheimnis der Entrückung von Arno Fröse hörten Sie soeben die 20. Folge mit dem zweiten Teil des 8. Kapitels. 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

Liebe Zuhörer, wir heißen Sie ganz herzlich willkommen zur heutigen Sendung des Missionswerkes Mitternachtsruf. In der Predigtreihe über die prophetischen Wunder im Johannesevangelium spricht Norbert Lied jetzt über den dritten Teil. Doch vorher hören Sie die Schriftlesung aus Johannes 4, die Verse 43 bis 54. Möge Gott Sie reich segnen beim Hören dieser Botschaft. 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

Wir freuen uns, heute Morgen ist wieder unser Bruder Norbert Lied unter uns und er macht Fortsetzung mit der Themenreihe Die prophetischen Wunder im Johannesevangelium. Heute ist er Teil 3 an der Reihe. Die prophetischen Wunder im Johannesevangelium und ich möchte Ihnen dazu gerne eine Schriftlesung weitergeben und ich darf Sie bitten, dass Sie sich erheben. Ich lese Johannes 4, Kapitel 4, Verse 43 bis 54. Nach den 2 Tagen aber zog er weg von dort nach Galiläa, denn Jesus selbst bezeugte, dass ein Prophet im eigenen Vaterland kein Ansehen hat. Als er nun nach Galiläa kam, nahmen die Galiläer ihn auf, dass sie alles gesehen, was er in Jerusalem auf dem Fest getan hatte. Denn auch sie kamen zu dem Fest. Er kam nun wieder nach Kana in Galiläa, wo er das Wasser in Wein gemacht hatte. Und es war in Kapernaum ein königlicher Beamter, dessen Sohn lag krank. Als dieser gehört hatte, dass Jesus aus Judäa nach Galiläa gekommen sei, ging er zu ihm hin und bat, dass er herabkomme und seinen Sohn heile, denn er lag im Sterben. Jesus sprach nun zu ihm, wenn ihr nicht Zeichen und Wunder seht, so werdet ihr nicht glauben. Der königliche Beamte aber spricht zu ihm, Herr, komm herab, ehe mein Kind stirbt. Jesus spricht zu ihm, geh hin, dein Sohn lebt. Der Mann glaubte dem Wort, das Jesus zu ihm sagte, und ging hin. Aber schon während er hinabging, kamen ihm seine Knechte entgegen und berichteten, dass sein Junge lebe. Er erforschte nun von ihnen die Stunde, in der es besser mit ihm geworden sei. Und sie sagten zu ihm, gestern zur 7. Stunde verließ ihn das Fieber. Da erkannte der Vater, dass es in jener Stunde war, in der Jesus zu ihm sagte, dein Sohn lebt. Und er glaubte, er und sein ganzes Haus. Dies tat Jesus wieder als 2. Zeichen, als er aus Judäa nach Galiläa gekommen war.

möchte Sie alle begrüßen und willkommen heißen zu unserer Folgeserie Die prophetischen Wunder aus dem Johannesevangelium. Es ist ja sehr interessant, dass wir in den Wundern, die Jesus speziell im Johannesevangelium weitergibt, die großen Leitlinien der biblischen Prophetie wiederfinden. Und von daher, glaube ich, haben wir eine Berechtigung, diese Wunder auch im Blick der Prophetie, nämlich dieser Leitlinien, zu betrachten. Und damit wollen wir heute Morgen weiterfahren. Wir hatten ja auch gesagt, dass im Johannesevangelium meistens das Wort Zeichen für Wunder verwendet wird. Zeichen, Zeichenwunder, weil das ist typisch. Ein Zeichen soll etwas mehr aussagen, etwas Dahinterliegendes. So wird auch Israel in der Offenbarung und überhaupt viele Dinge in der Offenbarung zeichenhaft erklärt, weil sie eine tiefere prophetische Bedeutung haben. Wir sprachen über die Hochzeit zu Kana, ein wunderschönes Bild dafür, dass der Herr der Bräutigam ist des jüdischen Volkes oder der Bräutigam sein wollte für das jüdische Volk, dass er die Macht hat, Verwandlung zu schenken im ganzen jüdischen Land, aber sie haben ihn damals ja nicht angenommen. Dann hat er sich uns zugewandt, der Gemeinde, aber wir wissen, er wird zurückkommen. Offenbarung Kapitel 19, da steht es sehr deutlich, dass die Hochzeit des Lammes in dem Moment gekommen ist, wenn der Herr seine Königsherrschaft aufrichtet. Und das ist das messianische Reich. Heute nun geht es um das Wunder an dem Sohn des königlichen Beamten. Hier im Johannesevangelium Kapitel 4, Vers 43 bis 54. Den Text hat ja Conno schon netterweise gelesen. Die Frage, die wir uns einleitend stellen über dieses Wunder ist, für was steht dieses Zeichen prophetisch? Abgesehen, dass es etwas Wunderbares war, ein Wunder, eine Heilung, eine Hilfe für eine ganze Familie. Für was steht dieses Zeichen prophetisch? Denn es wird wieder Zeichen genannt. Also etwas, das mehr an Bedeutung hat. Vers 54, es ist das zweite Zeichen, das Jesus tat. Und in Vers 46 wird gesagt, es geschah wiederum in Kana, also an dem Ort, wo auch das erste Zeichen geschehen ist, durch Jesus Christus. Was war unter anderem zwischenzeitlich geschehen? Zwischen diesen beiden Kanaan-Besuche, ja? Johannes Kapitel 2, er ist das erste Mal in Kana, offenbart seine Herrlichkeit. Jetzt kommt er zurück nach Kana und tut wieder ein Wunderzeichen. In der Zwischenzeit, was war passiert? Bemerkenswert ist, glaube ich, diesbezüglich die Erwähnung, dass der Herr Jesus zwei Tage vorher in dieser Zwischenzeit, also unter anderem in dieser Zwischenzeit, in Samaria zugebracht hatte. Wir lesen in Johannes 4, Vers 3 und 4, da verließ er Judäa und zog wieder nach Galiläa, Richtung Kana. Er musste aber durch Samaria reisen. Und dann in Vers 40 von Johannes Kapitel 4, als nun die Samariter zu ihm kamen, baten sie ihn, bei ihnen zu bleiben, und er blieb zwei Tage dort. Jesus hatte, das haben wir eben im Text gelesen durch Conno, Jesus hatte Judäa verlassen und er ging nach Samaria, und das unter anderem mit der Begründung, weil er ja als Prophet im eigenen Land nicht angenommen worden ist.
Vers 44, Jesus selbst bezeugte zwar, dass ein Prophet in seinem eigenen Vaterland nicht geachtet wird. Jesus war in seinem Vaterland verachtet, sowohl in Judäa als auch in Galiläa. Und so hat er Judäa verlassen und ging nach Samaria. Nun, um das ein bisschen zu erklären für diejenigen, die es vielleicht nicht wissen sollten, aber ich lese jetzt noch Vers 43 und 46. Nach den zwei Tagen aber, in denen er jetzt in Samaria zugebracht hatte, zog er fort und ging nach Galiläa. Jesus kam nun wieder nach Kana, wo er das erste Zeichen getan hat, wo er das Wasser zu Wein gemacht hatte. Samaria. Samaria wurde, es war damals nach der Zeit Salomos, wegen seines Ungehorsams, geteilt in ein Nord- und in ein Südreich. Und Samaria wurde die Hauptstadt des Nordreiches, des Zehn-Stämme-Gebietes Israel, durch Omri so ungefähr um 850 vor Christus, durch den König Omri. Samaria war also die Hauptstadt geworden vom Nordreich, die zehn Stämme. Jerusalem indes blieb die Hauptstadt vom Südreich, also von Judäa und von Benjamin. Dann im Jahr 722 vor Christus kamen die Assyrer, eine feindliche Großmacht, und die haben Samaria und das Zehn-Stämme-Gebiet besetzt und besiegt. Und dann haben sie einen Großteil der jüdischen Bevölkerung aus dem Nordreich verschleppt in andere Länder. Das war ihre politische Taktik. Die Länder, die sie besiegt hatten, die Bevölkerung zu entwurzeln und wegzubringen, damit sie geschwächt waren. Und dann haben sie aber umgekehrt Nicht-Juden aus anderen Nationen, die die Assyrer besiegt hatten, haben sie nach Samaria hineingesetzt. Ja, Sie verstehen, ne? Aus Samaria die Juden weg, oder ein Großteil der Juden, nicht alle, und aus nicht-jüdischen Ländern, nicht-Juden eben hinein nach Samaria, beziehungsweise in das Zehn-Stämme-Gebiet. Und nun war es so, diese zurückgebliebenen Juden in Samaria verheirateten sich jetzt mit den eingeschleppten Nicht-Juden aus anderen Nationen. Und so entstand ein Mischvolk. Und dieses Mischvolk, das waren jetzt die Samariter oder Samaritaner, je nachdem, man kann beides sagen. Und jetzt, für viele Juden, besonders für die vielen frommen Juden in Israel, galten die Samariter eher als Nicht-Juden. Und ihr Territorium wurde behandelt wie heidnisches Gebiet, so dass die frommen Juden es vermieden, durch Samaria zu reisen. Sie machten lieber einen Umweg von Judäa nach Galiläa zum Beispiel. Dann gingen sie die Küste entlang oder durch Perea, um nach Möglichkeit nicht durch Samaria reisen zu müssen. Das war für sie in Anführungsstriche heidnisches Gebiet, Territorium. Aber hier bei Jesus heißt es, in Johannes 4, Vers 4, Jesus aber musste durch Samaria reisen. Durch ein Land, das den Juden als heidnisches Land galt, das sie vermieden zu betreten. Also nun haben wir Folgendes vor Augen. Der Herr war in Kana und vollbrachte auf einer Hochzeit sein erstes Wunderzeichen und offenbarte seine Herrlichkeit. Von dort zog er nach Jerusalem. Dann verließ er Judäa und ging nach Samaria zu den Samaritern, wo er sich 2 Tage aufhielt. Und danach, also irgendwann am dritten Tag, kam er wieder an denselben Ort zurück, nämlich nach Kana, wo alles begonnen hatte.
wo er das erste Zeichen getan hatte und seine Herrlichkeit geoffenbart hatte. So im Kontext der ganzen Bibel, ist das nicht ein fast schon zwingender prophetischer Hinweis auf das Heilshandeln Gottes? Ich denke mal, solche Zusammenhänge kann doch kaum ein Mensch kreieren, wohl aber der Heilige Geist, der ja mit allem, was er verfolgt und niederschreibt, ein permanentes, großes, weltweites, ewiges Heilsbild aufzeichnet. Sehen Sie, diese Geschichte hier und diese Zusammenhänge, so mal im großen Abriss der biblischen Prophetie betrachtet, Jesus kam ja als Bräutigam zuerst nach Israel. Das hatten wir behandelt. Dann galt er ja in Israel nicht, der Prophet, der Messias im eigenen Haus. Und er fuhr von Jerusalem aus gen Himmel. Er hat das jüdische Land verlassen. Und daraufhin gelangte er zu den verachteten Nationen. Und am Ende der Zeit wird er nach Israel zurückkehren, an den Ort, wo alles begann. Jesus sagt nicht umsonst: Ihr werdet mich von jetzt an nicht sehen, bis ihr sprecht. Das ist die Brücke, bis. Bis ihr sprecht, gelobt sei der, der kommt im Namen des Herrn. Also ein Volk, das ihn abgelehnt hat, wird ihn über eine lange Zeit nicht sehen, weil er sich woanders aufhält. Aber dann kommt die Zeit, bis, wo sie sagen werden: Komm zurück. Israel ist ja in sich ein Zeichen. Offenbarung Kapitel 12, Vers 1. Sehen Sie, dass nun der jüdische Staat, wir haben das ja schon tausendmal von hier gesagt, seit 1948 wieder existiert, ist ohne Zweifel ein Zeichen für alle Völker. Ein Zeichen für alle Völker. Das steht in Jeremia 31, 10. Und auch in Hesekiel 34, Vers 12 und 13. Das ist ein Banner, ein Panier, ein Zeichen. Das jüdische Volk und das jüdische Land wird nichts anderes als für die Rückkehr des Messias vorbereitet. Und die biblischen Propheten bezeugen ja, dass zuerst ein jüdisches Volk im Unglauben, das ist ja auch die Reihenfolge der Propheten, zurückkommt, um nachher zum Glauben geführt zu werden. Und in diesem Land werden sie eines Tages, die Juden, in der Art und Weise flehen, wie es der königliche Beamte tat. Und das geht nur über den Glauben. Und ich glaube, das will der Herr damit sagen. Er will den wunden Punkt des jüdischen Volkes aufdecken. Hört, das ist es, was euch fehlt. Wir kennen ja alle das bekannte Lied: Nur der Glaubensweg ist sicher, unerreichbar für den Feind. Johannes 4, 45, als er aber nun nach Galiläa kam, nahmen ihn die Galiläer auf. Warum? Weil sie glaubten, er ist der Messias? Weil sie alles gesehen hatten, was er während des Festes in Jerusalem getan hatte. Denn auch sie waren zu dem Fest gekommen. Also nun, als Jesus wieder nach Galiläa gekommen war, nahmen ihn die Galiläer auf, aber aus einer falschen Motivation heraus. Nämlich wegen der Zeichen, die er getan hatte. Das bedeutet, sie sympathierten mit Jesus. Sie haben ihn nicht abgelehnt. Sie tolerierten ihn. Aber geglaubt hat man nicht. Sie haben ihn wohl in ihr Gebiet aufgenommen, aber nicht in ihr Herz. Und wegen dieser falschen Motivation kam es nicht zu der geistlichen Veränderung.
die Jesus immer angestrebt hatte. Und jetzt in Kana begegnet ihm dieser königliche Beamte. Wahrscheinlich war das ein Jude, der im Dienst des Herodes Antipas stand. Also im Dienst eines heidnischen Königs. Herodes war Edomiter, aber er war ja nicht, er hat zwar die jüdische Religion so angenommen, aber er war kein echter Jude. Und dessen Sohn von diesem königlichen Beamten, der lag nun todkrank in Kapernaum und lag bereits im Sterben. Wir lesen nochmal 46, 47, immer Johannes 4. Jesus kam nun wieder nach Kana in Galiläa, wo er das Wasser zu Wein gemacht hatte. Das wird extra erwähnt, dass er an den Ort zurückkam, wo er schon einmal Wunder getan hat. Und da gab es einen königlichen Beamten, dessen Sohn lag krank in Kapernaum. Als dieser hörte, dass Jesus aus Judäa nach Galiläa gekommen sei, ging er zu ihm und bat ihn, er möchte herabkommen und seinen Sohn gesund machen, denn er lag im Sterben.

fällt geradezu auf, wie Jesus diese persönliche Situation des Mannes nimmt und auf das ganze jüdische Volk abwälzt oder legt. Es fällt auf, wie Jesus nämlich plötzlich in der Mehrzahl zu diesem Mann spricht. Also wir können sagen, über den Mann hinweg oder durch den Mann hindurch zum ganzen jüdischen Volk. Und dadurch wird wiederum erkennbar, dass offensichtlich dieser königliche Beamte an ein Sinnbild wird für ganz Israel. Vers 48, da sprach Jesus zu ihm: Wenn ihr nicht Zeichen und Wunder seht, so glaubt ihr nicht. Jesus trifft damit seelsorgerlich den wunden Punkt dieses Mannes und gleichzeitig des ganzen Volkes. Denn er meint den Mann und das ganze Volk. Und damit wird auch sichtbar, dass der Mann wollte wirklich aufrichtig Heilung für seinen Sohn. Aber die Messias-Beziehung war anscheinend nicht da. Warum tat der Herr dieses Wunder schließlich am selben Ort? Das waren ja keine Zufälle, ja? Hat ja alles heilsgeschichtliche Bedeutung. Um ihnen damit deutlich zu machen, wie sie in das Königreich hineinkommen können. Wie sie die Verwandlung des Volkes und Landes erleben können, wie er es bereits im ersten Wunder hat anklingen lassen, wie er aus Wasser Wein machen kann. Wenn er das Zentrum ist im jüdischen Volk. Er wollte ihnen klar machen, dass sie nicht durch die jüdischen Reinigungsrituale, nicht durch Zeichen und Wunder, sondern einzig und allein über den Glauben an ihn in das messianische Reich können. Alle Zeichen, Johannes 20 sagt das ja, Vers 30 und 31, alle Zeichen waren ja lediglich nur dafür gegeben, damit ihr glaubt, dass Jesus der Messias ist. Einen anderen Grund hatten die Zeichen gar nicht. Dass dieser Mann wohl an die Macht Jesus glaubte, als ein Wunderheiler oder sagen wir als ein Prophet im besten Sinn. Das macht die Tatsache deutlich, dass er schließlich zu Jesus kam. Er kam von Kapernaum wahrscheinlich nach Kana und bat den Herrn um Hilfe. Also das glaubte er schon, der Mann kann was machen. Über den habe ich viel gehört. Es war ja auch nicht keine Seltenheit unbedingt in der damaligen Zeit. Es gab ja auch andere Propheten, die Zeichen und Wunder getan hatten, ja, auch vor Jesus. Aber dass allem Anschein nach nicht der Glaube an Jesus als an den Messias war, so eine persönliche Glaube, das machen die späteren Sätze deutlich, denn es heißt ja später in Vers 50, und der Mensch glaubte dem Wort, das Jesus geredet hatte. Ja, was hat er denn vorher geglaubt? Oder Vers 53, und er glaubte samt seinem ganzen Haus. Warum diese Zusätze? Ich denke, sagen zu dürfen, weil er diesen Glauben vorher nicht gehabt hat. Aber nachher kam er zu diesem Glauben. Israel glaubte und glaubt bis heute ohne zu glauben. Sie beten, sie flehen, sie wollen Gott erleben, er soll eingreifen. Die Klagemauer, vor der Klagemauer ist es voll mit Tausenden von frommen jüdischen Menschen, die aufrichtig beten. Aber sie haben keine Glaubensbeziehung zu ihrem Messias. Das haben sie nicht. Sehen Sie, das hat mich auch bewegt. Auch was mein eigenes Leben betrifft. Ich habe das persönlich sehr oft erfahren dürfen.

müssen. Bevor der Herr Heilung schenkt und Hilfe gibt, deckt er oftmals zuerst das Problem unseres Lebens auf. Ist es nicht so? Um uns innerlich zurechtzubringen. Da ist irgendetwas, was uns beherrscht. Kummer, vielleicht Krankheit, eine Bindung, Sünde. Da ist irgendetwas, was uns beherrscht. Wir wollen oberflächlich natürlich darüber hinweggehen und sehnen uns aufrichtig nach Hilfe. Wir beten auch. Aber ohne wirkliche Bereitschaft, die Angelegenheit auszuräumen. Aber der Herr will die Sache ansprechen. Er will sie aufdecken und abschaffen. Nicht um uns zu strafen oder zu quälen, sondern um den Weg frei zu machen zur Hilfe. Das ist sein Motiv. So hat er es ja auch in ganz feinfühliger Art und Weise zuvor mit der Samariterin getan, ja? Die hatte ja auch ein Problem, nicht wahr? Und diese Weisheit unseres Herrn, nicht mit dem Stock und Zeigefinger oder mit der Peitsche, sondern so klug und so voller Liebe. Du, die Samariterin, ruf deinen Mann. Ich habe keinen Mann. Mehr hat sie gar nicht gesagt. Und jetzt sagt der Herr nicht, du Lügnerin, sondern er sagt, oh, da hast du richtig gesagt, ja, die Wahrheit. Ist wirklich so, du hast keinen Mann. Denn 5 Männer hast du gehabt. Und den du jetzt hast, der ist nicht dein Mann. Sehen Sie, wie klug er das macht? Das war ihr Problem. Sie lebte wahrscheinlich mit einem Mann zusammen, nachdem sie schon 5 Männer gehabt hatte, mit dem sie nicht verheiratet war. Gehe ich mal von aus. Also Jesus deckt ihr Problem auf. Ich sage mal so, Jesus deckt ihre Schuld auf in ganz feinfühliger, liebevoller Art und Weise, damit der Weg frei wird, ihn als den Messias zu erkennen. Und das war so. Denn nachdem sie das bekannt hatte und die Sache geklärt war in ihrem Leben vor Jesu Angesicht, da wurde der Weg auf einmal frei und sie kennt, das ist der Christus, der Messias. Israel hingegen wollte wohl Zeichen und Wunder erleben, aber den Glauben an den Messias, den haben sie abgelehnt. Hier, Johannes 12, 37. Obwohl er aber so viele Zeichen vor ihnen getan hatte, glaubten sie nicht an ihn. Damit das Wort des Propheten Jesaja erfüllt würde, das er gesprochen hat, Herr, wer hat unserer Verkündigung geglaubt und wem ist der Arm des Herrn offenbart? Sehen Sie? Wer hat geglaubt? Wem ist der Arm des Herrn offenbart? Das bedeutet, wer glaubt, der erfährt die Macht des Armes Gottes. Nicht anders. Auch der Apostel später, Paulus, seinem ersten Korintherbrief, gleich in Kapitel 1, Vers 22 bis 24, redet er auch darüber, während nämlich die Juden ein Zeichen fordern, typisch für Juden, ja, und die Griechen Weisheit verlangen, verkündigen wir Christus, den Gekreuzigten. Den Juden ein Ärgernis, den Griechen eine Torheit, denen aber, die berufen sind, sowohl Juden als auch Griechen, heute in diesem Zeitalter, ja, der Gemeinde, verkündigen wir Christus, Gottes Kraft und Gottes Weisheit. Nicht Zeichen und Wunder. Das Wort wird verkündigt. Und das sieht man auch, denn im Gegensatz zu den Juden, die eben immer Zeichen forderten und dann doch nicht glaubten, reagierten die Samariter ganz anders. Die Samariter, die erfuhren kein einziges Wunder. Abgesehen von der Tatsache, dass Jesus natürlich die geheimsten Ecken des Herzens dieser Samariterin kannte, ja, und die auch aufdeckt. Aber ich meine jetzt so Zeichen, Wunder als solche hat er da nicht getan. In dem Moment. Er hat ihnen schlicht und einfach sein Wort verkündigt. Und da heißt es,
Johannes 4, 42. Und die Frau, und zu der Frau sprachen sie, die Samariter: Nun glauben wir nicht mehr um deiner Rede willen. Wir haben selbst gehört und erkannt, dass dieser wahrhaftig der Retter der Welt ist, der Christus. Sie kamen zum Glauben ohne Zeichen, nur durch das Wort. Heilsgeschichtlich stellen wir durch diese geschichtliche Abfolge dann nun fest, in Israel geschahen Zeichen und Wunder und sie haben ihren Messias verworfen. Dann wandte der Herr sich zu den Nationen nach seiner Himmelfahrt, Pfingsten. Und die Gemeinde aus den Nationen findet zum Glauben an Christus vorwiegend ohne Wunder, nur durch das Wort. Genauso ist es, ja. Also wir sehen, wie dieses Wunder, diese ganzen Geschichten im Johannesevangelium, wie die Licht werfen auf die großen Heilslinien Gottes. Aber wenden wir das auch noch mal persönlich an. Nicht nur auf Israel. Viele Menschen sympathisieren ja mit Jesus. Sie lehnen ihn nicht ab. Auf keinen Fall. Aber sie glauben auch nicht wirklich. Sie nehmen Jesus in ihr Gebiet auf. Warum nicht? Aber nicht in ihr Leben. Das ist ihnen zu persönlich. Sagen wir mal so, sie tolerieren Jesus im Leben der Familienangehörigen. Ja, wird toleriert, aufgenommen, nicht abgelehnt. Sie tolerieren ihn in der Kirche. Sie schätzen die christlichen Zeichen christlicher Feste. Sie lieben Kirchengebäude, vielleicht sogar Prozessionen oder Wallfahrten. Sie schicken ihre Kinder in christlichen Schulen und Kindergärten. Ist ja besser. Kann ihnen ja nur gut tun. Bisschen christliche Erziehung und so. Sind sie vor manchem auch bewahrt. Sie erlauben es in ihren Wartezimmern oder in ihren Gebäuden oder in ihren Vereinen, christliche Schriften auszulegen oder in ihren Schaufenstern irgendwelche christliche Plakate zu kleben. Das erlauben sie alles. Wenn es ihnen schlecht geht, dann beten sie auch gerne mal selber. Aber mit der konkreten Herrschaft Jesu in ihrem persönlichen Leben, damit wollen sie doch wenig zu tun haben. Aber Gott sei Dank, es darf ja anders werden. Es darf anders werden. Oh, dass wir doch Jesus nicht nur in unserem Gebiet tolerieren, in unserem Umfeld, sondern in unserem eigenen Leben ganzen Raum geben und sagen, sei du mein Messias. Und dann werden Wunder geschehen. Das heißt später, der Mann glaubte dem Wort, das Jesus ihm gesagt hatte. Hat sich etwas gewechselt, ja? Etwas getan in seinem Leben. Was Israel betrifft, dürfen wir zuversichtlich sein, dass es nicht so bleiben wird, wie es ist, sondern dass sie eines Tages zum Glauben finden werden. Aber es geht dann durch dieselbe Krise, wie dieser Mann gegangen ist. Erst dann. So heißt es ja dann schließlich über diesen königlichen Beamten, der sinnbildlich eben für ganz Israel steht, und er glaubte samt seinem ganzen Haus. Das sind herrliche Momente, nicht wahr? Das sind wunderbare Momente, da kann man nur loben und preisen. Da ist man erleichtert, da ist man glücklich. Das sprengt alle Ketten, das reißt die Wände nieder. Das ist etwas Unübertroffenes, wenn schließlich auch der Letzte einer Familie zum Glauben an Jesus kommt. Und er glaubte mit seinem ganzen Haus. Kerkermeister zu Philippi. Ein Mann aus den Heiden. Er glaubte mit seinem ganzen Haus. Herrlich. Da ist die Luft frei, ja? Da kann man atmen. Und das wird ein wunderbarer Moment, wenn das ganze Haus Israel gläubig wird. Hesekiel 39, 22. Am Ende der Tage wird ganz Israel den Herrn erkennen,
das ganze Haus Israel den Herrn erkennen und gläubig werden. Ja, aber wie geschieht das? Was muss passieren? Was muss passieren, bis das soweit ist? Ja, okay. Jesus muss herabkommen. Vers 49, 50, der königliche Beamte spricht zu ihm. Nachdem der Herr zu ihm gesagt hat, wenn ihr nicht Zeichen und Wunder seht, so glaubt ihr nicht. Das war nämlich das Problem. Der Glaube hat gefehlt. Und jetzt fleht, schreit dieser Mann. Herr, komm herab, ehe mein Kind stirbt. Jesus spricht zu ihm, geh hin, dein Sohn lebt. Und der Mensch glaubte dem Wort, das Jesus zu ihm sprach. Und er ging hin. Also, wieder bezieht sich diese Aussage in erster Linie natürlich ganz auf die damalige Situation. Das ist klar. Schon ähnlich wie in Kapitel 2, Vers 4 bei der Hochzeit zu Kana. Meine Stunde ist noch nicht gekommen. Darauf gehe ich jetzt nicht näher ein. Aber auch sie, diese Situation hier, scheint darüber hinaus etwas Prophetisches zu beinhalten. Herr, komm herab, ehe mein Kind stirbt. Herr, komm herab. Doch interessant, nicht wahr? Klingt hiermit nicht der Ruf Israels nach der Rückkehr ihres Messias an? Drückt dieser Ruf nicht die Sehnsucht eines Volkes aus, das am Ende der Tage endlich Heilung erfahren will? Psalm 90, 13. Kehre zurück, o Herr, wie lange noch? Psalm 80, 3 und 4. Komm zu unserer Rettung! Und tatsächlich wird Israel erst vollkommen Heilung erleben, wenn der Herr aus dem Himmel wieder herabkommt. Diese Bitte des Vaters und seine anschließende Erfahrung widerspiegelt sich in der endzeitlichen Bitte Israels aus Jesaja 63, 64. Ich lese das mal bekannt, weil das weil das meines Erachtens ein bisschen besser klingt, aus einer modernen Übersetzung, Neue Gute Nachricht, da heißt es, also Jesaja 63, 19b ist das, bis 64, 3, auszugshalber. Reiß doch den Himmel auf und komm herab, dass die Berge vor dir erbeben. Komm plötzlich, komm mit großer Macht. Vers 2, vollbringe Taten, die uns staunen lassen und noch unsere kühnste Erwartung übertreffen. Komm herab, dass die Berge vor dir erbeben. Noch nie hat man von einem Gott gehört, der mit dir zu vergleichen wäre. Noch nie hat jemand einen Gott gesehen, der so gewaltige Dinge für alle tut, die auf ihn hoffen. Und sehen Sie, zurück zu dem Mann. Diese Erfahrung, genau diese Erfahrung hier, Jesaja, die Jesaja schildert, hat der königliche Beamte gemacht. Nämlich, er hat eine Erfahrung gemacht, die seine kühnsten Erwartungen übertrafen. Nämlich die Erfahrung, dass der Herr seinen Sohn gesund macht über eine Distanz von über 30 Kilometer. Er legt ihm keine Hand auf, er geht nicht erst hin, spricht mit ihm und betet mit ihm. Er sagt nur, geh hin, dein Sohn lebt. Toll, hä? Aber bevor das soweit war, musste dieser Mann runter vom hohen Ross. Kennen wir ja den Ausspruch, ne? Runter vom hohen Ross. Johannes 4, Vers 50. Jesus spricht zu ihm, geh hin, dein Sohn lebt. Und der Mensch glaubte dem Wort, das Jesus zu ihm sprach und ging hin. Fällt Ihnen etwas auf? Jesus spricht zu ihm, geh hin, dein Sohn lebt. Und der Mensch glaubte seinem Wort. Vorher wurde dieser Mann noch königlicher Beamte genannt. Und jetzt, nach dem seelsorgerlichen Bemühen unseres Herrn Jesus, lediglich noch der Mensch. Das ist es nämlich, was wir wirklich sind. Nichts anderes als nur Menschen. Egal, welche Positionen wir haben, wie wir eingekleidet sind, was wir besitzen,
trat er vielleicht vorher, das könnte ich mir vorstellen, als königlicher Beamter auf. Darum wird es ja erwähnt, da kam ein königlicher Beamter. Ja? Herr, komm doch, hilf meinem Sohn. So wird er jetzt als ein Mensch beschrieben, der schlicht und einfach zum Glauben an das Wort des Herrn gekommen ist. Seine Position konnte seinem Sohn nicht helfen. Herodes konnte nichts für ihn tun. Seine Beziehungen, sein Einfluss, seine Macht, alles war am Ende. Er stand mit seiner Not ganz alleine da. Und das ist es, ihr Lieben, wo Jesus Christus mich immer wieder hinhaben will und ich glaube auch Sie, uns alle. Er will uns immer wieder neu zum Glauben an seine Person, zum Glauben an sein Wort führen. Und manchmal muss er uns vom hohen Ross runterholen und uns die Krücken wegschlagen. Das tut manchmal weh, wenn uns die Krücken weggeschlagen werden. Aber es ist gesund. Wenn alle Stützen dieser Welt nämlich wirkungslos werden und wenn wir nirgends mehr Halt finden, wenn wir nur noch verzweifelt schreien können und unser Glaube nicht mal mehr ausreicht, dann ist Jesus immer noch da. Und er ist immer noch der Herr über Zeit und Raum und der uns über jede Distanz helfen kann. Und er tut es. Wir werden nie so weit vom Herrn entfernt sein können, dass er uns nicht helfen würde. Er wird uns helfen. Also, als königlicher Beamte war dieser Mann ein Bediensteter des Herodes und damit eigentlich ein Knecht Roms. Denn Herodes war ja von Rom eingesetzt und er wurde von Rom beherrscht. Also der Beamte lebte in gewisser Weise in einem Kompromiss. Er diente als Jude den Heiden. Er diente einem anderen König als dem Messias, König Israels. Er war ein königlicher Beamte, wahrscheinlich von Herodes. Israel lebt auch so. Israel lebt in der Zeit der Nationen, unter der Herrschaft der Nationen. Sie werden diktiert, sie werden bestimmt von Rom, heute von den USA oder vielleicht von Europa. In Zukunft wird Israel noch unter eine antichristliche Herrschaft kommen, unter einem anderen König kommen, unter einem antichristlichen König kommen. Und was wird der tun? Zeichen. Zeichen wird er tun. Und sie werden Bedienstete dieses Königs werden, dieses antichristlichen Königs. Offenbarung 13. Und es tut große Zeichen. Und es verführt die, so auf Erden wohnen, durch die Zeichen. Ob der Herr deshalb die nachdenkenswerte Worte sprach, wenn ihr nicht Zeichen und Wunder seht, so glaubt ihr nicht. Sie fordern Zeichen, weil sie dem Wort nicht glauben und sie werden Zeichen bekommen. Wenn man das mal liest, Offenbarung 13,13 hier oder Matthäus 24,24 oder 2. Thessalonicher Kapitel 2 ab Vers 9, der Herr wird ihnen Zeichen und Wunder von Lügenmächten senden, weil sie der Wahrheit nicht geglaubt haben. Aber in der großen Trübsal wird Israel dann die Hilfe des Herrn bekommen. Er wird ihnen von der Ewigkeit her über die Distanz vom Himmel zur Erde helfen. Wenn man die Offenbarung liest, ja, wie Gott da eingreift zugunsten seines Volkes. Und sie werden schlussendlich zum Glauben an ihren Messias finden. Es wird auch ihnen alle Krücken weggeschlagen, bis sie Knechte werden des wahren Königs aller Könige und nicht mehr die Knechte vielleicht eines römischen Reiches oder eines römisch-reiches Königs oder vielleicht eines jüdischen Königs, der unter der Herrschaft von einem wieder entstandenen römischen Reich stehen wird. Und das wird geschehen, als er aber noch unterwegs war. 51 und folgend, kamen ihm seine Knechte entgegen und berichteten ihm und sprachen, dein Sohn lebt! Nun erkundigte er sich bei ihnen nach der Stunde, in welcher es mit ihm besser geworden war, und sie sprachen zu ihm, gestern um die 7. Stunde verließ ihn das Fieber. Da erkannte der Vater, dass es eben in der Stunde geschehen war, in welcher Jesus zu ihm gesagt hatte, dein Sohn lebt. Und er glaubte samt seinem ganzen Haus. Dies ist das zweite Zeichen, das Jesus wiederum tat, als er aus Judäa nach Galiläa kam. Also dieses Wunder geschah nicht, glaube ich, zufällig zur 7. Stunde. Nach jüdischer Zeitrechnung war das 13 Uhr Mittag oder Nachmittag, früher Nachmittag. Die 7. Stunde ist ja an und für sich
wohl auch ein Symbol für die Vollendung der Zeit. Ich denke, man darf das auch mal so sehen. Ja, 7, Vollendung, Vollzahl. In der Vollendung der Zeit wird der Herr Israel wieder aufrichten. Und zum Schluss, es ging ja bei der Heilung, worum? Um den Sohn des königlichen Beamten. Also um eine neue Generation, ja? Könnte man sagen. Um die Nachfolgegeneration. Der Herr erhört unsere Gebete für unsere Kinder und Enkelkinder. Aber das ist jetzt nicht der Punkt. Eines Tages wird eine neue Generation der Juden, eine jüdische Generation, eine junge Generation, die letzte Generation, als Überrest vor dem Herabkommen des Herrn Jesus Christus im Sterben liegen. Nämlich in der apokalyptischen Zeit der Offenbarung, wo sie buchstäblich von der ganzen Welt dann noch einmal verfolgt werden und bedrängt werden und der Drache einen Strom ausschießen wird, um sie zu ertränken und die antichristliche Herrschaft nochmal einen Krieg gegen das jüdische Volk und so weiter ausüben wird. Also die große Trübsal. Aber in dieser Zeit werden die von den bloßen Zeichen und Wunder zum Glauben finden, zum Glauben ihrer Väter zurückfinden und Heilung erleben, die jetzt vielleicht wahrscheinlich noch nicht glauben. Und also wird ganz Israel gerettet werden. Ich schließe nur mit ein paar Verse. Psalm 192. Das wird man aufschreiben für das spätere Geschlecht. Es ist übrigens interessant, dass die Bibel da sagt in Psalm 102, ich hoffe, ich finde das jetzt mal eben. Gucken, nochmal. Moment, wir haben es gleich. Psalm 102 heißt es, Vers 14 und folgend. Du wirst dich aufmachen und dich über Zion erbarmen. Denn es ist Zeit, dass du ihr Gnade erweist, die Stunde ist gekommen. Dann in Vers 17. Wenn der Herr Zion gebaut hat, also Israel physisch wieder aufrichtet, Zion wieder baut, und erschienen ist in seiner Herrlichkeit. Also die Reihenfolge ist, zuerst wird Israel physisch wiederhergestellt, als ein Volk des Unglaubens im jüdischen Land, das jüdische Land wird wieder aufgebaut, und dann heißt es, und erschienen ist danach in Herrlichkeit. Ja? Das ist die Reihenfolge. Und da gibt es noch viele andere Prophetenstellen. Und da heißt es dann in Vers 19, Das, was hier ist, also dass der erst zuerst Zion wieder aufbaut und danach in Herrlichkeit erscheint, das soll aufgeschrieben werden für das spätere Geschlecht und das Volk, das geschaffen werden soll, wird den Herrn loben. Also das ist geschrieben für ein zukünftiges Volk, für ein junges Volk, das neu noch ins Leben gerufen wird. Ein Volk, das zurückkehrt ins verheißene Land und vielleicht, ich weiß nicht, ein oder wie viele Generationen danach, für den Überrest. Oder Psalm 102, Vers 29 im selben Psalm, die Söhne deiner Knechte werden bleiben und ihr Same wird vor dir bestehen. Die Söhne, sehen Sie, die Söhne. Es war der Sohn des königlichen Beamten. Psalm 22, 32. Sie werden kommen und seine Gerechtigkeit verkündigen, dem Volk, das geboren wird, dass er es vollbracht hat. Psalm 22, Kreuzigungspsalm Jesu Christi. Damals, als er auf dieser Erde war, haben sie ihn ja nicht erkannt, haben sie ihn ja verworfen. Aber eines Tages wird ein Volk, das dann noch geboren wird, also nach der Zerstreuung in aller Welt und ihrer Rückkehr, und ihrer physischen Wiederherstellung, wird dann eines Tages einmal erkennen, der Überrest des jüdischen Volkes. Er hat es ja vollbracht, vor 2000 Jahren oder länger.
Und dann noch Psalm 45, 17. An die Stelle deiner Väter werden deine Söhne treten. Du wirst sie als Fürsten einsetzen im ganzen Land. Und er glaubte mit seinem ganzen Haus. Das ist meines Erachtens ein Abriss über die großen prophetischen Linien, wie ich das jetzt schon mehrmals gesagt habe heute Morgen, der uns hier gegeben wird. Und vielleicht nochmal auch an unser Herz gerichtet. Jesus liebt uns. Er hat doch damals diesen Mann geliebt. Er hat ihn nicht weggeschickt. Du willst ja nur Zeichen und Wunder sehen. Er hat ihn wunderbar zu seinem Wort geführt. Die Samariterin auch wunderbar zu seinem Wort geführt. Wollen wir das nicht machen lassen? Die Hindernisse in unserem Leben, vielleicht heute Morgen, ausräumen lassen. Nicht von Menschen, von Jesus, indem wir ihn bekennen. Vielleicht hat er schon lange seinen Finger auf einen Punkt zart, seinen Finger zart auf einen Punkt unseres Lebens gelegt oder auf mehrere Punkte unseres Lebens und gesagt, du hör mal, das ist dein Problem. Wollen wir es nicht wegräumen, wir beide? Und dann sagst du, ja, Herr, ich will. Und auf einmal kommt Luft in dein Leben, kommt Licht in dein Leben, kommt Heil in dein Leben, Heilung, geistliche Heilung und Wiederherstellung für dich und dein ganzes Haus.

In der Predigtreihe über die prophetischen Wunder im Johannesevangelium sprach Norbert Lied soeben über den dritten Teil. Und wir hoffen, dass es Sie innerlich angesprochen hat. Falls Sie noch Fragen haben oder seelsorgerliche Hilfe wünschen, möchten wir Sie von ganzem Herzen ermutigen, doch Kontakt mit uns aufzunehmen. Direkt im Anschluss an diese Sendung haben wir noch wichtige und interessante Informationen für Sie. Betreffend Verlagsinfos, Veranstaltungen des Missionswerkes Mitternachtsruf und vielleicht ganz in Ihrer Nähe, Kontakt- bzw. Bestellmöglichkeiten und anderes mehr. Deshalb bleiben Sie dran!

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0: 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Wir wünschen Ihnen viel Gnade unseres Herrn für diesen Tag und würden uns freuen, Sie bald wieder einmal hier bei Radio Neue Hoffnung begrüßen zu dürfen. Bis bald oder wie man bei uns in der Schweiz sagt, auf Wiederhören.
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1: Liebe Zuhörer, seien Sie herzlich willkommen zu Der Stunde mit Roger Liby. Der Schweizer Dr. Roger Liby studierte Musik, Theologie und die Sprachen der biblischen Welt. Er arbeitete auch als Bibelübersetzer an verschiedenen Projekten mit, unter anderem an der Schlachter 2000 Bibel. Roger Liby ist als Bibellehrer und Referent in verschiedenen Ländern tätig. Aufgrund der Länge des Vortrags mussten wir diesen in zwei Sendungen aufteilen. Hören Sie jetzt den ersten Teil. Wir wünschen Ihnen des Herrn reichen Segen beim Hören dieser Sendung. 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

Heute Morgen haben wir das Thema die Entrückung der Gemeinde vor uns. Als Einstieg möchte ich lesen aus Gottes Wort in 1. Thessalonicher 4, ab Vers 13. Wir wollen aber nicht, Brüder, dass ihr, was die Entschlafenen betrifft, unkundig seid, damit ihr euch nicht betrübet, wie auch die übrigen, die keine Hoffnung haben. Denn wenn wir glauben, dass Jesus gestorben und auferstanden ist, also wird auch Gott die durch Jesus Entschlafenen mit ihm bringen. Denn dieses sagen wir euch im Worte des Herrn, dass wir, die Lebenden, die übrig bleiben bis zur Ankunft des Herrn, den Entschlafenen keineswegs zuvorkommen werden. Denn der Herr selbst wird mit gebietendem Zuruf, mit der Stimme eines Erzengels und mit der Posaune Gottes herniederkommen vom Himmel. Und die Toten in Christus werden zuerst auferstehen. Danach werden wir, die Lebenden, die übrig bleiben, zugleich mit ihnen entrückt werden, in die Luft, in Wolken dem Herrn entgegen. Und also werden wir alle Zeit bei dem Herrn sein. So ermuntert nun einander mit diesen Worten. Was aber die Zeiten und Zeitpunkte betrifft, Brüder, so habt ihr nicht nötig, dass euch geschrieben werde, denn ihr selbst wisst genau, dass der Tag des Herrn also kommt wie ein Dieb in der Nacht. Wenn sie sagen, Friede und Sicherheit, dann kommt ein plötzliches Verderben über sie, gleich wie die Geburtswehen über die Schwangere, und sie werden nicht entfliehen. Zunächst mal bis hierher. Ganz an den Anfang möchte ich 12 Thesen, 12 Behauptungen zum Thema Entrückung einfach so hinstellen, ohne Begründung, ohne Beweisführung. Und danach wollen wir im Einzelnen die verschiedenen Schriftstellen durchgehen, um zu sehen, ob das wirklich mit der Heiligen Schrift übereinstimmt oder nicht. Also nicht 95 Thesen, wie das Luther einst verfasst hat im Blick auf grundlegende Dinge des Glaubens, sondern jetzt hier 12 Thesen zur Hoffnung der Christen. Die Entrückung. Erstens, die Entrückung ist das Kommen Christi für die Gemeinde. Zweitens, die Entrückung darf nicht mit dem zweiten Kommen Christi mit allen Erlösten verwechselt werden. Drittens, die Entrückung ist die nächste Zukunftshoffnung der Gemeinde. Viertens, die Erwartung der Gemeinde ist das Kommen Christi und nicht das Kommen des Antichristen. Fünftens, die Entrückung ist ein neutestamentliches Geheimnis. Deshalb ist sie im Alten Testament nirgends prophetisch angekündigt. Sie wird im Alten Testament nur bildlich dargestellt. Sechstens, die Entrückung ist die Voraussetzung, dass die Gläubigen mit Christus in Herrlichkeit erscheinen können. Die Zeit der Gemeinde liegt zwischen der 69. und der 70. Jahrwoche Daniels. Achtens, es gibt kein prophetisches Ereignis, das zwingend noch vor der Entrückung stattfinden müsste. Neuntens, die Entrückung wird vor dem Offenbarwerden des Antichristen und vor der großen Drangsal stattfinden. Zehntens, der Zeitpunkt der Entrückung kann nicht berechnet werden. Elftens, die Zeichen der Zeit verdeutlichen, dass wir heute in der Periode der Endzeit leben. Zwölftens, wenn die Zeichen der Zeit klar machen, dass die Ereignisse, die nach der Entrückung stattfinden müssen, vor der Tür stehen, so bedeutet dies, dass die Entrückung umso näher liegen muss.
Das sind Thesen. Was bedeutet Thesen? Das sind einfach mal Behauptungen, über die nachgedacht werden sollten. Das war ja die Idee der 95 Thesen bei Luther. Das bedeutet nicht, so, das ist jetzt, was ich zu sagen habe und darüber wird nicht mehr gesprochen und nicht mehr diskutiert. Sondern die 95 Thesen, die waren dazu vorgesehen, dass man beginnt, über diese Dinge nachzudenken und zu forschen, was sagt die Heilige Schrift dazu. Und genau in dem Sinn wollen wir dieses Thema auch angehen. Wir wollen miteinander die Heilige Schrift untersuchen, im Blick auf all diese Punkte und sehen, ob das wirklich aus der Bibel kommt oder ob das Ideen sind, einfach von gewissen Bibelauslegern. Und damit können wir gleich zum 12. Punkt kommen auf unserem Blatt. Aus pädagogischen Gründen gehe ich ein bisschen in einer anderen Reihenfolge vor, als wie das auf dem Skript hier zu sehen ist. Es gibt nun viele Christen heute, die bibeltreu sind, das heißt, bibeltreu heißt, sie glauben, dass die Bibel Gottes Wort ist, unsere einzige Grundlage des Glaubens ist, aber sie lehnen all diese Gedanken über eine bevorstehende Entrückung der Gemeinde und auch verschiedene andere Dinge im Zusammenhang mit biblischer Prophetie lehnen sie ab als falsche Auslegung. Und so findet man manche Verkündiger, die sagen, die Entrückung als ein gesondertes Ereignis, wo die Gemeinde weggenommen wird vor der Drangsal und so weiter, und ein Ereignis, das nicht zusammenfällt mit dem Kommen von Jesus Christus in Macht und Herrlichkeit, das ist eine Erfindung von John Nelson Darby. John Nelson Darby war ein anglikanischer Pfarrer, der aber dann durch das Lesen der Bibel viele Missstände in der Kirche gesehen hat, schließlich ausgetreten ist. Er hat sich mit anderen Gläubigen einfach versammelt im Namen Jesu und auf diesem Weg aus dem organisierten Christentum heraus hat er die Bibel studiert, intensiv studiert und es sind ihm viele Dinge aufgegangen. Und so hat er dann viele, viele Bücher geschrieben und eben auch gelehrt über die Entrückung. Und so wie behauptet John Nelson Darby, er sei der Erfindung dieses Gedankens der Entrückung. Beziehungsweise er sei der, der das am meisten, am lautesten ganz neu verkündigt hat. Es sei nicht mal von ihm gewesen. Ich lese hier vor auf dem Skript. Es gibt Leute, die behaupten, die Entrückung vor der Drangsal und die Entrückung als ein von dem Kommen des Herrn in Herrlichkeit klar getrenntes Ereignis habe nicht zum Glaubensgut der ersten Christen gehört, sondern sei erst von John Nelson Darby, 1800 bis 1880, als Lehre verbreitet worden. Also sind Leute wie zum Beispiel George Ladd, John Bray, Dave McPherson, die diese Dinge laut verbreiten. Es wurde behauptet, Darby habe diese Lehre von einer Visionärin namens Margaret MacDonald aus Port Glasgow übernommen. Also die hätte das in einer Vision so mitgeteilt bekommen und Darby hätte diese Visionärin so ernst genommen und hätte diese Lehre von ihr angenommen. Und das macht natürlich diese ganze Lehre schon ein bisschen eigenartig, ja? Also die ersten Christen haben das niemals geglaubt und plötzlich hat da so eine Dame Visionen im 19. Jahrhundert und plötzlich ist die Lehre der Entrückung da. Aber das ist nicht die einzige Behauptung, um das so in ein schiefes Licht zu rücken. Es wird auch behauptet, diese Lehre gehe auf das Buch eines Jesuiten namens Emanuel Lacunza aus dem Jahr 1812 zurück. Das ist auch nicht gerade sehr vertrauenserweckend, oder? Für bibeltreue Christen, wenn es eigentlich eine jesuitische Lehre sei, ja? Aber heute können wir sagen, diese Aussagen sind vollkommen falsch.
Denn wir finden diese Lehre eben früher, vor Darby, und wir finden sie auch in der frühen Christenheit. Also viele Leute müssen ihre Bücher umschreiben, die diese Dinge verbreitet haben und heute noch verbreiten. Und das hat natürlich ziemliche Konsequenzen. Es hat auch jemand schon Geld angeboten. Wer mir zeigen kann, dass diese Lehre schon früher da war in der Christenheit, dem bezahle ich so und so viel. Also das ist noch eine Möglichkeit, um Geld zu verdienen. Ja, also Spaß beiseite. Der Kirchenlehrer Ephrem, der Syrer, um 373 nach Christus, beziehungsweise Pseudo-Ephrem, das wäre aus dem 6. Jahrhundert nach Christus, schreibt in seinem Werk über die letzte Zeit, den Antichristen und das Ende der Welt, dass die Gläubigen vor der Drangsal entrückt werden sollen. Danach soll der Antichrist erscheinen. Nach der großen Drangsal werde Christus zusammen mit den Gläubigen als Richter der Welt wiederkommen. Er werde den Antichristen besiegen und das tausendjährige Reich aufrichten. Es ist so, man hat also diese alten Handschriften und es ist nicht 100% sicher, ob sie eben von Ephrem dem Syrer sind. Dann wären diese Handschriften aus dem 4. Jahrhundert ursprünglich. Aber es könnte eben auch ein anderer Schreiber sein, den man eben Pseudo-Ephrem nennt. Das wäre ein Schreiber aus dem 6. Jahrhundert nach Christus. Das ist nicht so wichtig, ob die Identität so oder so ist. Es geht ja nur um das Argument, dass diese Lehre nachweislich in der frühen Kirche bekannt war. Das ist der Punkt. Ich habe hier eine deutsche Textquelle angegeben. Thomas Eis, Timothy Demme, Wenn die Posaune erschallt, beim Mitternachtsruf erschienen, Pfäffikon 2000. Auf Seite 115 und folgende wird darüber berichtet. Und ich möchte die ganz wichtige Stelle bei Ephrem vorlesen. Da schreibt er also weit, weit über 1000 Jahre oder 1500 Jahre vor Darby, denn alle Heiligen und Auserwählten Gottes werden gesammelt vor der Drangsal, die kommen muss, und werden zum Herrn weggenommen, damit sie nicht die Verwirrung erleben, die wegen unserer Sünde die Welt überwältigen wird. Also das Zitat ist völlig klar. Entrückung als gesondertes Ereignis von dem Kommen des Herrn in Herrlichkeit und ein Ereignis, das für alle Erlösten gilt vor der großen Drangsal. Also das können wir schon mal abhaken in der ganzen Diskussion. Es ist nicht eine neuere Erfindung. Nun, wenn wir das also schon in den frühen Jahrhunderten finden, woher kam dieser Gedanke? Wir werden jetzt schauen und sehen, dass dieser Gedanke wirklich aus der Heiligen Schrift kommt. Ich habe unter zweitens eine Serie von Bibelstellen aufgeführt, wo die Entrückung im Neuen Testament erwähnt und gelehrt wird. Vielleicht gehen wir gerade zu drittens, Begriffserklärung. Der Ausdruck Entrückung kommt natürlich nicht in all diesen Stellen, die ich da aufgeführt habe, vor, wie 1. Korinther 15, Johannes 14, Johannes 12, 2. Thessalonicher 2 und so weiter. Dieser Ausdruck kommt vor in 1. Thessalonicher 4, Vers 17, also in dieser Stelle, die ich ganz am Anfang vorgelesen habe. Wir werden entrückt werden in Wolken dem Herrn entgegen in die Luft. Dieses Wort entrücken lautet im Griechischen harpazomai und bedeutet nebst entrückt werden, weggerissen werden, hastig ergriffen werden. Also es meint ein Moment, wo Christus kommen wird und er wird die Gläubigen plötzlich von der Erde wegreißen. Im Englischen hat sich ja der Ausdruck eingebürgert für Entrückung Rapture. Und dort kommt dieses Wegreißen eben ganz klar zum Ausdruck.
wegreißen von dieser Welt, um eben zu dem Herrn zu gehen in die Herrlichkeit. Nun wollen wir gerade diese Stelle, 1. Thessalonicher 4, die wir bereits gelesen haben, etwas genauer anschauen. Unter siebtens, auf dem Blatt habe ich diesen Text wiedergegeben mit einigen Bemerkungen in kleinerer Schrift. Ich lese jetzt nicht nochmals vor, weil wir das schon getan haben. Aber sehen wir, in Vers 13 sagt der Apostel Paulus zu den Thessalonichern, die noch nicht lange zum Glauben gekommen waren und plötzlich mit dem Problem konfrontiert worden waren, gewisse sind gestorben, gewisse Gläubige. Und sie haben sich gefragt, ja, was geschieht jetzt mit denen? Werden die dann irgendwie einen Nachteil haben, wenn Christus wiederkommt? Und Paulus hat doch die Entrückung und die Wiederkunft Christi gelehrt. Was geschieht jetzt aber mit diesen Gläubigen, die bereits gestorben sind? Und da geht Paulus auf dieses Problem ein und sagt in Vers 13, wir wollen aber nicht, Brüder, dass ihr, was die Entschlafenen betrifft, unkundig seid, auf dass ihr euch nicht betrübet, wie auch die übrigen, die keine Hoffnung haben. Er sagt nicht, was die Gestorbenen anbetrifft. Wenn Gläubige sterben, spricht die Heilige Schrift über das Entschlafen, um eben anzudeuten, dass das Schicksal des Todes ist für die Gläubigen so, wie wenn sie eingeschlafen wären, und der Herr kann die Toten so einfach auferwecken, wie man einen Schlafenden wecken kann. Also, damit wird auch etwas von der Bitterkeit des Todes genommen, indem die Heilige Schrift ebenso vom Entschlafensein spricht. Paulus sagt also, ihr müsst nicht traurig sein im Blick auf die Gläubigen, die bereits gestorben sind. Ihr habt eine Hoffnung, und bei uns ist das ganz anders als für die Ungläubigen, die eben ohne Hoffnung sind. Ich denke immer wieder daran, wenn ich eine Abdankung halten muss. Der Moment des Abschiednehmens ist immer ein Schmerz. Es gibt Abdankungen, die sind ein Drama. Es gibt Abdankungen, da kann man einfach dankbar sein, dass der Herr das so geführt hat und auch so viele Jahre des Lebens geschenkt hat. Aber es ist immer ein Schmerz. Aber ich frage mich, wie ist das bei den Ungläubigen, die gar keine Hoffnung haben? Wie ertragen sie diesen Schmerz und dieses Abschiednehmen? Wenn es schon für Gläubige so ein großer Schmerz ist. Also hier wird Hoffnung gemacht für die Gläubigen. Ihr müsst da nicht euch unnötig betrüben, so wie das die tun, die keine Hoffnung haben. Und jetzt wird begründet, Vers 14. Denn wenn wir glauben, dass Jesus gestorben und auferstanden ist, also wird auch Gott die durch Jesum Entschlafenen mit ihm bringen. Also, es ist die Grundlage des Glaubens, Jesus ist gestorben und auferstanden, und darum werden die Gläubigen, die sterben, auch wieder auferstehen. Und hier wird gesagt, Gott wird die durch Jesum Entschlafenen mit ihm bringen. Dieses mit ihm bringen bedeutet, wenn Jesus Christus kommen wird,

mit ihm zusammen in Herrlichkeit erscheinen. Und Paulus sagt also, ihr müsst nicht traurig sein im Blick auf den Schlafenden. Die haben keinen Nachteil im Blick auf dieses Ereignis. Die werden auch mit Jesus kommen. Übrigens ist der Ausdruck noch schön, besonders schön, die durch Jesus Entschlafenen. Nicht einfach die Entschlafenen, die durch Jesus Entschlafenen. Kinder fragen ja manchmal, wie ist das, wenn man stirbt? Wie geht das? Und das ist für Eltern natürlich eine schwierige Frage, weil wir sie auch noch nie erlebt haben. Wie ist dieser Moment, wo jetzt wirklich, wo der Tod stattfindet? Und das hat auch etwas Beängstigendes an sich. Und zu Recht, denn im Buch Hiob wird der Tod genannt, der König der Schrecken. Aber hier heißt es von den Gläubigen, dass sie durch Jesus entschlafen. Das heißt, er schafft diesen Übergang aus dem Leben ins Jenseits. Ich warte, wenn von den Schlafen gesprochen wird, dann ist das mit Bezug auf den Körper. Der tote Körper ist so wie ein Mensch, der schläft. Aber Seele und Geist, die gehen dann direkt zum Herrn. So wie der Herr Jesus dem Schächer am Kreuz gesagt hat, heute wirst du mit mir im Paradies sein. Und Paulus sagt in Philipper 1, er habe Lust abzuscheiden und bei Christus zu sein. Also sterben, entschlafen bedeutet dann bei Christus in der Herrlichkeit zu sein. Aber dieser Übergang, und das ist, nimmt auch wieder diese Bitterkeit des Sterbens etwas von diesem Gift weg, wenn wir wissen, dieser Übergang geschieht durch Jesus. Durch Jesus entschlafen. Also, die gestorbenen Gläubigen werden mit Jesus Christus kommen, wenn er in Macht und Herrlichkeit als Sohn des Menschen auf den Wolken erscheinen wird. Viele Stellen sprechen davon, ich habe hier einige aufgeführt. 1. Thessalonicher 3, Vers 13, also gerade im gleichen Brief, die möchte ich vorlesen. Um eure Herzen tadellos in Heiligkeit zu befestigen, vor unserem Gott und Vater, bei der Ankunft unseres Herrn Jesus mit allen seinen Heiligen. Nicht für, sondern mit allen Heiligen. Dann Sacharja 14, Vers 5, spricht bereits alttestamentlich über das Kommen des Herrn Jesus in Macht und Herrlichkeit mit den Erlösten. Das war kein Geheimnis, diese Wiederkunft. Die ist alttestamentlich klar bezeugt. Das werden wir heute Nachmittag übrigens noch genauer anschauen. Da ist das Thema Sacharja dran. Werden wir uns also heute mehr beschäftigen mit dem, was die Entrückung anbetrifft. Gehen wir heute Nachmittag über die Entrückung hinaus, was eben Sacharja sehr ausführlich und detailliert sagt über die große Drangsal, die danach folgt. Und dann das Kommen des Herrn in Herrlichkeit. Sacharja 14, Vers 3. Und der Herr wird ausziehen und gegen jene Nationen streiten, wie an dem Tag, da er streitet, an dem Tag der Schlacht. Und seine Füße werden an jenem Tag auf dem Ölberg stehen, der vor Jerusalem gegen Osten liegt. Vers 5 am Schluss. Und kommen wird der Herr, mein Gott, und alle Heiligen mit dir. Dann habe ich noch weitere Stellen angeführt. Judas 14. Das ist eine Prophetie aus der Zeit vor der Sintflut. Judas zitiert das bis dahin außerbiblisch überlieferte Zitat von Henoch. Judas Brief, Vers 14. Es hat aber auch Henoch, der siebente von Adam, von diesem geweissagt und gesagt, siehe, der Herr ist gekommen inmitten seiner heiligen Tausende. Gericht auszuführen, wieder alle und völlig zu überführen, alle ihre Gottlosen von allen ihren Werken der Gottlosigkeit, die sie gottlos verübt haben, und von all den harten Worten, welche gottlose Sünder wider ihn geredet haben. Also auch da sieht alttestamentlich Henoch bereits, der Herr, der kommt, aber begleitet mit seinen Tausenden. Dann Offenbarung 17, Vers 14, spricht auch über dieses Kommen mit dem Herrn. Diese werden mit dem Lamm Krieg führen und das Lamm wird sie überwinden, denn er ist Herr der Herren und König der Könige. Und die mit ihm sind berufen.

0: und Auserwählte und Treue. Also auch da klar, das Kommen mit dem Herrn. Und dann schließlich Offenbarung 19, Vers 11, kann man für sich selber lesen, der Herr Jesus kommt auf einem weißen Pferd aus dem Himmel als Richter der Welt und er wird begleitet von einer Armee, die auch auf Pferden ihm folgt. Das sind die Heiligen, die Gläubigen, die Auserwählten, die mit ihm kommen werden. Ja gut, jetzt wissen die Thessalonicher, die Entschlafenen, die durch Jesus Entschlafenen, werden auch mit dabei sein, wenn Christus in Herrlichkeit erscheint. Aber wie geht das? Wie funktioniert denn das, dass die mit allen anderen zusammen mit Christus kommen werden? Nun, das wird jetzt in den weiteren Versen erklärt. Die alte Elberfelder, die ich hier zitiere auf dem Skript, die hat hier eine Klammer gesetzt ab Vers 15. Und diese Klammer geht bis zum Schluss von Vers 18. Nun ist es natürlich so, im Grundtext gibt es keine Klammern. Da gibt es nur Wörter und Buchstaben. Im Grundtext ursprünglich wurden nicht mal Punkte und Kommas und Fragezeichen gesetzt. Also schon gar nicht Klammern. Aber wir werden sehen, aber sinngemäß muss man hier eben unbedingt sich eine Klammer denken. Denn das, was jetzt folgt, ist gewissermaßen ein Einschub. Und wenn dann Kapitel 5, Vers 1 kommt, das ist gerade der Text, der eben nach dieser Klammer am Schluss von Vers 18, von 4, 18 kommt, wenn 5, 1 kommt, so schließt 5.1 direkt wieder an 4, Vers 14 an. Also wird auch Gott die durch Jesus Entschlafenen mit ihm bringen. Das dazwischen ist eine Erklärung, wie ist das möglich, dass auch die Entschlafenen mit Christus kommen werden. Das ist also ganz wichtig, und wenn man das nicht eben erkennt, dass hier ein Gedanke eingeschoben ist, dann gibt es das ein heilloses Durcheinander. Also nun erklärt Paulus Folgendes. Denn dieses sagen wir euch im Wort des Herrn, dass wir, die Lebenden, die übrig bleiben bis zur Ankunft des Herrn, den Entschlafenen keineswegs zuvorkommen werden. Wir haben nicht einen Vorteil gegenüber den Entschlafenen. Übrigens, Paulus, weil er damals lebte, im Gegensatz zu den Thessalonichern, die schon gestorben waren, zählt sich zur Gruppe der, die leben, wenn Christus wiederkommt. Im Gegensatz zur Gruppe der, die schon entschlafen sind. Das will aber nicht sagen, dass er damit ausdrückt, er werde auch zu den Lebenden gehören, wenn Christus wirklich kommt. Sondern er gehörte damals zur Klasse der Lebenden. Und die hat einen etwas anderen Weg als die, die entschlafen sind. Also man kann daraus nicht ableiten, Paulus hat erwartet, dass die Entrückung zu seiner Zeit stattfinden müsse. Nein, wir haben auch Hinweise im Neuen Testament, dass es eigentlich sehr lange gehen sollte, bis Christus als König wiederkommen wird. In Matthäus 25 zum Beispiel, da haben wir das Gleichnis von den Talenten. Ein adliger Herr gibt seinen Knechten Talente und sagt, ihr müsst handeln, bis ich wiederkomme. Und dann geht dieser Herr in ein anderes Land. Das weist hin auf den Herrn Jesus, der eben damals bei der Himmelfahrt von dieser Erde weggegangen ist. Aber er hat seinen Jüngern einen Auftrag gegeben, für ihn zu wirken, bis dass er wiederkommt. Und nun ist interessant, dass in Matthäus 25, Vers 19 steht, nach langer Zeit aber kommt der Herr jener Knechte und hält Rechnung mit ihnen. Es steht nicht nach einiger Zeit, nach kurzer Zeit kommt er zurück. Der Bibeltext sagt nach langer Zeit. Und dann ist weiter zu beachten, der Apostel Petrus schreibt in seinem zweiten Brief, Kapitel 3, In der Endzeit, da werden Spötter kommen und die sagen, es geht ja so schon so lang. Und die warten immer noch auf die Wiederkunft Christi. Das ist doch alles völlig unglaubwürdig. Also Petrus sagt voraus, es wird so lange dauern, dass schließlich die Spötter das zum Anlass nehmen werden, um zu sagen, es geht ja schon so lange und ihr glaubt immer noch dran. 2. Petrus 3, Vers 1. Diesen zweiten Brief, Geliebte, schreibe ich euch bereits, in welchen beiden ich durch Erinnerung eure lautere Gesinnung aufwecke, damit ihr gedenkt, ihr von den heiligen Propheten zuvor gesprochenen Worte und des Gebotes des Herrn und Heilandes durch eure Apostel. Zuerst dieses wissend. Das bedeutet also, was jetzt kommt, ist ganz, ganz fundamental. Zuerst dieses wissend, dass in den letzten Tagen Spötter mit Spötterei kommen werden, die nach ihren eigenen Lüsten wandeln und sagen, wo ist die Verheißung seiner Ankunft? Denn seitdem die Väter entschlafen sind, bleibt alles so von Anfang der Schöpfung an. Also es musste lang gehen, so lang, dass die Spötter daran anknüpfen könnten. Also Paulus sagt, wir, die leben, die übrig bleiben bis zur Ankunft des Herrn, die haben keinen Vorteil gegenüber den anderen. Warum? Jetzt kommt 1. Thessalonicher 4, Vers 16. Denn der Herr selbst wird mit gebietendem Zuruf, mit der Stimme eines Erzengels und mit der Posaune Gottes herniederkommen vom Himmel. Und die Toten in Christus werden zuerst auferstehen. Danach werden wir, die Lebenden, die übrig bleiben, zugleich mit ihnen entrückt werden, in Wolken dem Herrn entgegen in die Luft. Und also werden wir allezeit bei dem Herrn sein. So ermuntert nun einander mit diesen Worten. Also wichtig, der Herr kommt selbst. Er schickt niemanden anderen, um seine Gemeinde, die nach 2. Korinther 11, 1 bis 3, seine Braut ist, heimzuholen. Habe ich auch nicht so gemacht beim Heiraten, ja? Einander geschickt, um sie abzuholen. Nein, der Herr selbst wird kommen. Und dann wird er befehlen, hier wird nicht gesagt, befehlen so, wie das ein General in der Armee tut, sondern der Vergleich ist noch stärker, so wie das einer der stärksten Engel unter den Engelarmeen tun würde, mit der Stimme eines Erzengels. Und mit der Posaune Gottes kommt der Herr und dann werden die Toten in Christus zuerst auferstehen. Es wird also so sein wie damals in Johannes 11, da hat der Herr Jesus gesagt, Lazarus, komm heraus. Und dann kam er heraus aus dem Grab. Er hat nur so befehlen müssen. Das war ein Befehl. Lazarus, komm heraus. Augustin hat gesagt, dass es ganz wichtig ist an dieser Stelle, dass der Herr eben den Namen genannt hat, Lazarus. Wenn der Herr anders gerufen hätte, wären alle Toten rausgekommen. Aber der Herr hat Lazarus herausgerufen und da ist Lazarus aus dem Grab gekommen. Und so wie der Herr also Befehlen mit höchster militärischer Autorität, dann wenn er kommt mit der Posaune Gottes und so kommen die Toten zuerst heraus. Wir werden auch verstehen. Man kann sich ja fragen, ja, was ist denn mit denen, die verbrannt worden sind, in einem Autounfall. Oder es gibt auch andere Möglichkeiten. Nun, die moderne Chemie hat ja schon längst gezeigt, dass diese Hoffnung der Atheisten in jüngerer Vergangenheit, dass die eben nichts hält. Es gibt ja Atheisten in früheren Zeiten, die haben sich kremieren lassen, weil sie hofften, falls es dann doch etwas gibt, dann ist ja nichts mehr da. Ja, aber wir wissen ja, wenn man einen Körper kremiert, verbrennt, dann geht kein einziges Atom dabei verloren. Natürlich, all das Wasser, und wir bestehen aus sehr viel Wasser, also H2O-Molekülen, das verdampft und geht in die Luft, aber ist nicht verloren. Und was dann am Schluss übrig bleibt, das Schwarze da, das ist der Kohlenstoff. Weil die Biologie des Lebens ist ja ganz stark auf, oder Chemie des Lebens ist ja stark aufgebaut auf der Grundlage der Kohlenstoffchemie, ja? Alles wird mit Kohlenstoff, die Moleküle, verknüpft, alles Mögliche. Das bleibt da übrig, aber das ist nur ein Teil und der Herr der Atome, wenn er ruft, wird er den Körper wieder bilden. Allerdings nicht mehr mit irgendwelchen Verunstaltungen im Gesicht oder wenn jemand einen fehlenden Finger hat, weil er gut gearbeitet hat. Das alles kein Problem, wir werden das noch sehen. Der Herr wird einen vollkommenen Körper auferwecken, aber wird den gestorbenen Körper wird er auferwecken. Und die Toten werden auferstehen, nicht ihre Seele aufersteht, ihr Körper. Ja, ich habe gesagt, das Entschlafen bezieht sich auf den Körper, der eben da liegt. Und Auferstehen bezieht sich auf den Körper, der wieder aufsteht und auf seinen Beinen, auf seinen Füßen stehen wird. Also, das ist die Auferstehung. Das geschieht zuerst. Also sagt Paulus, ihr müsst keine Sorge haben um die bereits Entschlafenen. Die kommen bei der Entrückung sogar zuerst dran. Die kommen zuerst raus, so wie Lazarus. Und dann kann man sich besonders anstreichen, danach werden wir, die Lebenden, jetzt zählt er sich wieder zu der Klasse, die lebt, im Gegensatz zur Klasse, die entschlafen ist, die Lebenden, die übrig bleiben, zugleich mit ihnen entrückt werden in Wolken dem Herrn entgegen in die Luft. Also hier wird klar, der Herr kommt gar nicht auf die Erde, ihm entgegen in die Luft. Also er wird nur bis in den Luftraum kommen. Die Jünger hatten ja bei der Himmelfahrt, hatten sie den Herrn Jesus gesehen einige Zeit, dann kam eine Wolke und sie sahen ihn nicht mehr. Und so bei der Entrückung wird er herkommen in den Luftraum, aber wird nicht auf die Erde kommen. Das ist nur vorgesehen, Sacharja 14, Vers 3 haben wir gelesen, 3 und 4, dass dann seine Füße an jedem Tag auf dem Ölberg stehen werden. Und er wird dann kommen mit allen Heiligen. Also das ist auch ein wichtiger Unterschied. Die Entrückung ist ein Ereignis, wo der Herr bis in die Luft kommt und die Gläubigen werden ihm entgegengerückt. Jetzt habe ich auf dem Skript hier erklärend hinzugefügt, die Verse 15 bis 18 bilden eine Klammer. Das haben wir gesehen. In diesem Text wird erklärt, wie es möglich sein wird, dass die Erlösten mit Jesus Christus erscheinen können. Sie werden zuvor in den Himmel entrückt, um später vom Himmel her mit dem Herrn erscheinen zu können. Und jetzt kommt Kapitel 5, Vers 1. Was aber die Zeiten und Zeitpunkte betrifft, Brüder, so habt ihr nicht nötig, dass euch geschrieben werde. Ja, was meint ihr jetzt hier? Ist das der Zeitpunkt der Entrückung? Nein, 5, 1 schließt jetzt wieder an 4, Vers 14. Denn wenn wir glauben, dass Jesus gestorben und auferstanden ist, also wird auch Gott die durch Jesus Entschlafenen mit ihm bringen. Da geht es um das Kommen des Herrn Jesus mit allen Heiligen. Und da sagt Paulus, was aber die Zeiten und Zeitpunkte betrifft, Brüder, so habt ihr nicht nötig, dass euch geschrieben werde. Denn ihr selbst wisst genau, dass der Tag des Herrn also kommt wie ein Dieb in der Nacht. Hier, der Ausdruck Tag des Herrn ist ein Schlüsselbegriff. Das ist ein Begriff, den wir schon längst und gut kennen aus dem Alten Testament. Der Tag des Herrn im Alten Testament ist immer der Tag des Gerichts. Der Tag, die Zeit der großen Drangsalszeit und des Kommens des Herrn Jesus als Richter der Welt. Ich lese als Beispiel aus Zephania 1, Vers 14 und folgende. Dann sieht man klar, was der Tag des Herrn ist und was er eben nicht ist. Zephania 1, Vers 14. Der Prophet beschreibt die Ereignisse der Zukunft und in diesem Zusammenhang sagt er, nahe ist der große Tag des Herrn. Er ist nahe und eilt sehr. Horch, der Tag des Herrn. Bitterlich schreit dort der Held. Ein Tag des Grimmes ist dieser Tag. Ein Tag der Drangsal und der Bedrängnis. Ein Tag des Verwüstens und der Verwüstung. Ein Tag der Finsternis und der Dunkelheit. Ein Tag des Gewölks und des Wolkendunkels. Ein Tag der Posaune und des Kriegsgeschreis gegen die festen Städte und gegen die hohen Zinnen. Und ich werde die Menschen ängstigen und sie werden einhergehen wie die Blinden, weil sie gegen den Herrn gesündigt haben. Und ihr Blut wird verschüttet werden wie Staub und ihr Fleisch wie Kot. Auch ihr Silber, auch ihr Gold wird sie nicht erretten können am Tag des Grimmes des Herrn. Und durch das Feuer seines Eifers wird die ganze Erde und das ganze Land verzehrt werden. Denn ein Ende, ja ein plötzliches Ende wird er machen mit allen Bewohnern des Landes. Also hier wird klar, das ist nicht gerade eine freudige Zeit, der Tag des Herrn. Und der Apostel Paulus sagt, ihr wisst ja, der Tag des Herrn wird so kommen wie ein Dieb in der Nacht. Dieser Ausdruck kommt an verschiedenen Stellen wieder vor, wenn der Jesus über seine Wiederkunft in Macht und Herrlichkeit spricht. Oder wenn die Schrift darüber redet, er kommt wie ein Dieb in der Nacht. Auch zum Beispiel in 2. Petrus 3, Vers 10, wo wir schon gelesen haben, wird gesagt, dass der Tag des Herrn eben wie ein Dieb kommt. Das Kommen eines Diebes ist nicht das gleiche wie das Kommen des Bräutigams für seine Braut. Das ist wirklich ein ganz anderes Geschehen, ja? Es ist nämlich so, die Braut, die freut sich, wenn der Bräutigam kommt und sie abholt zur Hochzeit. Aber wenn der Dieb kommt, das ist nie eine freudige Überraschung. Schon eine Überraschung, ja? Aber nie eine freudige Überraschung. Und was noch dazu kommt, man weiß auch nie, wann das geschieht. Also mein jüngster Sohn, der würde gerne wissen, wann mal einer kommt. Und bis jetzt ist keiner gekommen. Aber man weiß nicht und man kann auch nicht sagen, wann einer kommt, weil die melden sich nicht an. Das ist eine böse Überraschung. Und so bedeutet, dass der Tag des Herrn kommt, so wie ein Dieb in der Nacht. Das heißt, es ist ein unerfreuliches Kommen für diese Welt. Und die Welt wird total überrascht sein, weil es nie damit gerechnet hätte. Wie sollte sie auch? Wenn mit dem Tod alles aus ist, dann glauben sie nicht, dass plötzlich der Nazarener doch wiederkommt. Und dann erst noch als Richter der Welt. Das wird eine ganz, ganz unfassliche Überraschung sein. Und dann erklärt Paulus weiter, wenn sie sagen, Friede und Sicherheit, dann kommt ein plötzliches Verderben über sie. Gleich wie die Geburtswehen über die Schwangere und sie werden nicht entfliehen. Der Ausdruck, wenn sie sagen, ist noch interessant. Im Griechischen ist das Legusin ein Durativ. Das heißt, eine Verbform, die drückt aus, eine Handlung, die gewohnheitsmäßig oder wiederholt stattfindet. Nicht, wenn sie mal sagen, sondern wenn sie dauernd sagen, Friede und Sicherheit, dann kommt ein plötzliches Verderben über sie. Das ist für die Thessalonicher ein Zeichen, dass der Tag des Herrn bald kommen wird, wenn man dauernd über Friede und Sicherheit spricht. Und das sind Ausdrücke, die ganz typisch geworden sind im 20. Jahrhundert. Und zwar seit der ersten größten Kriegskatastrophe der Menschheit, der Erste Weltkrieg. Der ist nicht geschehen vor 3000 Jahren. Der Erste Weltkrieg fand statt 1914 bis 1918. Und dann hat man begonnen, internationale Verträge abzuschließen für Frieden und Sicherheit. Dass nie mehr eine so schlimme Katastrophe mit 18 Millionen Toten stattfinden soll. Und man hat auch den Völkerbund gegründet, also eine Organisation, die sicherstellen soll, dass nie mehr ein Weltkrieg kommt. Und ein paar Jahre später kam der Zweite Weltkrieg mit 55 Millionen Toten. Und da haben wir den Völkerbund abgeschafft, der hat ja sowieso nichts getaugt. Und man hat die UNO gegründet als eine viel bessere Organisation, die jetzt den Weltfrieden und die Sicherheit, darum gibt es ja auch den Unsicherheit, also UN-Sicherheitsrat, ja, die Frieden und Sicherheit sicherstellen soll. Und mit dem Konflikt im Nahen Osten ist dieses Wort Friede und Sicherheit erst recht ein ständiger Ausdruck, der in den Medien vorkommt. Friede und Sicherheit, Friede und Sicherheit. Die dann jedes Mal wird mir das schwül. Wenn die denken, ach, jetzt gibt es plötzlich wieder Hoffnung. Oder kam plötzlich ein Mahmoud Abbas. Niemand hat früher von diesem Kollegen von Erdtheorist Yasser Arafat gesprochen. Und plötzlich hat man gesagt, Mahmoud Abbas, die Hoffnung für einen Frieden im Nahen Osten. Oh, jetzt ist mir schon schwül. Wenn sie sagen, dauernd Friede und Sicherheit, dann kommt plötzlich über sie das Verderben. Und zwar ganz unerwartet. Sie rechnen nicht damit, dass die größte Katastrophe kommt in dieser Zeit, wo sie dauernd sprechen, jetzt lösen wir dann das Problem. Ah, jetzt ist wieder ein Terroranschlag. Das sind natürlich diese Bösen, die wollen eben diesen Friedensprozess torpedieren. Aber wir müssen diesen Prozess weiterziehen, bis wir den Frieden haben. Friede und Sicherheit, ah. Plötzlich kommt das Verderben. Und jetzt wird ein anderes Bild benutzt, so wie die Geburtswehen über die Schwangere. Das ist auch so ein ganz spezieller Moment. Den kann man nicht berechnen. Also der Frauenarzt, der kann das ziemlich schnell, tak, tak, tak, und dann sieht er den errechneten Geburtstermin. Aber man kann nicht darauf gehen, oder? Aber wenn dann die richtigen Wehen einsetzen, und am Anfang weiß man noch nicht, ob es jetzt die richtigen sind, weil die tun noch nicht so weh, aber das kommt dann. Und ich muss sagen, wenn man dann nicht schon gepackt hat, falls man eine Geburt im Spital möchte, dann ist es wirklich, dann ist es wirklich sehr, sehr dumm. Und wenn die mal begonnen haben, dann kann man nichts mehr machen. Also es gibt keinen Druckknopf, um die wieder abzustellen. Dann läuft's. Und man weiß das Programm, wie es läuft. Es kommt dann am Schluss bis zu den Presswehen. Und so ist es hier. Ein plötzliches Verderben über sie, gleich wie die Geburtswehen über die Schwangere, und sie werden nicht entfliehen. Man kann es nicht mehr einfach so abstellen. Also, hier geht es um den Tag des Gerichts. Genauso wie noch in 1. Thessalonicher 4, Vers 14, wenn Paulus sagt, die Entschlafenen, die werden da genau das Gleiche miterleben. Gott wird sie, die durch Jesu Entschlafenen, mit ihm bringen. Und die Entrückung, die Lehre der Entrückung, ist ein Einschub, um zu erklären, wie das geschieht, dass einmal alle Erlösten mit Christus kommen werden am Tag des Gerichts. Jetzt gehen wir zu einem weiteren ganz wichtigen Text über die Entrückung. Das habe ich hier unter Punkt 8 aufgeführt. Der Text von 1. Korinther 15, 51 bis 58. Ja, jetzt kommt diese Stelle, die Händel so wunderbar vertont hat in seinem Messias. Lohnt sich die Stelle dort wieder mal auf der CD nachzuhören. Zuerst ein Rezitativ und dann kommt ein schönes Duett. Männer- und Frauenstimme. Siehe, ich sage euch ein Geheimnis. Wir werden zwar nicht alle entschlafen, wir werden aber alle verwandelt werden in einem Nu, in einem Augenblick bei der letzten Posaune. Paulus sagt hier, es ist ein Geheimnis und spricht dann im Weiteren über die Entrückung. Jetzt springen wir ganz kurz zu Punkt 5 auf dem Skript. Die Entrückung, ein Geheimnis. Was meint die Bibel, was meint das Neue Testament, wenn über Geheimnisse gesprochen werden? Und wir finden eine ganze Serie in den Paulusbriefen. Also es lohnt sich mal, das zu studieren, die Geheimnisse in den Paulusbriefen. Hier haben wir eines. Wenn man all diesen Stellen nachgeht, wird Folgendes klar. Ein Geheimnis, griechisch Mysterion, ist eine göttliche Wahrheit, die zur Zeit des Alten Testaments verborgen war in Gott. Im Neuen Testament aber für die Erlösten enthüllt worden ist. Schlagen wir mal nach in Epheser 3, Vers 5. Dann sieht man das. Da spricht Paulus im Zusammenhang über das Geheimnis des Christus. Und damit meint er, dass gläubige Heiden und gläubige Juden zu einem Leib miteinander vereinigt werden. Davon findet man im Alten Testament nichts. Und das wird auch hier bestätigt. Epheser 3, Vers 4 lese ich. Woran ihr im Lesen merken könnt, mein Verständnis in dem Geheimnis des Christus, welches in anderen Geschlechtern oder anderen Generationen den Söhnen der Menschen nicht kundgetan worden, wie es jetzt geoffenbart worden ist, seinen Heiligen, Aposteln und Propheten im Geist. Und dann erklärt er den Inhalt. Also hier wird gesagt, ein Geheimnis ist etwas, das in früheren Generationen von Gott nicht mitgeteilt worden war. Und in Kapitel 3, Vers 8 sagt er, dieses Geheimnis war verborgen in Gott. Also die Entrückung wird auch ein Geheimnis genannt. Und das bedeutet, wir müssen es nie im Alten Testament suchen. Es wird dort nirgends mitgeteilt. Aber das Kommen Christi am Tag des Herrn, das ist sehr wohl mitgeteilt im Alten Testament. An so vielen Stellen, aber die Entrückung nicht. Das ist ein Geheimnis. Ich habe übrigens auf dem Skript noch Kolosser 1, Vers 26 angeführt. Dort geht es im Zusammenhang um das Geheimnis Christus in euch. Das Geheimnis, welches von den Zeitaltern und von den Geschlechtern her verborgen war, jetzt aber seinen Heiligen geoffenbart worden ist. Also auch da wieder, ein Geheimnis ist etwas, das im Alten Testament, in den früheren heilsgeschichtlichen Zeitaltern, in den früheren Generationen war das verschwiegen und jetzt in der Zeit der Gemeinde, wo der Heilige Geist gekommen ist, um in der Gemeinde zu wohnen am Pfingsttag, ist das enthüllt worden. Also, dieses Geheimnis wollen wir gleich nach der Pause noch genauer besehen.
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1: Es ist der Anfang des Schlüsselverses und ihr könnt ihn nochmal bitte mit aufschlagen. Er steht in 2. Timotheus 2, Vers 2. 2. Timotheus 2, der Vers 2 ist der Schlüsselvers. Schlüsselvers bedeutet immer, in diesem einen Vers ist komprimiert die Aussage des ganzen Briefes zu finden. Das heißt, einem Schlüsselvers kann man sich, kann man sehen, um was es in dem Brief geht, so dass man das immer so im Kopf hat. Bei mir zum Beispiel ist das so, ist angestrichen und wenn ich dann kurz den Inhalt nochmal prägnant sagen möchte oder sehen will, dann weise ich auf den Schlüsselvers hin. Da steht, und was du von mir gehört hast durch viele Zeugen, das vertraue treuen Menschen an, welche fähig sein werden, auch andere zu lehren. Und wir wollen damit anfangen, und damit, dass wir uns diesen ersten Teil ansehen, was Paulus hier zu Timotheus sagt, und was du von mir gehört hast durch viele Zeugen. Wenn wir Mitarbeiter lehren wollen oder sie zum Wachstum bringen möchten, geht es erst einmal um die Frage, wie hören oder wie lernen wir eigentlich effektiv? Wie können wir das weitergeben? Wie können wir andere anleiten, so dass es wirklich auch Frucht bringt? Dass der andere das versteht und selbst auch ja, für sich anwenden kann. Und uns wird das zusammengefasst, was wir vor uns gehört haben, das Prinzip der Vervielfältigung im ersten Johannesbrief. Fasst das Johannes ganz gut zusammen, wie wir lernen. Das ist eine Kombination aus vier verschiedenen Punkten. In 1. Johannes 1 steht im ersten Vers, oder schließe erst einmal das Komplette, die ersten vier Verse, was von Anfang an war, was wir gehört, was wir mit unseren Augen gesehen haben, was wir beschaut und was unsere Hände betastet haben vom Wort des Lebens. Und das Leben ist erschienen und wir haben gesehen und bezeugen und verkündigen euch das ewige Leben, welches bei dem Vater war und uns erschienen ist. Was wir gesehen und gehört haben, das verkündigen wir euch, damit auch ihr Gemeinschaft mit uns habet. Und unsere Gemeinschaft ist mit dem Vater und mit seinem Sohne Jesus Christus. Und solches schreiben wir euch, damit eure Freude vollkommen sei. Was wir gesehen haben und gehört haben, das verkündigen wir euch jetzt wieder. Wenn wir in den ersten Vers hineinschauen, kommt als erster Punkt das Hören. Da heißt es, was wir gehört haben. Das ist ja so unser äußerster Sinn, das Hören, was wir noch nicht selber gesehen haben, vom Hören sagen, sagen wir manchmal ja auch. Und als zweites das Sehen, was wir gesehen haben. Also sie haben von Jesus erst gehört, dann haben sie ihn selber kennengelernt, gesehen. Beim Jünger Johannes können wir das ja nachlesen in den Evangelien, wie er erst von Johannes dem Täufer, von Jesus erfahren hat. Er hat von ihm gehört und dann ist er losgegangen, um ihn zu sehen, um ihn kennenzulernen. Das dritte ist das innerliche Wahrnehmen. Es wird hier mit dem Verb gesagt in dem Vers 1, was wir beschaut haben. Also etwas zu sehen ist ja nicht gleich, dass ich es verstanden habe oder erkannt habe, ich habe es halt mal gesehen. Und viele haben damals Jesus gesehen, aber wenige haben ihn beschaut. Das heißt, haben sich Gedanken darüber gemacht, haben sich näher damit beschäftigt, sich damit auseinandergesetzt, das verarbeitet. Und aus diesem innerlich Wahrnehmen wurde dann das Betasten oder das Erfahren. So, der Tastsinn, das ist ja das, was unser nächster Sinn ist, der uns am meisten nahe geht. Wir sagen ja manchmal auch, das lasse ich nicht an mich heran oder andere an mich heranlassen. Ihr kennt das vielleicht auch, zwischenmenschliche Beziehung, die zeigt sich ja ganz deutlich, ob du nur die Hand schüttelst oder ob du dich zur Begrüßung umarmst. Und Betasten, das ist so dieser enge Kontakt, den sie gesucht haben, mit dem lebendigen Wort, was er sagt, mit Jesus Christus. Und wir haben hier das Bild vom Schwimmen, denn da ist es genauso. Da können wir diese vier Lernstufen noch einmal durchgehen. Als erstes ein kleines Kind, das kriegt von seinen Eltern gesagt, Schwimmen funktioniert. Das Wasser trägt dich, das funktioniert, wenn du damit den Arm strampelst, wirst du schwimmen können. Dann sehen sie das von anderen, wie sie schwimmen, und dann beschauen sie es, versuchen es ja vielleicht schon mal nachzumachen, so kleine Trockenübungen noch an Land. Und als viertes kommt das Betasten, das selber ausprobieren, selber den Sprung wagen, ins Wasser hinein, sehen das, was ich gehört, was ich gesehen habe, was ich mir genau angeschaut habe, das funktioniert wirklich. Nun, dieses Prinzip des Lernens zeigt uns Johannes, und auch dem Timotheus wurde so Unterricht gegeben. So hat auch Jesus unterrichtet. Er hat immer das, was er gesagt hat, ganz praktisch den Jüngern auch gezeigt, vorgelebt. Sie haben es erfahren. Er hat sich betasten lassen. Er hat zugelassen, dass die Jünger ihm nahe kamen. Wir können das lesen in 1. Timotheus 4, im Vers 6. Da erwähnt Paulus dieses Prinzip auch noch einmal, wie er Timotheus gelehrt hat. 1. Timotheus 4, Vers 6, wo er ihn selber auffordert, wieder andere zu lehren, was ja unser Ziel ist. Wir wollen ja andere anleiten. Da heißt es, wenn du den Brüdern solches vor Augen stellst, wirst du ein guter Diener Jesu Christi sein, genährt mit den Worten des Glaubens und der guten Lehre, welcher du nachgefolgt bist. Lehrprinzip für Timotheus. Weitere Stellen können Sie hier noch sehen. Da heißt es als erstes, was du genährt mit den Worten des Glaubens. Das heißt, was du gehört hast. Das war der erste Schritt. Was Timotheus gehört hat, das soll er weitergeben. Und davor heißt es, wenn du solches vor Augen stellst. Das heißt, vorlebst. Nicht nur erzählen, sondern auch leben. Hören und tun, gehören zusammen. Wir wollen uns dazu auch einmal die verschiedenen Lernprinzipien ansehen, die es damals wie heute noch gibt. Das griechische Lernprinzip ist folgendermaßen aufgebaut, wovon wir in Europa ja stark geprägt sind, vom griechischen Denken und auch vom Lernen heraus. Das erste ist, es geht von oben nach unten. Es gibt immer einen, der weise ist, der das Wissen hat, und er gibt es quasi von sich, von oben nach unten an die Schüler weiter, an die Unwissenden. Und ich denke, ihr kennt das in euren Gemeinden auch oder habt das vielleicht schon an anderen Stellen mitbekommen. Ja, wenn es oftmals auch so ganz theologische Abhandlungen gibt, die sind manchmal schon viel zu hoch. Die gehen über die Köpfe der Leute hinweg und die treffen gar nicht mehr das Herz, weil es halt ein Wissen ist, wo sie merken, das hat irgendwie nichts mit meinem Leben zu tun, das ist mir zu abstrakt. Und das Prinzip da von oben nach unten ist, der Schüler soll sich die Erkenntnisse erarbeiten, quasi hocharbeiten. Ein Hochtheologe, wenn man es mal im Glauben sagen will. Es geht halt im ersten erstmal im Zentrum um das Vermitteln von Wissen. Damals zur Zeit der Bibel war die Lehre der Gnosis sehr verbreitet, und so war es auch in Ephesus, war die griechische Gnosis hingekommen, und sie machte einen klaren Unterschied. Sie sagte, der Verstand ist gut, der muss genährt werden, da muss Wissen reingesteckt werden in den Verstand. Aber der Körper, der Leib, der ist böse. Und das sollte durch verschiedene Lehren abgelegt werden. Das können wir nachlesen im 2. Timotheus 3, Vers 7. 3, Vers 7, da bezieht sich Paulus auf solche Leute und da sagt er, die immer da lernen und doch nie zur Erkenntnis der Wahrheit kommen können. Er sagt, die stopfen alles Wissen in ihren Kopf hinein, aber das wirkt sich nicht in ihrem Leben aus. Die wissen zwar um alles, aber es verändert sich nichts. Und so auch in der Gemeinde damals, es gab viele, die haben gelernt, gelernt, gelernt, aber es hat sich nichts getan. In 1. Timotheus Kapitel 6, Vers 20 wird es auch noch einmal erwähnt. Da heißt es, O Timotheus, bewahre das anvertraute Gut, meide das unheilige Geschwätz und die Einwürfe der fälschlich sogenannten Erkenntnis, zu welcher sich etliche bekannten und darüber das Glaubensziel aus den Augen verloren haben. Die Gnade sei mit dir. Das heißt, die haben sich nur noch darauf konzentriert, Wissen anzuhäufen, aber sie haben das Glaubensziel aus den Augen verloren, das umzusetzen. Sie haben das Glaubensziel aus den Augen verloren, das praktisch zu machen. Hier auf dem Bild könnt ihr eine Gesprächsrunde damals in Griechenland sehen. Ein Mittel der Wahrheitsfindung oder das Mittel der Wahrheitsfindung war die Diskussion. Es wurde diskutiert und man war der Meinung, wenn man den einen Nenner findet, auf den alle Leute kommen, das muss die Wahrheit sein. Denn was für alle in Ordnung ist, das muss das Richtige sein. Und in Timotheus' Brief, da finden wir das, wie es hier schon steht, 1. Timotheus 1, Vers 4. Da ermahnt Paulus ihn und sagt, damit du etlichen Leuten gebietest, nichts anderes zu lehren, auch nicht auf Legenden und endlose Geschlechtsregister zu achten, welche mehr Streitfragen hervorbringen als göttliche Erbauung. Die waren mehr darauf bedacht, Diskussionen anzuregen über viele verschiedene Themenbereiche und wollten eigentlich nicht das umsetzen, wollten die Wahrheit, die Gott in seinem Wort gibt, nicht akzeptieren. Jetzt wollen wir uns dem jüdischen Prinzip zuwenden und das einmal näher betrachten. Wie funktionierte das denn, das jüdische Lernprinzip? Es war ein ganzheitliches Lernen, eine Lebensschule. Paulus, er wird nicht müde, Timotheus immer wieder und immer wieder zu ermahnen und zu sagen, du bist ein Vorbild für die Christen. Du bist ein Vorbild durch dein ganzes Leben, nicht nur durch das, was du sonntags auf der Kanzel sagst. Und ihr kennt das vielleicht aus eurem eigenen Leben. Wir lernen oftmals mehr von den Menschen, von denen wir nicht nur irgendwelche Theorien hören, sondern von dem wir das praktisch im Glauben sehen. Ich weiß nicht, an wen ihr zuerst denkt, wer euch so geprägt hat in eurem Christsein. Wer war so der erste Christ, den ihr kopiert habt, den ihr abgeschaut habt, so wird Christsein gelebt. Wer hat euch geprägt? Ich kann mich da noch gut dran erinnern, für mich war das unser Jugendreferent, Jugendpastor in der Kirchgemeinde oder im überregionalen Kreis. Bei ihm habe ich mich auf einer Freizeit entschieden für Jesus. Und ja, wenn du so frisch im Glauben bist, dann weißt du ja erstmal nicht so richtig, was kommt jetzt? Wie lebst du das? Wie setzt du das um, diese Entscheidung? Und da habe ich einfach ihn abgeguckt, ihn kopiert. Ich habe am Anfang so gebetet wie er, weil ich mir gesagt habe, das ist mein Vorbild, das ist der Christ. Er lebt mir vor, wie Glauben gelebt wird. Für wen bist du Vorbild? Wer kopiert dich denn vielleicht? Wer schaut auf dich und sagt, so wird Christsein gelebt, so sieht Christsein aus? Damals, da war das gang und gäbe in der Rabbinerschule, wie es Paulus gewesen ist, da waren die Jünger immer mit dabei, so wie wir es bei Jesus auch sehen können. Sie teilten nicht nur ein paar Unterrichtseinheiten miteinander, sondern das ganze Leben. Und diese Aufforderung können wir auch im 4. Kapitel des 1. Timotheusbriefs finden, wo Paulus das nochmal explizit sagt. Wo er sagt im Vers 12, Kapitel 4, Vers 12, niemand verachte deine Jugend, sondern werde ein Vorbild dem Gläubigen, im Wort, im Wandel, in der Liebe, im Geist, im Glauben, in der Keuschheit. Hier können wir sehen, das umfasst das ganze Leben, das umfasst alle Bereiche. Er sagt nicht nur, sei ein guter Lehrer, sondern sei ein guter, vorbildlicher Christ. Und im Vers 15, da sagt er, dies lass dein Anliegen sein, Damit gib dich ab, auf dass dein Fortschreiten in allen Dingen offenbar sei. Habe Acht auf dich selbst und auf die Lehre. Bleibe dabei, denn wenn du solches tust, wirst du sowohl dich selbst retten, als auch die, welche dich hören. Das ist auch eine Aufforderung an uns, die an uns gerichtet ist, dass Paulus sagt, das soll dein Anliegen sein. Es soll dein Anliegen sein, ein Vorbild zu sein in deinem ganzen Leben, in allen Bereichen. Denn das hat Auswirkungen in deiner Gemeinde. Das hat Auswirkungen auf die jungen Christen. Das hat Auswirkungen auf die, die zum Glauben kommen, weil die suchen nach Orientierung. Die Jugendlichen fragen doch nicht umsonst, an wen kann ich mich denn orientieren? Wer lebt denn sein Christsein? Sei doch du so ein Vorbild, denn wie Paulus es sagt, dann wirst du nicht nur dich retten, sondern auch die, welche dich hören, welche dich sehen. Und ich muss euch sagen, mir war das eine Riesenhilfe, diesen Jugendpastor zu haben, in meinen ersten Schritten im Glauben, weil er mich dadurch echt in die richtige Richtung und vorwärts gebracht hat, weil er sein Glauben lebendig gestaltet hat und das gelebt hat und gesagt hat, was er auch gepredigt hat. Das konnte man bei ihnen hautnah erleben. Auf Rüstzeiten, da war der zum Anfassen, zum Betasten. Sind wir das auch? Dürfen Leute uns hinterfragen, nachfragen, warum wir Dinge so tun? Ein zweiter Punkt ist, beim jüdischen Lernprinzip, es ist eine Vermittlung von oben, von unten nach oben. Im 2. Timotheus 2, Vers 24 bis 25, da sagt Paulus, ein Knecht des Herrn aber soll nicht streiten, sondern milde sein gegen jedermann, lehrtüchtig, fähig, die Bösen zu tragen, mit Sanftmut die Widerspenstigen zurechtzuweisen, ob ihn Gott nicht noch Buße geben möchte zur Erkenntnis der Wahrheit und sie wieder nüchtern werden. Paulus benutzt hier verschiedene Bilder. Er sagt Streiter, Wettkämpfer, Ackermann oder Arbeiter. Darauf kommen wir später auch noch zu sprechen. Und das beschreibt eine Diensthaltung. Das beschreibt nicht der Herrscher zu sein, sondern derjenige zu sein, der sich bereit erklärt, Arbeiten zu übernehmen. Das sind alles drei Berufe, die mit anpacken. Und auch Paulus, der hat in den praktischen Beruf erlernt, war Zeltmacher und hat als Rabbiner sein Geld selbst erworben, selber bekommen. Und dieses von unten nach oben, es bewahrt uns davor, verkopft zu sein. Nur noch dieses Wissen zu haben und Wissen weiterzugeben, sondern ganz praktisch mit anzupacken. Sich unten einzuordnen, wenn man den anderen was zeigen wollte. Unten anzufangen, sich nicht zu schade zu sein, mit anzupacken. Egal, welche Arbeit es ist. So lehrt es uns auch der Herr Jesus. Als er den Jüngern die Füße gewaschen hat, da zeigt er ihnen ganz praktisch, wie das aussehen kann. Er, der Meister, macht den miesesten Job, den es damals gab, den untersten Job, nämlich die Füße, die schmutzig waren von der langen Wanderung, weil sie ja nur Sandalen anhatten und dementsprechend viel Staub daran klebte, die Füße sauber zu waschen. Das war eigentlich die Aufgabe der Diener, derjenigen, die die Gäste bedienten. Und Jesus, er kniet sich nieder. Und im Matthäus, Vers Kapitel 23, da sagt er, wer der Größte unter euch sein will, wer derjenige sein will, der andere lehrt, der sei aller Diener. Sind wir dazu noch bereit? Sind wir bereit, der anderen Diener zu sein? Oder sagen wir, die Aufgabe, ja, da habe ich nichts mit zu tun, das soll mal so bleiben, wie es ist. Oder ich mache nur dieses und jenes. Ich habe meine paar Aufgaben, dafür bin ich zuständig. Sind wir bereit, den anderen zu dienen, wenn sie Hilfe brauchen, mit anzupacken? Vielleicht nach dem Gottesdienst, wenn noch aufgeräumt werden muss, wenn noch die Liederbücher eingesammelt werden müssen oder einfach sauber gemacht. Da sind die Reihen meistens relativ schnell leer. Also ich kenne das auch aus meiner Gemeinde, wo ich herkomme. Da gab es ein, zwei ältere Frauen, die haben dann damit angepackt und haben aufgeräumt. Und die ganzen

Die Wahrheit wird nicht gefunden in Diskussionen, sondern sie ist die Offenbarung Gottes als eine Tatsache. Timotheus, er sollte die geoffenbarte Wahrheit Gottes aus seinem Wort, die er uns gegeben hat, für sie soll der eintreten. In 1. Timotheus 6, Vers 3, da wird gesagt, die gesunden Worte des Herrn Jesus Christus. Das heißt, nicht diskutieren, was jetzt richtig oder falsch ist, sondern sich auf die Wahrheit konzentrieren, weil dann wissen wir, was richtig ist. Die Wahrheit ins Auge fassen, wo Paulus nochmal sagt, das sind die gesunden Worte. Ich weiß nicht, ob ihr so Leute kennt, die gerne diskutieren, die mit dir auch gerne über biblische Dinge diskutieren, aber du merkst sofort, die wollen eigentlich nur ja Recht bekommen. Die wollen sich gerne darüber auslassen und zeigen, was sie wissen. Aber wenn du sagst, komm, schlagen wir mal die Bibel auf. Ich möchte bereit sein, mich korrigieren zu lassen, aber wenn, dann von der Wahrheit. Schlagen wir mal zusammen auf. Dann geht es meistens, naja, keine Zeit oder ich muss weg oder andere Sachen, weil sie eigentlich nicht die Wahrheit finden wollen, sondern nur zum Diskutieren gekommen sind. Wir haben jetzt gesehen, wie wir lernen können, lehren können, wie wir andere anleiten können, und das ist durch das Wort Gottes. Wir wollen uns anschauen, wie hat denn der Timotheus gelernt, von was für verschiedenen Dingen hat er von Paulus gelernt. Und das erste ist durch das Wort Gottes. Und da gab es verschiedene. Denn er hat zum einen, wie wir es vorhin schon gehört haben, von seiner Großmutter und von seiner Mutter das Alte Testament beigebracht bekommen. Wie wir es lesen oder gehört haben in 2. Timotheus 3, Vers 14 und 15. Du aber bleibe in dem, was du gelernt hast und was dir anvertraut ist, da du weißt, von wem du es gelernt hast, weil du von Kindheit an die heiligen Schriften kennst, welche dich weise machen können zum Heil durch den Glauben in Jesus Christus. Hier wird von dem Alten Testament gesprochen. Neues Testament hat er nicht von Anfang an gehört von seiner Jugend, sondern die Mutter und die Großmutter haben ihm die Tora, das AT, beigebracht. Er war darin zu Hause und Paulus ermutigt ihn, wirklich sich darin zu schulen, darin zu bleiben. Das ist das Basiswissen für uns Christen. Unser Christsein, das fängt nicht an mit dem Neuen Testament und das Alte ist für uns egal. Nein, Gott zeigt darin Grundsätze, Grundlegendes, was zu seiner Person gehört. Und wie wir es wissen, dass Gott sagt, bei ihm ändert sich nichts. Er ist derselbe gestern, heute und in Ewigkeit. Und er war im Alten Testament derselbe wie heute. Er handelt an manchen Punkten anders, aber er ist derselbe. Und mal ehrlich, wie gut bist du im Alten Testament zu Hause? Wie gerne machen wir denn stille Zeit aus dem Alten Testament? Vielleicht noch aus den Mosebüchern, so der Anfang, der ist ja ganz interessant, die verschiedenen Geschichten. Aber so die Propheten anpacken in der stillen Zeit, kann ich da für meinen Glauben was rausholen, für mich als Christ? Da sind doch die Evangelien oft viel angenehmer. Die sind so schön direkt. Da spricht Jesus selber und auch Neue Testament ist ein bisschen leichter zu verstehen. Die Frage ist, kennen wir uns noch aus in der Geschichte Gottes, die er im Alten Testament geschrieben hat, in den Grundlagen unseres Christseins? Weil wenn ihr die Evangelien lest, werdet ihr oft darauf stoßen, dass Jesus sich darauf bezieht. Und vielleicht seid ihr da auch schon mal ins Stutzen gekommen. Also mir ging es auf jeden Fall so, ich kann mich im Alten Testament vor der Bibelschule kaum aus und habe da viel dazulernen können. Und wenn ihr hier zur Wobi immer wieder regelmäßig kommt, dann wisst ihr ja, es gibt immer eine Wobi über das Alte Testament und da staunt man, was da alles so drin steckt, auch für uns Christen heute. Da staunt man, was Gott uns da noch zu sagen hat. Deswegen ermutige ich euch, nehmt euch doch mal für die stille Zeit etwas aus dem AT vor und forscht darin. Denn das ist dieselbe Medizin, die auch Paulus dem Timotheus verordnet. In 1. Timotheus 4, Vers 13. 1. Timotheus 4, Vers 13, da sagt er, bis ich komme, halte an mit Vorlesen, mit Ermahnen, mit Lehren.

0: Bleib dabei, immer wieder die Bibel weiterzugeben, die Wahrheit weiterzugeben, dass die Leute sich auskennen. Welchen Maßstab haben sie denn? Woran sollen sie sich ausrichten? Deswegen, du musst den Maßstab ihnen zeigen, die Wahrheit. Bleib dabei. Das kommt dann immer wieder vor, 1. Timotheus 5, Vers 17, da heißt es, predige, unterrichte. Und im Kapitel 6, Vers 3, da heißt es, lehre und ermahne. Was stand Timotheus noch zur Verfügung? Wovon hat er noch gelernt? Die Worte unseres Herrn Jesus. 1. Timotheus 6, Vers 3. Da heißt es, du sollst lehren und ermahnen, wenn jemand anders lehrt und sich nicht an die gesunden Worte unseres Herrn Jesus Christus hält und an die der Gottseligkeit entsprechende Lehre. Es gab also auch damals schon Berichte über das, was Jesus gelehrt hatte. Diese waren im Umlauf und sie waren anscheinend als Autorität anerkannt, denn Paulus empfiehlt, sagt Timotheus, halte dich daran. Das dritte ist die Worte der Apostel. 2. Timotheus 3, Vers 14. Da sagt er, oder schreibt Paulus den Timotheus, du aber bleibe in dem, was du gelernt hast und was dir anvertraut ist, da du weißt, von wem du es gelernt hast, weil du von Kindheit an die heiligen Schriften kennst, welche dich weise machen können zum Heil durch den Glauben in Christus Jesus. Paulus, er hat ihm Lehre vermittelt. Er hat ihm das Alte Testament ausgelegt. Er hat ihm diesen Schatz anvertraut. Und damit meint er vor allen Dingen die Offenbarung, die Gott ihm gegeben hat, wie Gemeinde funktionieren kann. Das Geheimnis, von dem Epheser 3 spricht. Wir bekommen ja also eine ganz praktische Anleitung, so wie du sie bei IKEA bekommst, wenn du da einen Tisch kaufst, um den dann aufzubauen, bekommen wir hier eine Gebrauchsanweisung für die Gemeinde. Sagt Paulus dem Timotheus, wie muss ich Gemeinde aufbauen, damit sie funktioniert, damit sie stabil ist, damit sie stehen bleibt. Welche Aufgaben gibt es, welche Ämter, wie entwickelt sich Leiterschaft, wie fördern wir Mitarbeiter, wie funktioniert Wachstum in der Gemeinde? Und auf alle diese Fragen gibt ihm der Apostel eine Antwort. Und er konnte ganz praktisch sehen, wie das auf der Missionsreise aussah. 2. Timotheus 2, Vers 2, da heißt es, und was du von mir gehört hast, durch viele Zeugen. Paulus bestätigt das noch einmal, es hat Autorität, was ich sage. Es ist nicht das, was ich mir ausgedacht habe, sondern es kommt von Gott. Und für den Timotheus scheint es auch genauso Autorität gewesen sein, wie das Alte Testament, wie die Worte des Herrn Jesus Christus und die Worte von Paulus. Und es gibt ja heute einige, die machen da so einen Unterschied. Die machen da eine Unterscheidung. Die Worte von Jesus Christus, die sind 100%. Die Evangelien, das ist der Maßstab. Von Paulus und Petrus und anderen Aposteln, die Briefe, die sind so, okay, sind dabei, aber wenn sie sich widersprechen sollten oder so, gelten nicht als Autorität, nicht 100%. Und wie schon gesagt, Altes Testament oftmals auch nicht. Aber wird uns klar gesagt, unterscheide nicht. AT, NT sind alle gleich bedeutend und haben die gleiche Autorität von Gott. Es ist alles Gottes Wort. Und manchmal machst du vielleicht diese Unterscheidung selber, indem du, wie vorhin schon gesagt, nur die Evangelien liest, weil du denkst, das ist das Wichtigste. Nein, AT hat genauso Autorität und die Briefe auch. Denn Gottes Wort hat eine Wirkung. Und diese Wirkung wollen wir uns ansehen. Diese Wirkung sagt Paulus dem Timotheus, warum ist es jetzt wichtig, dass wir Gottes Wort weitergeben? Warum ist es wichtig, dass wir die ganze Fülle von Gottes Wort weitergeben? 2. Timotheus 3, Vers 16 heißt es, jede Schrift ist von Gottes Geist eingegeben und nützlich zur Belehrung, zur Überführung, zur Zurechtweisung, zur Erziehung in der Gerechtigkeit, damit der Mensch Gottes vollkommen sei, zu jedem guten Werk ausgerüstet. Jede Schrift ist wichtig, damit der Mensch fähig sei, vollkommen zu jedem guten Werk ausgerüstet. Und das ist doch das Ziel. Wir wollen doch Mitarbeiter ausrüsten, Menschen in unserer Gemeinde ausrüsten. Ja, uns selber ausrüsten, damit wir fähig sind für diesen guten Werke. Und bei Mitarbeiterschulung geht es ja oft um den ganz seelsorgerlichen Kreislauf auch. Wenn man im Zweiergespräch anderen helfen möchte. Und da ist der erste Punkt, den wir hier in diesem Vers 16 sehen, zur Belehrung. Gottes Wort ist nützlich zur Belehrung. Was meint das? Es meint als erstes, ein Wissen zu vermitteln, ein Maßstab. Wenn jemand auf dich zukommt und fragt, ich habe ein Problem, was sagt Gott über Ehe, über Beziehung? Was sagt Gott über Mitarbeiterschaft? Was sagt Gott über persönliches Christsein, über Gebet? Dann geht es im Ersten darum, einen Maßstab zu zeigen, dass du sagen kannst, das sagt Gott darüber in seinem Wort, belehren. Das Zweite ist eine Überführung. Ja, wenn du jemanden überführst, wenn er gestohlen hat, dann zeigst du ihm auf, pass auf, du hast gestohlen und das ist verboten. Jetzt mal beim Stehlen als krasses Beispiel gesagt. Überführen meint einfach, die Differenz zu zeigen zwischen Wissen und Leben. Das heißt, die Differenz zu zeigen, so ist der Maßstab Gottes. Und jetzt zu fragen, wie sieht es in deinem Leben aus? Halt mal den Maßstab an dich ran. Wo stehst du? Dass Gott zeigen kann, da ist die Differenz, da müssen wir dran arbeiten. Das ist das Dritte, die Zurechtweisung. Zu sagen, so und jetzt packen wir es an. Wie wenn du ein kleines Kind zurechtweist und sagst, das hättest du nicht tun dürfen, hast es aber getan. Und jetzt zurechtweisen und sagen, es bedarf einer Änderung. Da muss ich was tun in deinem Leben und zwar folgende Schritte. Dann wird das Vierte sein, die Erziehung in der Gerechtigkeit. Dann wird das Vierte sein, dass sich was verändert im Leben des anderen. In deinem Leben, dass sich da was verändert. Wenn du Gottes Maßstab an dich anhältst, du merkst, da ist eine Differenz da. Du lässt dich zurechtweisen von Gott und packst das Problem an. Und dann veränderst du dich. Du wirst erzogen, wie Gott es sagt. Die Erziehung zur Gerechtigkeit. Und damit endet dann dieser seelsorgerliche Kreislauf und beginnt dann wieder, wenn Differenzen auftreten, wenn wir merken bei einem Mitarbeiter, da ist Gespräch mal nötig, da gibt es Probleme, da muss man drüber reden, da reicht es nicht, den vor die Tür zu setzen, weil das hilft ihm überhaupt nicht. Oder ihn einfach ja, aller Aufgaben zu entheben und er darf nur noch das Einfachste tun, die Tische stellen oder die Liederhefte verteilen. Nee, dann bedarf es Gespräch, dass man wirklich seelsorgerlich mit ihnen umgehen. Und dazu gibt es zwei wichtige Fragen, die wir uns stellen sollten, gerade bei Mitarbeiterschulung, bei Seelsorge, kennen wir die Schafe, so wie sie bezeichnet werden, wenn die Hirten, die Leiter sind und die Schafe, die Teilnehmer, die Gemeindemitglieder, die Mitarbeiter, dann ist die Frage, kennen wir sie? Weißt du, was im Leben des anderen gerade vorgeht? Interessierst du dich für sie? Weißt du, wer vielleicht hinkt? Wer Probleme hat? Kennst du die Schafe? Gibt es Dinge, die sie gefährden? So wie es Paulus schreibt, 1. Timotheus 1, Vers 3, als er ihn noch Timotheus nochmal einschärft und sagt, wie ich dich bei meiner Abreise nach Mazedonien ermahnte, in Ephesus zu bleiben, damit du etlichen Leuten gebietest, nichts anderes zu lehren. Das bedeutet, die Schafe, das bedeutet, die Mitarbeiter zu bewahren vor dem Falschen. Auf sie Acht zu haben, zu merken, was ist denn da gerade für ein Einfluss da? Mit was für Leuten hat er vielleicht Umgang? Was beschäftigt den? Denn das Ziel ist, die zweite Frage kennen wir, das Ziel, die Gottseligkeit. Paulus schreibt es in 1. Timotheus 6, Vers 4 bis 5, sondern so ist er aufgeblasen und versteht doch nichts, sondern krankt an Streitfragen und Wortgezänk, woraus Neid, Hader, Lästerung, böser Argwohn entsteht, Zänkereien von Menschen, welche verdorbenen Sinnes und der Wahrheit beraubt sind und die Gottseligkeit für eine Erwerbsquelle halten. Greifen wir dann auch ein, wenn sich gezankt wird, wenn wir merken, zwischen den Gemeindemitgliedern hat es gekracht, die gehen sich schon die ganze Woche aus dem Weg, die reden nicht mal miteinander, noch nicht mehr Hallo. Greifen wir da ein, wo Neid da ist, wo über andere gelästert wird? Sagen wir da noch was oder nehmen wir das stillschweigend hin? Haben wir diese Gottseligkeit noch im Blick? Was heißt jetzt Gottseligkeit? Es meint, im Frieden zu leben mit sich selbst, mit dem Nächsten und mit Gott. Es ist gelebter Glaube, praktisch in allen Bereichen und diesen Frieden herzustellen. Und wenn da Unfriede da ist mit mir selber, weil ich mit mir selber nicht mehr zurechtkomme, mit dem Nächsten um mich herum oder mit Gott, dann wird es Zeit für unseren Kreislauf, dass wir anfangen, wieder Gottes Maßstab aufzuzeigen und ihm versuchen zu helfen. Timotheus, er lernte durch das Wort Gottes und er sollte es anwenden, weil das die Menschen ausrüstet für das gute Werk, wie es Paulus sagt. Tun wir das noch? Was wird bei uns gelehrt? Worum geht es in der Hauptsache? Geht es um Dinge, die wirklich auch die Gemeinde, die Mitarbeiter gerade brauchen? Nehmen wir uns Zeit, um wirklich konsequentes Bibelstudium mit ihnen zu machen? Uns Dinge anzuschauen. Für mich war das in Freizeiten immer eine schöne Möglichkeit. Unser Jugendpastor, da nahm sich Zeit. Da konntest du hinkommen mit welcher Frage du auch wolltest. War ganz egal, gab keine Tabus. Konntest mit ihm reden und er hat dir aus der Bibel geantwortet. Er hat gesagt, guck mal, wie es Gott hier sagt. Konntest mit ihm ein Gespräch haben. Das war gut. Das ist wichtig. Das hat mir geholfen, mein Glauben wieder Korrektur zu geben, wo es nicht so lief, weil woher sollte ich es wissen? Die Fragen, die ich hatte, wurden leider meistens nie in den Botschaften sonntags behandelt. Wäre vielleicht nochmal ein Tipp gewesen für einen Pastor, aber die Frage ist, ob der das hätte machen wollen. Was geben wir weiter? Und das Zweite, hier kommen nochmal die Bibelstellen, Frieden mit dem Nächsten, sich selbst und Gott. Das Zweite, wovon der Timotheus gelernt hat, war nicht nur das Wort, also das reine Wissen, sondern, wie wir es gehört haben, das Vorbild des Paulus. Und er sagt ihm 7 Bereiche, in denen er ihm zum Vorbild geworden ist. Nämlich finden wir sie in 2. Timotheus 3, Vers 10. 2. Timotheus 3, Vers 10. Das Vorbild des Lehrers. Da sagt Paulus über sich, nein, da sagt Paulus zu ihm. 2. Timotheus 3, Vers 10 bis 12. Du aber bist mir nachgefolgt in der Lehre, in der Lebensführung, im Vorsatz, im Glauben, in der Langmut, in der Liebe, in der Geduld, in den Verfolgungen, in den Leiden, wie sie mir in Antiochia, in Ikonium und Lystra widerfahren sind. Solche Verfolgung habe ich ausgehalten und aus allen hat mich der Herr errettet. Und alle, die gottselig leben wollten, in Christus Jesus müssen Verfolgung leiden. Hier jetzt also der Punkt, die 7 Lebensbereiche. Timotheus hatte das Vorrecht, mit Paulus unterwegs zu sein. Er hatte das Vorrecht, ganz eng mit ihm zusammenzuleben und konnte sich von ihm viele Dinge abschauen und anschauen. Er konnte miterleben, was diese einzelnen Bereiche bedeuteten, nicht nur theoretisch, sondern auch praktisch. Und ein bekanntes Wort, was jetzt gerade wieder überall auftaucht, wenn es um Schulung geht, dann ist das Mentoring. Mentoring, das bedeutet ein bewusstes und gewolltes Abhängigkeitsverhältnis. Es bedeutet, sich gegenseitig auch mal Rechenschaft ablegen zu lassen. Ich meine, wer von euch verheiratet ist, kennt das selbst gut genug. Wenn der andere einmal fragt, warum machst du das eigentlich so? Warum hast du das jetzt so gesagt? Warum hast du das jetzt so getan? Wo man bereit ist, sich gegenseitig Rechenschaft abzulegen und sich dadurch auch korrigieren zu lassen und voneinander zu lernen. Und dasselbe soll es halt auch sein, oder war es bei Timotheus und Paulus, so eine Zweierschaft, wo Timotheus mal nachfragen durfte, warum betest du eigentlich so? Warum liest du jetzt gerade das in der Bibel? Wie suchst du eigentlich deine stille Zeitthemen raus? Wie oft betest du? Wie betest du? Sprichst du immer, lieber Herr Jesus Christus, Vater im Himmel? Solche Dinge, die einen interessieren, wo man mitbekommt, wie es praktisch wird. Und wir hinterlassen, ob gewollt oder ungewollt, immer Spuren bei anderen. Die können positiv oder negativ sein. In 1. Petrus 2, Vers 21, da heißt es, denn dazu seid ihr berufen, weil auch Christus für euch gelitten und euch ein Vorbild hinterlassen hat, dass ihr seinen Fußstapfen nachfolget. Diesen Spuren zu folgen. Wir hinterlassen Spuren. In welchen Bereichen denn? Das erste, wie Paulus es sagt, in der Lebensführung. Das schließt alles mit ein. Lebensführung bedeutet das ganz Alltägliche, die verschiedenen Bereiche. Wie arbeitest du? Wie entspannst du dich? Welche Hobbys hast du? Welche Neigungen? Wie gehst du mit Vorgesetzten um? Mit Mitarbeitern? Mit Familienangehörigen? Mit Freunden? Wie stecke ich Niederlagen weg? Wie verarbeitest du Frust? Wie gehst du vielleicht mit Stress um? Da werden wir ganz genau beobachtet. Und ich weiß, ich habe das so erlebt, in der Zeit, als ich mich gerade entschieden habe von der Freizeit, auf Freizeit ist ja alles prima. Wenn du da Christ geworden bist, christliches Umfeld, alles kein Problem. Aber als ich dann nach Hause kam und um mich herum nur Nicht-Christen, dann auf einmal die Frage, warum betest du auf einmal vor dem Essen? Dann sagt meine Oma, das macht er jetzt noch ein paar Tage, das verläuft sich schon wieder. Das hört wieder auf, das ist halt jetzt gerade mal von der Freizeit. Gott sei Dank hat es sich nicht verlaufen. Aber ich wurde genau beobachtet und dann wurde gesagt, ich denke, du bist jetzt Christ. Warum hast du jetzt so reagiert? Warum bist du jetzt unter die Decke gegangen? Auf 180 gewesen? Da wurde ich oftmals zur Rechenschaft gezogen. Und da wurde gesagt, hier, so wirst du doch sein. Also, wie schaut's aus? Wie sieht dein Leben aus? Wie führst du es? Du wirst beobachtet. Die Frage ist, positives Vorbild oder negatives? Und habe Mut, das wirklich auch mit deinem Herrn zu besprechen, wo es vielleicht Probleme gibt, und es anzupacken. Das nicht laufen zu lassen, sondern anzupacken, damit du ein gutes Vorbild sein kannst. Das zweite ist der Vorsatz. Oh, alle Bereiche nochmal. Das zweite ist der Vorsatz. Hier geht es um die Absicht und das Ziel deines Lebens. Der Vorsatz, das wurde auch benutzt als kleines Beispiel aus dem Alten Testament für die Schaubrote, die im Tempel lagen. Der Ziel oder die Bestimmung ihres Daseins war, für Gott zur Verfügung zu stehen. Diese Schaubrote lagen im Vorhof, im Heiligtum, besser gesagt. Und sie waren für die Sache Gottes bestimmt, nämlich für seine Arbeit, für die Priester später, dass sie es essen durften. Und auch die Leute, die werden ganz schnell in deinem Leben merken, was deine Ziele sind, was dein Vorsatz ist, denn darauf arbeitet doch jeder zu. Wenn dein Vorsatz ist, irgendwann mal ein schönes Haus zu haben, dann wirst du jeden Samstag die Arbeit da reinstecken, dein Haus immer schöner und schöner zu machen. Wenn dein Vorsatz ist, ein tolles Auto zu haben, was hermacht, dann wirst du da deine Freizeit rein investieren. Nicht, dass das was Schlechtes ist, aber die Frage ist, was ist denn unser Ziel im Leben und worauf verwenden wir unsere meiste Zeit? Was ist denn Priorität? Und die Leute werden merken, wenn du sagst, eigentlich ist das meine Priorität, aber in deinem Leben sieht es ganz anders aus. Das ist gut, sich immer wieder mal hinzusetzen, sich zu fragen, was ist mein Ziel und welche konkreten Schritte gehe ich jetzt? Wie will ich dieses Ziel erreichen? Das habe ich letzte Woche wieder einmal getan, habe mich hingesetzt, habe mir gesagt, was will ich eigentlich erreichen? Wo will ich im Christsein hin? Was ist mein Ziel? Und wie kann ich das jetzt in kleinen Schritten bewältigen? So habe ich mir zum Beispiel wieder vorgenommen, weiß nicht, ob das hier schon mal erzählt wurde, in der Schule, da gibt es einen Unterricht, der heißt Repetition. Da lernst du Bibelstellen auswendig. Nun, seitdem ich aus der Schule raus bin letztes Jahr, habe ich dieses Heft nicht mehr angefasst. Und ich merke, wie es mir jetzt oftmals fehlt, weil es ist nur noch bruchstückhaft da. Und da habe ich mir zum Ziel gesetzt, so, jeden Abend vorm ins Schlafen gehen, das Rebbi-Heft liegt neben Bett, ein Vers angucken, wieder lernen, in der Bibel nachschauen, nochmal durchlesen und dann nächsten Tag ist der Vers dran mit Wiederholen, neu, ja, das zu lernen. Neu sich auszurichten, denn nicht umsonst heißt es, wer ziellos ist, wenn du ziellos bist, dann wirst du auch kein Ziel erreichen. Du wirst deine Zeit vertun und es wird nichts dabei herauskommen. Es ist gut, sich neu auszurichten. Das dritte ist im Vorbild, im Glauben, Entschuldigung, im Glauben. Was Paulus meint, das ist ein Glaube, den er im 1. Timotheus 1, Vers 18 durch ein Bild schön zeigt, schön veranschaulicht. Er berichtet hier von einem Glaubenskampf, 1. Timotheus 1, Vers 18 bis 20. Diese Gebote vertraue ich dir an, mein Sohn Timotheus, gemäß den früher über dich ergangenen Weissagungen, damit du in denselben den guten Kampf kämpfest, den Glauben und ein gutes Gewissen bewahrest. Dieses haben etliche von sich gestoßen und darum am Glauben Schiffbruch gelitten. Unter ihnen sind Hymenäus und Alexander, welche ich dem Satan übergeben habe, damit sie gezüchtigt werden, nicht mehr zu lästern. Paulus sagt, da haben einige Schiffbruch erlitten in ihrem Glauben. Und das hatte Paulus ganz praktisch erlebt. Der war in der Apostelgeschichte 27 wirklich gestrandet, Schiffbruch an den Klippen und dann nur noch mit dem blanken Leben an Land gekommen. Und er sagt, so ist das im Glauben auch. Du musst kämpfen. Glaube, der den Stürmen des Lebens trotzt. Wir haben es vor uns gesungen, welch ein Freund ist unser Jesus? Und da haben wir gesungen, auch in den Stürmen des Alltags. Glaube, da musst du kämpfen, damit du nicht Schiffbruch erleidest. Und das merkte er bei Paulus, wie er für seinen Glauben kämpfte. Wie er auch, wenn er schwach war, wenn er Probleme hatte, wenn er vielleicht die Stärke nicht mehr hatte, trotzdem daran festhielt, an diesem Anker. Paulus verließ sich auf Gottes Wort und das hat Timotheus geprägt. Und die Leute merken das, ob du jeden Sonntag mit deiner Bibel in den Gottesdienst kommst und ob du dich auskennst im Wort, in der Bibel, im Glauben oder nicht. Im Glauben Vorbild zu sein und in der Langmut. Langmut, das meint Geduld gegenüber Personen. Das meint, nicht ungeduldig zu sein mit anderen Mitarbeitern, wenn sie vielleicht nicht so schnell sind, wie du gerne möchtest. Sich Zeit zu nehmen. Geduldig zu sein, wenn du anderen vom Evangelium berichtest und sich scheinbar nichts tut. Das hat Paulus oft erlebt und er war geduldig gegenüber den Menschen und hat Langmut gezeigt, hat nicht aufgegeben. Im griechischen Grundtext Langmut, Geduld gegenüber Personen. Geduld gegenüber Personen. Im griechischen Grundtext Geduld gegenüber Personen. Das fünfte ist in der Liebe. Paulus, er kommt im Brief immer wieder auf diesen Dreiklang Glaube, Liebe, Hoffnung. In 1. Timotheus 1, Vers 5, da sagt er, und doch ist der Endzweck des Gebotes Liebe aus reinem Herzen und gutem Gewissen und ungeheucheltem Glauben. Die göttliche Liebe, sie ist durch den Heiligen Geist in unsere Herzen gelegt. Und das Brennen dieser Liebe, es war der Antrieb von Paulus auf seiner Missionsreise. Die Liebe zu den Verlorenen, die brachte ihn raus. Die trieb ihn immer wieder vorwärts. Es war sein brennendes Herz, die Menschen zu erreichen mit dem Evangelium. Und dieses brennende Herz hat den Timotheus angesteckt. Diese Liebe hat sein Herz, selber aufflammen lassen. Sind wir darin Vorbilder? Die Liebe zu den Verlorenen? Spüren uns das andere ab, dass wir Menschen erreichen wollen? Ich fand das immer sehr bereichernd. Bei uns in der Bibelschule machen wir Straßeneinsätze. Gehen wir raus, nächste Großstadt Hagen, auf die Straße, Zeugnis geben, ein Anspiel, ein Büchertisch. Und da waren die Mitarbeiter am Anfang uns eine große Hilfe. Ich habe das früher noch nie gemacht, evangelistischen Einsatz in der Stadt. Und die Mitarbeiter, die dann mit gewesen sind, die haben uns einfach ihr brennendes Herz gezeigt. Die sind mit Begeisterung auf die Leute zugegangen, haben um sie geworben, haben ja, die Leute eingeladen, ganz herzlich und liebevoll. Und das steckt an. Das steckt an und hat mir geholfen, bei meinen nächsten Einsätzen auch so zu handeln. Die Liebe für die Verlorenen und für die Menschen um uns herum, spürt man es uns ab? Oder sagen die Leute, der liebt eigentlich nur sich selber? Das wäre schade. Weil in unserer Gesellschaft gibt es schon genug, die sich selber lieben. Es ist ja gut, wenn wir anders sind und wenn wir Leute dazu anleiten, anders zu sein. In der Geduld gegenüber Dingen. Paulus, er befand sich in seinen Briefen im Gefängnis. Und trotz dieses Gefängnisses hatte er die Zuversicht, wie er es schreibt, an Timotheus, ich habe die Hoffnung, bald zu dir zu kommen. Er war geduldig in dieser Situation. Eigentlich ist es menschlich gesehen irrational. Es ist menschlich gesehen doch ja von Gott unmöglich. Den besten Mitarbeiter, sein auserwähltes Werkzeug, steckt er ins Gefängnis. Dort, wo er nichts tun kann, ihm sind die Hände gebunden. Er kann weniger Leute erreichen. Er kann nur Briefe schreiben. Ist doch eigentlich menschlich gesehen nicht nachvollziehbar. Wären wir da nicht schon ungeduldig geworden? Hätten gesagt, Herr, was machst du hier eigentlich? Hast du Geduld in deiner Gemeinde, in deiner Situation, in der du vielleicht steckst, wenn es Probleme gibt und sagst, okay, ich will darauf vertrauen, dass Gott das Richtige tut und will geduldig sein und erwarten, dass er handelt. Paulus hätte ungeduldig sein können und sagen können, Herr, was soll das alles hier? Nein, er nutzt die Chancen, die er hat. Und das, hier sehen wir nochmal den Bibelvers, 1. Timotheus 3, Vers 14. Und das letzte, das siebte eigentlich, ist in Verfolgung und Leiden. Paulus, er schreibt es in 2. Timotheus 3, Vers 10 bis 12. 2. Timotheus 3, Vers 10 bis 12, was ich mir vorhin schon einmal gelesen habe am Ende. Du aber bist mir nachgefolgt, jetzt kommt diese Aufzählung und dann am Ende in den Verfolgungen, in den Leiden, wie sie mir in Antiochia, in Ikonium und Lystra widerfahren sind. Er schreibt von dem, was er erlebt hat. Und Timotheus durfte es miterleben, wie Paulus mit diesen Situationen umging, mit diesem Leid, mit der Verfolgung. Vielleicht war es sogar der Grund, warum er sich entschieden hat als Christ. Wir wissen es nicht, aber in Apostelgeschichte 14, da wird von der Steinigung von Paulus berichtet und vielleicht hat Timotheus das schon gesehen auf seiner ersten Missionsreise und hat sich dadurch entschieden. Er hat gesehen, dem kostet der Glaube etwas. Er hat gesehen, er ist bereit, für den Glauben an seinen Herrn Jesus Christus einiges zu erdulden. Das ist nichts Billiges für ihn, sondern etwas ganz Wertvolles. Und die Frage an uns ist doch, was darf uns denn der Glaube heute noch kosten? Was darf uns die Nachfolge kosten? Ist uns Jesus so wichtig und so wertvoll, dass wir bereit sind, auch manche Nachteile, manche Probleme, manche Angriffe auf uns zu nehmen? Wisst ihr, wenn es einem gut geht, zu sagen, an Jesus Christus zu glauben, ist relativ einfach. Aber wenn es schlecht ist, wenn es uns schlecht geht, wenn wir Probleme haben, wenn wir leiden, da zeigt sich doch erst wahrer Glaube. Da zeigt sich doch, was wirklich in meinem Herzen ist und ob ich wirklich dazu stehe. Wir haben gesehen, wie Paulus den Timotheus ermutigt, wer lernen kann, wie wir selber andere lehren können. Und das sind die zwei wichtigsten Punkte durch das Wort Gottes, was unser Maßstab ist, was unser Christsein ausmacht und durch das zweite, unser eigenes Vorbild. Dadurch können wir andere Mitarbeiter am effektivsten schulen. Nicht, indem wir Vortrag um Vortrag halten, sondern indem wir ihnen zeigen, wie praktisch das Wissen umgesetzt wird, wie der Glaube zur Tat wird. Denn ohne die Tat ist es halt nur Wissen und dann können die Mitarbeiter ja auch nicht so gut das kopieren. Und das wünsche ich euch, dass ihr ermutigt seid, andere zu schulen, zu lernen, euch Zeit zu nehmen für den Einzelnen, um ihn vorwärts zu bringen, um diese Vervielfältigung, von der wir geredet haben, voranzutreiben. Amen.
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2: Philipper 1, Vers 21. Ich werde dort nur einen Teil dieses Verses lesen. Philipper 1, 21. Dort heißt es und steht folgendermaßen: Denn für mich ist Christus das Leben. Wenn Sie diesen Bibelvers lesen und Sie das sagen müssen, was würden Sie wohl sagen? Hier sagt der Paulus: Denn für mich ist Christus das Leben. Was bedeutet das für Sie, für dich ganz persönlich? Wenn man dich jetzt so eine Krawatte nehmen würde, Samuel, sag mal, was bedeutet das für dich? Christus ist mein Leben. Was bedeutet das? Ich meine, ein und alles. Wenn das wirklich Realität ist, dann darfst du, Samuel, doch stille werden. Und das ist doch das Geheimnis: Wenn Christus mein Leben ist, dann darf ich stille werden. Da muss ich mich nicht mehr selber anstrengen. Da komme ich zur Ruhe. Wenn Christus mein Leben ist, dann kann ich doch getrost in den Alltag gehen, egal was kommt. Vor ein paar Tagen habe ich gehört, ein lieber Freund von mir ist noch nicht ganz sicher, aber hat wahrscheinlich Speiseröhrenkrebs. Ist noch nicht ganz sicher. Aber weißt du, da hat er mir gesagt: Weißt du, Samuel, so in seinem bayerischen Dialekt sagt er mir: Weißt du, aber ich weiß, wohin dass ich gehe. Fantastisch. Wenn Christus mein Leben ist, kann ich getrost aufstehen, getrost in den Alltag gehen. Ich weiß, wohin dass ich gehe. Wenn Christus mein Leben ist, ist mein Leben voller Freude und Zukunft. Ich muss keine Trübsal blasen. Ich weiß, wo ich hingehe. Das macht doch ein Leben lebenswert. Und deswegen kann hier Paulus sagen: Denn für mich ist Christus das Leben. Wer kann mir sagen, was Christus bedeutet? Warum steht nicht hier Jesus Christus, sondern Christus? Nichts ist von ungefähr. Also wenn hier stehen würde: Denn für mich ist Jesus Christus das Leben, hat es eine ganz andere Bedeutung, als wenn hier steht: Für mich ist Christus das Leben. Ja, weswegen? Wenn Sie so die Bibel lesen, und ich bereite mich jetzt ja auch schon vor für den Sonntag, wenn ich das Lukas-Evangelium durchlese, nochmal durchlese, nochmal durchlese, ich komme aus dem Staunen nicht mehr heraus. Weswegen steht hier: Denn für mich ist Christus das Leben. Wer kann mir das sagen? Nun, der Name Christus zeigt uns den Ehrentitel. Den Ehrentitel des Christus, ein Ehrentitel. Und Jesus zeigt uns den Menschen. Wenn wir sagen, Jesus Christus, der Mensch Jesus mit seinem Ehrentitel. Und dieser Ehrentitel Christus im Hebräischen heißt das Messias, der Gesalbte. Es ist der Gesalbte. Und wenn hier gesagt wird, Christus, also der Gesalbte, ist für mich das Leben. Was bedeutet denn das für meinen Alltag? Wer wurde im Alten Testament gesalbt? Der Hans und der Heiri? Zum Beispiel wurden, wie gesagt, Könige im Alten Testament wurden eingesalbt in ihr Amt. Zum Beispiel da geht der König, der David, wird eingesalbt vom Propheten Samuel. Ein Saul wird eingesalbt in sein Amt. Also wir haben gesehen, ein Gesalbter ist ein König. Ein Gesalbter ist aber auch noch wer im Alten Testament? Wer wurde eingesalbt? War es nicht der Hohepriester? Der Hohepriester wurde in sein Amt eingesalbt. Und wer wurde auch noch eingesalbt? Ja, Jesus Christus, aber das ist erst später. Im Alten Testament, es gab drei Personen. Die Propheten, das heißt also, die Hohepriester, der König und die Propheten wurden in ihr Amt eingesalbt. Und wenn es hier nun heißt, im Neuen Testament, er ist der eine, der Gesalbte, der Christus. Wenn der Paulus hier sagt, und Christus, der Gesalbte, ist für mich das Leben, bedeutet das doch, dass der Christus, das heißt der Hohepriester, der König, ja der Prophet, mein Leben ist. Weil es gibt im Neuen Testament gibt es nur noch einen Gesalbten, Jesus Christus. Im Alten Testament wurden die Hohepriester, die Könige, die Propheten, die wurden mit Öl eingesalbt, in ihr Amt eingesetzt. Im Neuen Testament geschieht diese Salbung mit was beim Herrn Jesus? Mit dem Heiligen Geist. Können Sie nachlesen? Schlagen Sie auf. Matthäus 12, Vers 18. Matthäus 12, Vers 18. Dort heißt es, und es ist ein Zitat aus dem Alten Testament, wird wiederholt im Neuen Testament, in Matthäus 12, Vers 18, da heißt es, siehe mein Knecht, den ich erwählt habe, mein Geliebter, an dem meine Seele wohlgefallen hat. Ich will meinen Geist auf ihn legen und er wird den Heiden das Recht verkündigen. Also er wird eingesetzt und gesalbt mit dem Heiligen Geist. Und das geschah wo? Am Jordan. Da kam der Heilige Geist auf ihn vor meiner Taube und die Stimme aus dem Himmel hieß, siehe, das ist mein lieber Sohn, an dem ich wohlgefallen habe. Da wurde Jesus eingesetzt am Jordan als Hohepriester, als König und als Prophet. Und wenn nun der Paulus hier sagt, Christus ist für mich das Leben, dann sagt er damit, Christus, er ist mein Leben als Hohepriester. Christus ist mein Leben als der König. Christus ist mein Leben, er ist auch mein Prophet. Und das wird dann ganz praktisch im Alltag. Ja, was bedeutet dann, wenn ich sagen kann, Christus ist mein Hohepriester, was bedeutet das? Was heißt das? Er steht für uns ein, egal was passiert. Ich habe einen hohen Priester, der geht hinein ins Allerheiligste, er tritt für mich ein. Christus ist mein hoher Priester. Egal was ich getan habe, ich darf immer, immer, immer wieder zu meinem Jesus kommen. Das ist fantastisch. Wo haben wir einen solchen Gott, der Sünde vergibt und nicht anrechnet meine Missetaten? Wo ist ein solcher Gott? Der hohe Priester, wenn Christus mein hoher Priester ist, dann bin ich mit Gott versöhnt. Dann kann mich niemand mehr anklagen. Der Luther hat gesagt, und wenn die Welt voll Teufel wäre, wir würden doch obsiegen. Ja, wenn die Welt voller 10.000 Teufel wäre, es ist niemand mehr da, der uns anklagen kann, weil der hohe Priester Christus für mich eintritt. Christus ist mein Leben, er spricht mich frei. Ein Christus, der spricht mich frei und der kann auch Mitleiden haben mit mir. Weil er wurde ja Mensch. In gleicher Art und Weise wie wir versucht, doch ohne Sünde. Er kann mitleiden mit unseren Schwachheiten, mit unseren Hinfälligkeiten. Das ist der Christus, der hohe Priester. Und wisst ihr, dieser hohe Priester ist auch willens und fähig, uns zu helfen. Und deswegen, wenn der Paulus hier sagt, in ganz einigen Worten, Christus ist mein Leben, das ist die ganze Fülle dabei. Er ist mein hoher Priester. Das macht froh, das macht frei, da kann ich staunen. Das gibt Luft zum Atmen. Einfach fantastisch. Und wisst ihr, wenn Christus mein Leben ist, bedeutet das, dass ich immer und immer wieder neu gereinigt werde durch das teure Blut des Lammes. Wenn Christus mein hoher Priester ist, dann darf ich mich an einer ewig gültigen, vollumfassenden Erlösung freuen. Wenn Christus mein hoher Priester ist, dann spricht er mich gerecht von dem Vater. Und deswegen kann dieser Paulus auch sagen in Römer Kapitel 8, und es ist so ein Jubelgesang, ich lese es immer wieder gern, da heißt es in Römer 8, Vers 33, wer wird dann gegen die Auserwählten Gottes Anklage erheben? Gott ist es doch, der rechtfertigt. Wer will denn da verdammen? Christus ist doch, der ist gestorben, ja noch viel mehr, er ist auch auferweckt, der auch zu Rechten Gottes ist, der sich auch für uns verwendet. Das ist Christus. Der hohe Priester. Und deswegen, wenn Paulus sagt, Christus ist mein Leben, das macht frei. Aber wir haben gesehen, im Alten Testament wurden auch die Könige wurden eingesetzt, gesalbt. Und wenn Christus den Titel trägt, der Messias, der Gesalbte, es bedeutet, Christus bedeutet der Gesalbte, dann ist Christus doch auch mein König. Nun, was fordert ein König? Wenn ich König wäre in der Schweiz, zum Glück bin ich das nicht. Aber was würde ich einfordern, das allererste? Ja, genau, Gehorsam. Die Kerle müssten mal machen, was ich will. Ja? Ich würde Gehorsam einfordern. Aber eben, wie gesagt, zum Glück bin ich nicht König. Aber wenn Christus der König ist, dann fordert er von uns Gehorsam. Paulus sagt, Christus ist mein Leben. Der König ist mein Leben. Und wenn ich als König den Christus habe, dann heißt es auch, dass ich mein Leben ihm unterwerfe. Ich stelle mein Leben ihm zur Verfügung. Hier bin ich. Christus ist mein Leben. Und wisst ihr, er schreibt dann weiter und sagt, es sei doch Leben oder Tod. Christus ist mein Leben und Sterben ist mein Gewinn. Das heißt, er ist auf Gedeih und Verderben diesem König ausgeliefert. Egal was kommt. Und dieser König hat nur gute Absichten. Wenn Christus mein König ist, dann mache ich das, was es heißt in Jakobus 4, Vers 7. Dort schreibt dieser Jakobus, unterwerfet euch Gott. Er ist mein König. Ich unterwerfe mich ihm. Ich trachte zuerst nach seiner Sache, nach seinem Reich. Matthäus Kapitel 6, 33. Trachte zuerst nach Gottes Reich. Er ist der König, seine Sache Priorität. Und wisst ihr, wenn Christus mein König ist, dann gehört alles ihm. Alles. Und wisst ihr, wenn Christus mein König ist, ein guter König, und ein guter König wird uns beschrieben in der Bibel. Was tut ein guter König? Lässt er seine Menschen verhungern, seine Untergebenen? Legt er, jetzt müssen die Deutschen etwas stille sein oder zuhören oder den Mund oder die Augen und Ohren zu machen, legt er zu viele Steuern auf? Ja, die Bibel sagt, wer das tut, der beraubt das Volk. Ein guter König macht das nicht. Ein guter König, der sorgt für seine Untergebenen. Und so sorgt Christus, der König, für mich. Ein guter König beschützt, er bewahrt. Bei einem guten König kann ich mich bergen. War ich schon mal in Nürnberg, gibt es eine wunderbare Kaiserburg. Ja? Oder ist es eine Königsburg, weiß ich nicht genau. Aber eine wunderbare Burg. So ist Gott für mich, Christus für mich, der König, der mich schützt in Not und Gefahr. Mit seiner Armee beschützt der König seine Untertanen. Der König zieht in den Krieg. Und hat nicht auch Christus eine ganze Armee von Untertanen, die mich beschützen? Die Bibel sagt, er hat den Engeln Befehl gegeben zum Dienste derer, die die Seligkeit erreichen sollen. Er hat seine Armeen eingesetzt für dich und für mich. Und wisst ihr, ein König, er setzt sein ganzes Vermögen, sein ganzer Besitz ein, um die Bedürfnisse seiner Untergebenen zu befriedigen. Das macht Gott mit mir. Gott sorgt, Christus mein König, er ist mir Schutz in Not und Gefahr. Christus mein König, er bietet seine Armeen auf für meine Sicherheit. Christus mein König, er bürgt mit seinem Vermögen und mit seinem Besitz, dass ich durchkomme. Lässt uns das nicht entspannt ruhen? Können wir staunen über den Vers, was heißt, denn für mich ist Christus das Leben? Und deswegen sagt dieser König zu mir und auch zu Ihnen, zu dir ganz persönlich, in Matthäus 6, 31, warum wollt ihr denn sorgen und sagen, was werden wir essen, was werden wir trinken, womit werden wir uns kleiden? Euer himmlischer Vater, der König, er weiß, was ihr bedürft. Und wisst ihr, der König, er beschenkt mich mit seinen Gütern. Was sind die Güter seines Reiches? Habe ich schon mal gelesen? Schlag mal auf, Römer Kapitel 14, 17. Römer 14, 17, da lernte ich die Güter dieses Reiches kennen. Und als ich mich so vorbereitet habe, habe ich gedacht, was haben wir doch für einen wunderbaren Gott. Wie viel ist da verborgen in ein paar Worten? Christus ist mein Leben. Dieser König, er beschenkt mich mit seinen Gütern. Und wir lesen in Römer 14, 17, denn das Reich Gottes ist Gerechtigkeit, Friede und Freude im Heiligen Geist. Das sind die Güter, die Gott uns gibt. Gerechtigkeit, Friede und Freude im Heiligen Geist. Wenn Christus wirklich mein König ist, dann gehöre ich ihm ganz. Wenn Christus mein König ist, dann diene ich ihm völlig. Wenn Christus mein König ist, wird er mich auch versorgen, beschützen, meine Bedürfnisse stillen und mich über dem allem noch mit seinen Gütern beschenken. Hast du Christus als König? Kommen wir zum Letzten. Wenn Christus mein Leben ist, da kommen wir zum dritten Aspekt, da ist Christus auch mein Prophet. Nun, was ist ein Prophet? Was ist ein Prophet? Redet er aus sich selbst oder redet er von jemand anders? Was meint ihr? Nun, ich habe es ganz weit hinten, habe es gehört, flüstern. Ein Sprachrohr habe ich gehört, stimmt's? Hat jemand gesagt. Nun, ein Prophet ist ein Sprachrohr am Herzen Gottes. Ein Prophet teilt das mit, was er empfängt von Gott und gibt es dem Volk weiter. Ein Prophet ist ein Vertrauter. Ein Prophet ist ein Mittler der Gedanken und Absichten des Allmächtigen. Seine Aufgabe des Alten Testaments, also ein alttestamentlicher Prophet, hatte die Aufgabe zu ermahnen, zurechtzuweisen, das Heil Gottes offenbar zu machen und auch, wenn es nötig war, Gericht anzukündigen. Und wenn der Paulus sagt, wenn du sagen kannst, Christus ist mein Leben, dann sagst du mit dem aber auch, Christus ist auch mein Prophet. Christus ist für mich die eine Gottesstimme, auf die ich höre. Christus ist für mich der eine göttliche Mahner, wo ich meine Ohren schenke. Christus ist die verbindliche Richtschnur für mein Leben. Christus ist derjenige, der in meinem Leben Dinge aufdeckt, zurechtbringt und Ordnung macht. Christus. Aber ich muss mich auch lernen, zu ihm mich zu orientieren. Ist Christus wirklich dein Leben? Lasse ich mich von Christus noch ermahnen, aber es geht nur, wenn ich sein Wort lese, wenn ich es studiere. Lasse ich mich von Christus korrigieren? Ist Christus für mich die verbindliche Richtschnur und das Maß aller Dinge? Ist Christus für dich der eine Prophet, der von Gottes Herzen redet und dein Herz erreichen kann? Fassen wir zusammen. Christus, sagt Paulus, ist für mich das Leben. Das bedeutet für den Paulus, und ich hoffe, es darf auch für dich bedeuten, für den Paulus war Christus der eine hohe Priester, der für ihn vor Gott sich einsetzte. Vertritt dich Christus vor dem Vater? Bist du dir dessen sicher? Wenn du dir dessen sicher bist, dann wird dein Herz weit. Es wird so weit, dass du auch sagen kannst, ja, auch Christus ist mein König und entsprechend gebe ich mir auch mein Leben ihm zur Verfügung. Alles, was ich habe, alles, was ich bin, steht ihm zur Verfügung. Und wenn Christus für dich das Leben ist, dann wird er auch zum Propheten. Nämlich, dann fängst du an, dich an seinem Wort zu orientieren und nach seinem Wort auszurichten. Und das Wort wird deines Lebens Schnur, der Maßstab für deine Entscheidungen, für das, was du tust im Alltag. Für was ist Christus dir? Ist Christus auch dein Leben? Für den Paulus, er konnte sagen, Christus ist mein Leben. Ist Christus auch das deine?
1: 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Auf Wiederhören.

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